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1: Ich bin Thomas Brockt. Bundeskanzler Merz hat zu mehr Optimismus und Zuversicht aufgerufen. Nach der Kabinettsklausur in Brandenburg habe die Regierung ein Zukunftsbild für Deutschland entworfen. Merz forderte, den weit verbreiteten Missmut abzuschütteln, der das Land seit langem lähme.
2: Wir sind und bleiben das Land der Macher und Erfinder, sagt Merz. Und auch mit der Wirtschaft werde es bis Jahresende wieder bergauf gehen, versprach er. Nach dem brütenden Sommer betonte er, er habe auch das Thema Hitzeschutz auf dem Schirm. Mehr Geld dafür will er aber nicht locker machen. Vor einem schwierigen Herbst mit Reformen und Landtagswahlen ging es bei der Klausur vor allem aber auch um eines: gut zu performen, Geschlossenheit zu demonstrieren. Claudia Wächter, Nachrichtenredaktion.
1: Eine heftige Sturzflut in der Grenzregion zwischen Nepal und China hat zahlreiche Menschen getötet und verheerende Schäden angerichtet. Die Zahl der Todesopfer in der Gebirgsregion in Nepal ist auf mindestens 157 gestiegen. China meldete für sich eine Zahl von mindestens 3 Toten. Hunderte Menschen werden noch vermisst, darunter auch Touristen aus Deutschland. Die genaue Ursache für die Sturzflut ist noch unklar. Die geplante Zuckersteuer soll nicht auf zuckerfreie Light- und Zero-Getränke ausgeweitet werden. Das hat Finanzminister Klingbeil klargestellt. Er reagierte damit auf ein bekannt gewordenes Papier aus seinem Ministerium.
3: Die Steuer auf gezuckerte Getränke soll im nächsten Jahr kommen. In Großbritannien gibt es sie bereits. Damit sollen vor allem Kinder vor Produkten geschützt werden, die der Gesundheit schaden. Wie genau die Steuer umgesetzt wird, beraten gerade die Ministerien. Hier soll es auch keine Denkverbote geben, sagt Finanzminister Klingbeil. Doch die Idee, auch Zero-Getränke oder Hafermilch zu besteuern, werde er nicht umsetzen. Die Union ist generell skeptisch, wird die Zuckersteuer aber wohl mittragen. Thomas Bremser, Redaktion.
1: Der frühere Tatortkommissar Andreas Hoppe ist im Alter von 66 Jahren gestorben. Nach Angaben seiner Agentur starb der Schauspieler bereits am 17. August unerwartet. Hoppe spielte von 1996 bis 2018 den Kommissar Mario Kopper im Ludwigshafener Tatort und war in 57 Folgen an der Seite von Ulrike Volkerts zu sehen. Volkerts zeigte sich tief erschüttert und erinnerte an ihre jahrzehntelange Zusammenarbeit und Freundschaft.
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1: Zum Wetter die aktuelle Vorhersage des Deutschen Wetterdienstes. Heute zunächst oft sonnig oder locker bewölkt und nochmal sehr warm mit 27 bis 34 Grad. An den Küsten etwas kühler. Es bleibt meist trocken, nur im Westen ziehen später kräftige Gewitter auf, örtlich mit Unwettergefahr durch Starkregen und Hagel. Morgen am Freitag wechselnd bewölkt, dabei immer wieder Schauer und Gewitter. Vor allem im Südosten können die heftig sein. Die Höchstwerte liegen dann bei 23 bis 31 Grad.
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1: Ich bin Thomas Brockt. Die Zahl der Todesopfer nach der heftigen Sturzflut in einer Gebirgsregion von Nepal ist auf mindestens 157 gestiegen. Das teilte die Polizei des Landes mit. Hunderte Menschen werden noch vermisst, darunter auch Touristen aus Deutschland.
2: Bilder des nepalesischen Fernsehens und Videos in den sozialen Medien zeigten, wie zahlreiche Häuser und Wasserkraftanlagen zerstört, Brücken weggespült und Dörfer und Straßen überflutet wurden. Auch China meldete Tote und Vermisste im Südwesten Tibets. China entsandte demnach zahlreiche Rettungskräfte mit schwerem Gerät in das Gebiet und rief eine erhöhte Katastrophenwarnstufe aus. Unklar war zunächst, was die Sturzflut ausgelöst hat. Nicht ausgeschlossen wurde, dass ein sogenannter Gletscherseeausbruch dazu geführt haben könnte. Dirk oder Deli.
1: Bundeskanzler Merz will die geplante Rentenreform trotz Widerstands aus der eigenen Partei ohne größere Änderungen durchsetzen. Nach der Kabinettsklausur in Neu-Hardenberg wies er die Forderungen dreier ostdeutscher CDU-Ministerpräsidenten zurück, die abschlagsfreie Frührente nach 45 Beitragsjahren beizubehalten. Ausnahmen stellte er nur für Härtefälle in Aussicht. Mecklenburg-Vorpommerns Ministerpräsidentin Schwesig widersprach und betonte, der Kanzler entscheide über die Reform nicht allein. Angesichts des Spardrucks bei Volkswagen soll es auch im Management spürbare Einschnitte geben. Man schaue dort genau hin und baue ein Viertel der Stellen ab. Das sagte Konzernchef Blume bei einer Betriebsversammlung in Emden.
3: In Emden begründete Blume den Sparkurs vor allem mit dem hohen finanziellen Aufwand. Die Arbeitskosten seien mehr als doppelt so hoch wie an vergleichbaren europäischen Standorten. Auch die Fabrikkosten lägen deutlich höher. Werksschließungen wolle man zwar vermeiden, entschieden sei aber noch nichts. In Zwickau demonstrierten unterdessen Beschäftigte von VW und Zulieferern für die Zukunft des Werks. Der Betriebsrat wirft Blume vor, die Belegschaften über seine Pläne nicht ausreichend zu informieren. Thomas Bleski, Nachrichtenredaktion.
1: Der britische Schauspieler Tim Curry ist im Alter von 80 Jahren gestorben. Das berichten mehrere Medien unter Berufung auf seine Managerin. Weltweit bekannt wurde Curry als Frankenfurter in der Rocky Horror Picture Show. Daneben spielte er in mehr als 30 Filmen, häufig Bösewichte, und feierte auch am Broadway Erfolge. Nach einem Schlaganfall 2012 war Curry teilweise gelähmt, arbeitete aber weiter als Sprecher.
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1: Zum Wetter die aktuelle Vorhersage des Deutschen Wetterdienstes. Heute zunächst oft sonnig oder locker bewölkt und nochmal sehr warm mit 27 bis 34 Grad. An den Küsten etwas kühler. Es bleibt meist trocken, nur im Westen ziehen später kräftige Gewitter auf, örtlich mit Unwettergefahr durch Starkregen und Hagel. Morgen am Freitag wechselnd bewölkt, dabei immer wieder Schauer und Gewitter. Vor allem im Südosten können die heftig sein. Die Höchstwerte liegen dann bei 23 bis 31 Grad.
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1: Ich bin Thomas Brock. Die Zahl der Todesopfer nach der heftigen Sturzflut in einer Gebirgsregion von Nepal ist auf mindestens 157 gestiegen. Hunderte Menschen werden noch vermisst, darunter auch viele Touristen. Die Wasser- und Schlammmassen richteten große Zerstörungen in Orten entlang eines Flusses an, der im Hochland von Tibet entspringt und die nepalesische Provinz Bagmati durchfließt. Auch in China kamen Menschen ums Leben. Die genaue Ursache für die Sturzflut ist noch unklar. Bundeskanzler Merz will die Rentenreform wie geplant umsetzen, trotz heftiger Kritik einiger CDU-Regierungschefs im Osten. Nach der Kabinettsklausur in Neu-Hardenberg hat Merz gleichzeitig alle zu mehr Zuversicht und Optimismus aufgerufen.
2: Positive Signale sieht Merz bereits. Die Wirtschaft wachse nämlich wieder. Auf jeden Fall wird die Regierung ihr Reformpaket durchziehen. Ein Machtwort gab es nicht nur im Rentenstreit. Auch eine Zuckersteuer auf Zero-Getränke soll es nicht geben. Aber auch nicht mehr Geld für Hitzeschutz. Tatkraft, Geschlossenheit und gute Laune demonstriert die Koalition. Denn deren Umfragewerte sind weiter im Keller. Claudia Wächter, Nachrichtenredaktion.
1: Der aus der Rocky Horror Picture Show bekannte britische Schauspieler Tim Curry ist tot. Er starb im Alter von 80 Jahren. Das berichten mehrere Medien unter Berufung auf seine Managerin.
3: Ein außerirdischer Wissenschaftler in Frauenkleidern. Mit der Rolle des Dr. Frankenfurter machte sich Tim Curry unsterblich. Das Musical Rocky Horror Show sorgte Anfang der 70er im konservativen Großbritannien für mächtig Wirbel. Der Film dazu ist Kult. Auch in den 90ern sorgte Curry für eine Filmfigur, die keiner vergisst. Den bösen Clown Pennywise in der Stephen King-Verfilmung S. 2012 erlitt der Brite einen Schlaganfall und saß danach im Rollstuhl. Im vergangenen Jahr veröffentlichte er seine Autobiografie. Thomas Bremser, Redaktion.
1: In der französischen Stadt Caen ist ein Fahrer mit seinem Auto Medienberichten zufolge nach einem Streit in eine Menschenmenge gerast. Der Vorfall ereignete sich am späten Abend an einer Bushaltestelle in der Nähe des Bahnhofs. Mindestens ein Mensch soll zu Tode gekommen sein. Es gab 10 Verletzte. Die Polizei habe einen Verdächtigen festgenommen, hieß es. Die Stadt Caen liegt in der Normandie nahe der Atlantikküste.
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1: Zum Wetter die aktuelle Vorhersage des Deutschen Wetterdienstes. Heute zunächst oft sonnig oder locker bewölkt und nochmal sehr warm mit 27 bis 34 Grad. An den Küsten etwas kühler. Es bleibt meist trocken, nur im Westen ziehen später kräftige Gewitter auf, örtlich mit Unwettergefahr durch Starkregen und Hagel. Morgen am Freitag wechselnd bewölkt, dabei immer wieder Schauer und Gewitter. Vor allem im Südosten können die heftig sein. Die Höchstwerte liegen dann bei 23 bis 31 Grad.
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0: Morgen am Freitag wechselnd bewölkt, dabei immer wieder Schauer und Gewitter. Vor allem im Südosten können die heftig sein. Die Höchstwerte liegen dann bei 23 bis 31 Grad.
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1: Ich bin Babette Büchner. Das Ausmaß der Katastrophe nach der heftigen Sturzflut in der Grenzregion zwischen Nepal und Tibet wird nun langsam klarer. Chinesische Behörden sprechen inzwischen von mehr als 550 Vermissten. Auch in Nepal werden hunderte Menschen vermisst, auch deutsche Touristen. Bislang ist von mehr als 160 Toten die Rede.
2: Die Bilder der Flutkatastrophe sind dramatisch. Braune Sturzbäche aus Geröll reißen ganze Brücken weg und lassen Ortschaften im Schlamm versinken. Die Helfer kommen in dem entlegenen Gebiet deshalb nur schwer voran. Chinas Staatsfernsehen berichtete von einer 1,5 Meter dicken Schlammwand, die den Helfern den Weg zu einem überspülten Grenzposten in Tibet erschwert. Wie es zu der Katastrophe kam, ist noch unklar. Vermutet wird bislang ein Gletschersturz als Auslöser. Aus Peking, Johannes Neudecker.
1: Rente, Steuern, Krankschreibungen. In den kommenden Wochen haben die Bundestagsfraktionen von Union und SPD große Reformvorhaben auf dem Tisch. In Münster wollen sich die Fraktionsspitzen in den nächsten Tagen bei einer Klausur auf diese Arbeit einschwören. Das Ziel, eine gemeinsame Linie finden, die zuletzt teilweise verloren ging. Es wird gerade viel über Verbote für Jugendliche in den sozialen Medien diskutiert. Eine Umfrage der Technikerkrankenkasse unter 12- bis 17-Jährigen zeigt nun, die Hälfte der Jugendlichen selbst ist für Altersgrenzen bei Social Media.
3: Die Hälfte der Jugendlichen, die für eine Altersgrenze sind, plädiert im Schnitt für ein Verbot unter 14. In der Umfrage sagen auch 4 von 5 Jugendlichen, Social Media täte ihnen gut, 15% finden aber, die Nutzung tue ihnen nicht gut. Die meisten, über 70%, wollen mit Social Media einfach Spaß haben zum Zeitvertreib. Gut 60% nutzen es, um Kontakt mit Freunden zu halten. Gut 40% holen sich Inspiration für Sport, Reisen oder Essen. Knapp 40% folgen dabei Influencern. Ronny Tochau, Nachrichtenredaktion.
1: Wärmepumpe statt Ölheizung, Elektroauto statt Verbrenner. In Deutschland wollen wieder mehr Menschen privat in den Klimaschutz investieren. Das zeigt das jährliche Energiewendebarometer der Förderbank KfW. 2/3 der Haushalte sind demnach bereit zu handeln. Der mehrjährige Abwärtstrend ist damit gestoppt.
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4: Heute ist es überwiegend sonnig. Es gibt nur ein paar harmlose Quellwolken. Es bleibt überall trocken. Die Temperaturen erreichen heute 26 bis 30 Grad.
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5: 6:02, guten Morgen, und ich habe schon ein paar Störungsmeldungen, nämlich einmal vom Vogtlandkreis auf der B173 zwischen Neudörfel und Reichenbach im Vogtland. Da gibt es nämlich heute eine Ölspur auf der Fahrbahn, also da bitte Achtung. Die B98 in Tiendorf kam in zur Straße in Höhe Ortseingang Richtung Lausnitz. Da gab es einen LKW-Unfall, also da müsstet ihr auch ein bisschen mehr Zeit mitnehmen. Und die A9 Richtung Berlin zwischen Kreuzribbachtal und Bad Dürrenberg, da steht ein defekter LKW direkt auf dem Standstreifen, sorgt auch für Behinderung. Soweit die Störungsmeldung. Blitze habe ich noch keine. Da warte ich wieder auf eure Meldung über die WhatsApp. Wünsche erstmal für diejenigen, die unterwegs sind, schon mal gute Fahrt und kommt unbeschadet an euer Ziel.

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1: Und nochmal guten Morgen. Es ist Donnerstag. Habt ihr das vernommen, beziehungsweise schon gemerkt? Ich weiß nicht, wenn ihr aufwacht, denkt ihr da immer gleich, ach ja, heute ist der und der Tag. Oder ja, sagt ihr euch, ja, ja, egal welcher Tag, es ist halt, wie es ist. Also, das wäre mir auch mal interessant zu wissen. Also, wenn ihr mal Lust habt, ihr könnt mir jederzeit schreiben an unsere WhatsApp. Findet ihr auf unserer Homepage gleich oben rechts. Ansonsten sind heute unglaublich viele Termine, die noch hier anstehen. Naja, ist ja noch nicht Wochenende, aber es sind kuriose, aber auch wichtige Jahrestage. Sprechen wir später drüber. Erstmal wach werden natürlich. Und das kann man nur, dass man wach wird, wenn man sich bewegt. Elektroswing. Moin, moin.

0: Na, dann wollen wir mal in die Sterne gucken. Es ist 6 Uhr und 13 Minuten und ich wünsche heute für den 27. August kosmische Unterhaltung.
1: Widder.
2: Den täglichen Pflichten nachzukommen, kann ein wohltuendes Gefühl beinhalten. Heute dürften Sie die innere Zufriedenheit spüren, die eine Arbeit oder eine erbrachte Leistung mit sich bringen.
1: Stier.
2: Sie verfügen über einen hohen Energiepegel. Sie haben die Kraft, die eigenen Interessen durchzusetzen. Körperliche Höchstleistung ist für Sie heute kein Problem.
1: Zwillinge.
2: Sie lassen sich garantiert nicht die Butter vom Brot nehmen. Die Sterne machen Sie durchsetzungsstark. Sie scheuen sich auch nicht davor, Ihre Meinung klipp und klar zu sagen.
1: Krebs.
2: Nicht alle finden Sie toll. Heute neigen Sie besonders dazu, sich als unwiderstehlich einzuschätzen. Je weniger Sie dieser Haltung verfallen, desto mehr Sympathie werden Sie finden.
1: Löwe.
2: Wie steht es um Ihre Persönlichkeit? Sie brauchen nicht auf ein Podest zu steigen, um auf die anderen herunterzuschauen. Ein gesundes Maß an Selbstbewusstsein bringt Sie im Leben voran.
1: Jungfrau.
2: Fast jedes realistische Vorhaben lässt sich heute mit einer positiven Haltung verwirklichen. Nutzen Sie die Gelegenheit. Mit so viel Elan und Optimismus gehen Sie nicht immer ans Werk.
1: Waage.
2: Wenn Sie die Unruhe packt, sollten Sie sich eine Abwechslung gestatten. Etwas Unterhaltung, ein kleiner Spaß oder etwas Neues und Unbekanntes geben Ihrem Gefühlsleben die nötige Nahrung.
1: Skorpion.
2: Heute läuft bei Ihnen alles rund. Sie können den Tag genießen oder die gute Stimmung nutzen, um nahezu mühelos einige Pflichten zu erfüllen. In jedem Fall sind Sie ausgesprochen zufrieden und gelassen.
1: Schütze.
2: Sie neigen heute zu Unsachlichkeit. Gedanken und Gefühle vermischen sich. Im Gespräch sind Sie subjektiver und lassen sich mehr von Emotionen beeinflussen als üblich.
1: Steinbock.
2: Heute machen Sie die Sterne impulsiv und dynamisch. Sie spüren Ihre Gefühle nun sehr stark und handeln danach, ohne über die Folgen nachzudenken. Etwas mehr Weitblick.
1: Wassermann.
2: Sie verbringen den heutigen Tag in einem angenehmen Umfeld. Ihre Gesprächspartner sind äußerst entgegenkommend und gesellschaftliche Anlässe bereiten Ihnen viel Freude.
1: Fische.
2: In Ihrem Leben zeichnet sich eine Wende ab, die Sie nicht mehr länger aufschieben möchten. Sie sind voller Zuversicht, Ihre Pläne umzusetzen. Nutzen Sie die Energie, um erste Schritte in die Wege zu leiten.
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1: Das ist 50 Jahre her, der 27. August. Es wurde das erste synthetische Gen hergestellt, denn seit James Watson und Francis Crick 1953, sie hatten ja die DNS bzw. englisch DNA entdeckt, ist den Forschern grundsätzlich klar, dass die Erbsubstanzen allen Lebens nur aus vier Stoffen besteht. Den Basen Adenin, Guanin, Cytosin und Thymin. In immer neuen Kombinationen, da bilden diese vier Buchstaben die DNA, die wie eine sich gedrehte Strickleiter aufgebaut ist und einzelne Abschnitte der DNS, die für bestimmte Eigenschaften eines Organismus zuständig ist, das nennen die Forscher ein Gen. 1964 beginnt am Massachusetts Institute of Technology ein Projekt zur künstlichen Herstellung eines Gens und mehr als 20 Wissenschaftler unter der Leitung des Mediziners Hargobind Khurana isoliert man das Gen also eines Bakteriums und entziffert seine Zusammensetzung und versucht sie chemisch nachzubauen. 126 RGCT-Sequenzen, die stecken alleine in dieser einen Erbinformation des Bakteriums. Das Projekt dauert Jahre. 1968 erhält Corona, der heißt auch so, aber mit anderen Buchstaben, für seine Forschung den Nobelpreis der Medizin. Seine Forschung nährt die Hoffnung, Erbkrankheiten oder auch Krebs in Zukunft durch gezielte Gentherapie heilen zu können. 27. August 1976 gibt man den Erfolg des Projektes bekannt. Das Gen wurde künstlich nachgebaut und einem anderen Bakterium erfolgreich eingepflanzt. Ja, heute dauern solche Genkopien nur noch ein paar Minuten. Die DNA des Menschen aus etwa 3,2 Milliarden Buchstaben bestehend ist seit dem Jahr 2000 entziffert. Die geschätzten 25.000 menschlichen Gene, die kennt man deshalb aber noch nicht. Also deswegen steckt die Gentherapie immer noch in den Forschungen. Sie löst neben großen Heilungshoffnungen auch Ängste vor Manipulation des Menschen aus. Tja, 50 Jahre her, da wurde das erste synthetische Gen hergestellt.

So, gleich ist es 6:30 und es gibt die ersten regionalen Nachrichten aus unserem Sachsenland. Ich wünsche euch einen guten Start in diesem Donnerstag. Ja, ich habe es noch nicht erwähnt, aber es ist der kleine Freund.

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1: Mein Name ist Thorsten Weikert. Wasserstoffwirtschaft soll weiter ausgebaut werden. Archäologische Funde entlang der neuen B169. Chemnitzer Spedition setzt auf E-Lkw. Die Meldungen im Einzelnen. Sachsen will beim Aufbau einer Wasserstoffwirtschaft in Ostdeutschland eine Schlüsselrolle übernehmen. Bis 2030 soll im Freistaat eine vollständige Wertschöpfungskette von der Herstellung über den Transport bis zur Nutzung entstehen. Das Wirtschaftsministerium setzt dafür auf den Ausbau der Infrastruktur sowie die Förderung von Innovationen und Investitionen. Beim Ostdeutschen Wasserstoffkongress in Dresden wurde zudem für eine engere Zusammenarbeit der ostdeutschen Länder geworben. Erste Wasserstoffprojekte gibt es in Sachsen bereits. Das Dresdner Unternehmen Sunfire entwickelt unter anderem Elektrolysesysteme für den internationalen Markt. In Chemnitz können Unternehmen im Hydrogen Innovation Center neue Wasserstofftechnologien unter realen Bedingungen erproben. Außerdem wird dort die Anbindung an das geplante bundesweite Wasserstoffnetz vorbereitet. Nun soll der Schwerpunkt stärker von der Planung auf die praktische Umsetzung gelegt werden. Beim Bau der neuen Bundesstraße 169 zwischen Riesa und Salbitz haben Archäologen zahlreiche Spuren früherer Besiedlung entdeckt. Auf dem 4 Kilometer langen nördlichen Trassenabschnitt wurden rund 6 Hektar Fläche untersucht. An 9 Fundstellen kamen mehr als 1800 Spuren menschlicher Aktivitäten zum Vorschein. Dazu gehören Hausgrundrisse, Öfen und Einfriedungen aus der Bronze-, Eisen- und römischen Kaiserzeit. Scherben, Webgewichte und Spinnwirtel liefern zudem Hinweise auf das damalige Leben und die Textilproduktion. Eine Überraschung waren 2 etwa 6500 Jahre alte Brandgräber aus der Jungsteinzeit. Nach Abschluss der Untersuchungen ist der nördliche Abschnitt nun für die Bauarbeiten freigegeben. Gleichzeitig haben die Ausgrabungen auf dem südlichen Abschnitt zwischen Reizen und Salbitz begonnen. Dort sind bereits 7 Fundstellen bekannt. Die Chemnitzer Spedition Euro Kurier Logistics investiert 1,6 Millionen Euro in den Ausbau der Elektromobilität. Auf dem Firmengelände entsteht ein Ladepark, an dem künftig bis zu 8 schwere Elektro-Lkw gleichzeitig laden können. Bereits seit mehr als einem halben Jahr testet das Unternehmen einen vollelektrischen 40-Tonner auch auf längeren Strecken bis nach Hamburg. Bislang besteht der Fuhrpark überwiegend aus Dieselfahrzeugen. 8 kleinere Fahrzeuge fahren bereits elektrisch. Ein Teil des Stroms für die neue Ladeinfrastruktur soll von einem 4 Meter hohen Solarzaun mit 58 Modulen stammen. Zusätzlich benötigte Energie will das Unternehmen als Grünstrom zukaufen. Trotz höherer Anschaffungskosten und noch offener Fragen zur Wirtschaftlichkeit sieht die Spedition im elektrischen Schwerlastverkehr langfristig großes Potenzial. Der neue Ladepark soll Mitte September in Betrieb gehen. Soweit die Meldungen.
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2: Ja, heute an diesem Donnerstag hier vor dem Studio immer noch.
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2: Ja, heute an diesem Donnerstag hier vor dem Studio immer noch 13,7 Grad, also noch.

0: gelockert. Tiefstwerte zwischen 16 und 14, im Bergland werden 12 Grad. Und der Samstag, vom Südwesten Bewölkungsverdichtung und es könnten ein paar Schauer unterwegs sein, aber es bleibt ziemlich mild noch bei 23 bis 26, im Bergland 19 bis 23 Grad. Und auch die Nacht zum Sonntag, Wolken, trocken und die Tiefstemperaturen 16 bis 14. Und am Sonntag, da bleibt auch weitgehend trocken. Es kommen immer mal ein paar Wolken. Ich sehe zwar nichts von Sonne hier, aber trotzdem 25 bis 27, auch im Bergland 21 bis 25 Grad. Ja, das war aber so ein bisschen ausführlicher. Es wird auf jeden Fall nochmal wärmer und trocken. Ja, morgen könnte es ein bisschen ab und zu mal nieseln.
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0: 6:36 Uhr, die A9 meldet Richtung Berlin. Zwischen Kreuz Rippachtal und Bad Dürrenberg ein defekter LKW auf dem Standstreifen. In Thiendorf auf der B98, das ist die Kamenzer Straße in Höhe Ortseingang Richtung Lausnitz. Da gab es einen LKW-Unfall, also da bitte auch Achtung. Und im Vogtlandkreis auf der B173 zwischen Neudörfel und Reichenbach im Vogtland, da befindet sich eine Ölspur auf der Fahrbahn. Das waren soweit die Störungsmeldungen und ich schaue nochmal, Blitze habe ich auch noch keine bekommen. Also das wird schon noch, ansonsten passt auf, wo immer auch Blitzer stehen. Und ich wünsche allen, die unterwegs sind, gute Fahrt.
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6 Uhr und 41. So, jetzt will ich aber mal in unsere Jahrestage heute für den 27. August gucken. Kuriose, wichtige Tage. Ja, heute ist Tag der Bananenliebhaber. Manchmal gab es ja den Tag auch der Banane, aber heute geht es um die Bananenliebhaber. Denn hier steht geschrieben, viele Menschen auf der Welt essen jeden Tag Bananen. Die gelbe Frucht ist köstlich und zudem auch äußerst gesund. Also heute könnte man feiern mit vielen Bananen. Ihr solltet euch mit Freunden treffen und darüber philosophieren, warum die Banane krumm ist. Naja, das weiß ja jeder, ja? So, Tag des Tauziehens ist heute auch, also bei dem zwei Mannschaften jeweils an den Enden eines Seils ziehen und versuchen, dieses auf ihre Seite zu befördern. Das geht auf eine lange Geschichte zurück, denn schon zu Zeiten der Wikinger wurde das Spiel praktiziert. Es sollte daher keine Überraschung sein, dass es einen eigenen Jahrestag hat. Boah. Also, da gibt es heute vielleicht dann auch Veranstaltungen. Da schauen wir noch mal rein. Wie gesagt, ich erkläre euch die Geschichte auf jeden Fall noch, die dahinter steckt. Und internationaler Fledermausnacht, na, das ist doch heute mal eine tolle Sache wieder. Da wurde mit dem Gedanken ins Leben gerufen, mit den alten Hollywood-Fledermaus-Klischees aufzuräumen. Also, es handelt immer wieder von den Gruselgeschichten der Fledermäuse. Dabei sind das so liebe Tiere, also als würden sie Blut saugen und mit den Vampiren verwandt sein. Also Fledermäuse haben eine wichtige Aufgabe bei der Bekämpfung von nächtlichen Insekten. Mit euch nicht so pisackt. Also die Fledermausnacht ist heute Nacht. Ich bin ja Fledermauspate, also oder Patin. Also ich erzähle euch da heute auch noch ein bisschen was über die Fledermäuschen. Ansonsten haben wir noch Bürgertag. Na gut, das klappe ich wieder zu. Bin ich kein Freund davon, aber ihr vielleicht. Ansonsten, ja, Welttag der Seen. Auch noch wichtig. Wir haben ja auch gleich hier gegenüber unseren Kossi. Ja, ansonsten wünsche ich euch natürlich erstmal einen wundervollen Donnerstag und ich spiele diesen Song fast jeden Donnerstag, obligatorisch natürlich, mit den Pet Shop Boys.

Charlie Winston war das. Und mittlerweile 56 Minuten. Geht ihr manchmal auf so eine Abendparty oder man sagt ja auch Afterwork-Party? Also heute könntet ihr das tun. Heute feiern die Menschen nämlich am Beckenrand und die Triesner Bäder. Die starten nämlich zwei neue Veranstaltungen. Heute am Donnerstag, da lädt das Georg-Arnold-Bad zu dieser Afterwork-Party an mit 80er Musik. Im September öffnet dann das Naturbad Mockritz, erstmals sogar für Hunde. Und da kann man dann mit den Hunden baden gehen, ins Freibad. Und beide Formate, die reagieren auf wiederholte Nachfrage. So hat es die Dresdner Bäder GmbH mitgeteilt. Also heute, 27. August, gehört zum Programm für 100 Jahre Georg-Arnold-Bad. Und als After-Work-Format richtet sie sich an Feierabendgäste. Also von 18 Uhr an, da legt ein DJ 80er Mucke auf und gefeiert wird und am Wasserrand oder im Wasser und am Wasserrand. Dazu gibt es dann Cocktails und das Ende wurde gegen 22 Uhr gedacht. Also man hat das ein bisschen verschoben, weil sonst schließt das Bad viel eher. Also bis 22 Uhr. Der Eintritt kostet den regulären Erwachsenenpreis von 7 Euro. Und Vorbild, das ist eine 2018er Sommernachtsparty. Die nannte man Nachts im Freibad. Und künftig soll es diese Party jährlich geben. Also heute, das Wetter lädt ja dazu ein. Heute wird es wirklich echt um die 29, 30 Grad. Also spielt ja alles mit. Und heute ist es noch ein bisschen frischer, aber morgen, gestern war es ein bisschen frischer und heute gibt es dann eben die Wettergarantie. Und dann der erste Hundebadetag, den gibt es dann am 12. und 13. September. Da öffnet nämlich das Naturbad Mockritz und dann jeweils von 13 bis 18 Uhr für die Hunde. Also solche Hundebadetage, die gab es bei den Dresdnern oder in den Dresdner Bädern bisher nicht. Aber es gab eine hohe Nachfrage und deswegen startet nun diese Premiere gleich mal an zwei Tagen. Also willkommen sind kleine und große Hunde, die auf dem Gelände mit dem Naturteich ins Wasser und herumlaufen können. Also wer für die Verpflegung der Begleiter ist gesorgt. Also der Eintritt kostet 3 Euro pro Hund. Eine Begleitperson ist dabei eingeschlossen. Also heute, wenn ihr in den Webshop der Dresdner Bäder heute nochmal reinschaut, Restkarten für heute Abend, für diese After-Work-Party, die gibt es dann schon vorher, aber ihr könnt noch an die Tageskasse gehen. Ich glaube, da gibt's vielleicht dann auch noch ein paar Restkarten. Also heute einfach mal ins Georg-Arnold-Bad und zur After-Work-Party.

Tja, Jennifer Martin war das. Ja, sie ist viel ja auch in Leipzig unterwegs gewesen und Sängerin aus Berlin, aber sie ist auch oft hier, wie gesagt, in Leipzig. Ja, wer die Stimme da im Hintergrund gehört hat, das war der, ja, von der Amor von Amor und The Kids. So, hier ist noch John Mayer und danach die Nachrichten Deutschland und die Welt. Guten Morgen.

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1: Ich bin Babit Büchner. Nach der gewaltigen Sturzflut im Himalaya-Gebiet ist die Zahl der Vermissten allein in Nepal auf über 800 gestiegen. Damit steigt die Zahl der Vermissten in Nepal und China auf mehr als 1300. Die Behörden dort können auch 350 Touristen nicht erreichen. Nach Angaben von Trekkingagenturen befinden sich darunter 8 deutsche Staatsangehörige. Was die Flutwelle ausgelöst hat, wird noch untersucht. Rente, Steuern, Gesundheit und Pflege. In den kommenden Wochen haben die Bundestagsfraktionen von Union und SPD große Reformvorhaben auf dem Tisch. In Münster wollen sich die Fraktionsspitzen in den nächsten Tagen auf die genaue Ausgestaltung des bereits beschlossenen Reformpakets vorbereiten.
2: Es geht darum, eine gemeinsame Linie zu finden. Dennoch wird gestritten, zum Beispiel über die Steuerreform. Und dann ist da auch noch die geplante Abschaffung der Rente mit 63. Der Kanzler hat zwar nun ein Machtwort gesprochen, Tenor wird ziehen das durch, wie angedacht, doch es gibt weiterhin Widerstand gegen die Pläne, vor allem im Osten. Da stehen auch Landtagswahlen an und es wird sich wohl erst danach zeigen, ob die Regierung auf Kurs bleibt. Claudia Wächter, Nachrichtenredaktion.
1: In der französischen Stadt Caen ist ein Fahrer mit seinem Auto Medienberichten zufolge nach einem Streit in eine Menschenmenge gerast. Mindestens ein Mensch soll bei dem Angriff gestern Abend getötet worden sein. Es gab 10 Verletzte. Die Polizei habe einen Verdächtigen festgenommen, hieß es. Und zum Sport. In Monaco wird heute die Ligaphase der Fußball Champions League ausgelost. Aus Deutschland sind Bayern München, Borussia Dortmund, RB Leipzig und der VfB Stuttgart dabei.
3: Die Bayern sind in Top 1, Dortmund in Top 2, Leipzig und Stuttgart in der Nummer 3 und 4. Jede Mannschaft bekommt 2 Gegner pro Topf zugelost, 4 Heim- und 4 Auswärtsspiele. Das bedeutet, auch die Bayern im ersten Topf treffen in der Ligaphase auf 2 Schwergewichte, wie zum Beispiel Titelverteidiger Paris, Real Madrid, Manchester City oder Barcelona. Die besten 8 Teams der Gruppenphase stehen direkt im Achtelfinale. Die Plätze 9 bis 24 müssen in die Playoffs. Thomas Thonfeld, Nachrichtenredaktion.
1: Der erste Spieltag der Ligaphase beginnt dann am 8. September.
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4: Heute ist es überwiegend sonnig. Es gibt nur ein paar harmlose Quellwolken. Es bleibt überall trocken. Die Temperaturen erreichen heute 26 bis 30 Grad.
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5: 7:03 die A9 Richtung Berlin zwischen Kreuz-Rippachthal und Bad Dürrenberg. Da ist ein defekter LKW auf dem Standstreifen liegen geblieben, sorgt für Behinderungen. In Thiendorf die B98 Kamenzer Straße in Höhe Ortseingang Richtung Lausnitz. Da gab es einen LKW-Unfall, also da bitte auch Achtung. Und dann ja, war es das schon. Also die Ölspur scheint, nein, die ist auch noch da. Also das ist die B173 zwischen Neudörfe und Reichenbach im Vogtland. Da ist immer noch die Ölspur auf der Fahrbahn. Also da bitte auch Achtung. Ich habe noch keine Blitzermeldung, aber die kommen bestimmt noch. Passt trotzdem gut auf euch auf.

könnt ihr bestimmt auch schon mitsingen. Und ich wünsche euch natürlich aus ganzem vollem Herzen einen wundervollen Donnerstag. Ja, der eine oder andere war vielleicht auch gestern schon ja so breit von der Woche, wenn man fleißig war von Montag bis Mittwoch. Und Donnerstag kann man ja schon ein bisschen runterfahren.

das Deutsche Filmorchester Babelsberg. Ja, ich hätte auch nicht gedacht, dass es schon wieder so schnell geht. Und heute ist Donnerstag. Und heute ist Tag des Tauziehens an diesem 27. August. Möge der Bessere gewinnen. Also so lautet ja ein klassischer Spruch beim Tauziehen, einem Sport, der nicht nur Kraft, sondern auch Teamgeist, ja, und Strategie erfordert und hat nun seinen offiziellen Feiertag bekommen, also Tag des Tauziehens. Vielleicht versucht ihr es heute mehr. Aber ich habe mich ja auch gefragt, woher kommt denn dieser Feiertag und was macht denn das Tauziehen so besonders? Also die Ursprungsidee schon, Tauziehen, uralter Sport, der in verschiedenen Kulturen und Epochen auch nachweisbar ist. Schon in der griechischen Mythologie, da taucht das Tauziehen als Symbol für Kraft und Wettstreit auf. Auch in China und Korea, da wurde es vor Jahrhunderten als militärisches Training oder später auch als Volksfest genutzt. Ja, und auch in Europa war das Tauziehen ein fester Bestandteil von Dorffesten und Volksfesten. Und ich glaube, das ist es heute auch immer noch. Also es ist ja mehr als ein Spiel. Es steht für Zusammenhalt, Ausdauer, fairen Wettkampf. Und Tauziehen war schon mal eine olympische Disziplin zwischen 1900 und 1920. Da gehörte es schon mal offiziell zu den Sommerspielen. Und dabei erfolgreich waren Teams aus Großbritannien, den USA und Schweden. Also Regeln sind ja ganz einfach. Zwei Menschen ziehen an einem Seil, bis eine Seite die Markierung in der Mitte um mehr als 2 Meter überquerte. Also warum verschwand es dann wieder, das Tauziehen in den olympischen Programmen? Also der Grund lag in der Kommerzialisierung der Spiele, ja, und der Fokusverschiebung auf Einzelsportarten. Dennoch blieb es als Welt- und Nationalsport erhalten und erlebte sogar auch wieder eine Renaissance, etwa bei den World Games. Seit 2022 ist es wieder als offizielle Disziplin, also wird es wieder ausgetragen. Und es ist ja mehr als nur ein Spiel. Sei raus. Teams bilden, losziehen. Also vielleicht habt ihr, Entschuldigung, mein Frosch ist auch schon da, der will wahrscheinlich mitmachen. Aber da vielleicht mal rausgehen und ja, zwei Teams bilden in der Mittagspause. Möge der Bessere gewinnen, aber vor allem habt Spaß.

So, ja, der Song, der wird gar nicht so oft in den Radiosendungen gespielt. Den hat mir mal die Ute, eine liebe Stammhörerin, hier empfohlen und hatte sie mit in ihrer Playlist, wo sie auch mal hier bei mir im Studio war. So, es ist mittlerweile 7 Uhr und 16 Minuten. Ich habe mir gedacht, jetzt gibt's ein bisschen Wackelkontakt. Euch munter machen mit ein bisschen, ja, Walkability, also wie auch immer. Es ist auf jeden Fall Dick Brave, aka Sascha und Eumara. Vielleicht habt ihr sie auch live gesehen. Also er war auf Tour oder ist vielleicht noch. Ich habe jetzt nicht nachgeschaut, aber auf jeden Fall ist es ein Muntermacher. Hey.

der Wackelkontakt, sei ich ein Möbelstück. Das ist irgendwie immer wieder kurios und klasse. Von Dick Brave und Eumara waren das auf jeden Fall. Ja, wenn ich einen Wackelkontakt habe, so auch am Morgen, ja, ihr wisst schon, dann hat man mal so Wortfindungsstörungen oder ich sag meistens, ich bin wie von der Muffe gepufft irgendwie. Habt ihr vielleicht auch mal. Aber diese Musik, also ein Rock'n'Roll am Morgen, der vertreibt auf jeden Fall Kummer und Sorgen. So, ich habe einen Tipp für euch. So, und da geht's auf jeden Fall um Leipzig. Und heute zum letzten Mal für dieses Jahr lädt nämlich der Leipziger Abendmarkt heute wieder mal ein zum Bummel durch die Innenstadt ab 16 bis 21 Uhr. Da ist er mit seiner Mischung aus Wochenmarkt, Handel, Gastronomie, Genuss und Unterhaltung geöffnet. Also zum entspannten Einkauf, abendlichen Treffen mit Freunden, Familie, Tagesausklang, gutes Essen und gute Getränke. Ja, und auch ein Familienangebot gibt es. Es ist das Spielmobil, das ist wieder da, die Farbbibliothek und auch die Branddirektion, die ist auch mit Infoständen und Angeboten für die Kinder wieder präsent. Musikalisch wird der Markt von dem Singer-Songwriter Max Schroth begleitet. Also die Initiative Zukunftsmarkt, die präsentiert dann unter dem Motto heute wieder mal gute Wahl regional. Die heimischen Land- und Ernährungswirtschaft, die bei der Akquise von Händlern unterstützt und ist selbst mit mehreren Mitmachangeboten rund um regionale Lebensmittel auch mit vertreten. Also Besucherinnen und Besucher, die erhalten Tipps, Informationen dazu, können Butter selbst schütteln, Gemüsequiz und das Glücksrad ist natürlich auch wieder da. Ja, und nach dem wetterbedingten schwierigen Start 2025, da liefen die Abendmärkte in diesem Jahr sehr gut und der Marktamtsleiter Dr. Wald Ebert, der zieht eine positive Bilanz und blickt voraus. Die Umsätze stimmen und so mancher Teilnehmer war schon vor Feierabend ausverkauft. Im nächsten Jahr, da werden wir wieder 5 Termine von April bis August haben, die an den Start gehen, jeweils immer am 4. Donnerstag im Monat. Der Wochenmarkt übrigens am Freitag, also morgen dann wieder, der bleibt von diesem Abendmarkt unberührt. Da gibt es morgen dann auch wieder von 9 bis 17 Uhr den Wochenmarkt vorm Markt, also der Markt vorm alten Rathaus auf dem Marktplatz. Und heute, wie gesagt, 16 bis 21 Uhr, der Abendmarkt zum Donnerstag. Ja, vielleicht habt ihr da Lust, bei diesem Wetter auch mal durch Leipzig zu bummeln.

Funk-Pop-Ensemble waren das. Immer wieder coole Songs. Es gibt, glaube ich, auch bald wieder was Neues, habe ich gelesen. So, 7 Uhr und 27 bedeutet es gleich 7:30 gibt es wieder Regionales aus unserem Sachsenland, die regionalen Nachrichten und das Wetter. Und ich gucke dann wieder auf die Straßen, falls ihr unterwegs seid und seht einen Blitzer. Ihr könnt mir jederzeit schon schreiben, damit ich dann die Blitzer parat habe. Ansonsten habe ich hier Fool's Garden noch und das ist Fool's Garden mit Karl Frierson. Coole Nummer, New World.

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1: Mein Name ist Thorsten Weikert. Wasserstoffwirtschaft soll weiter ausgebaut werden. Archäologische Funde entlang der neuen B169. Chemnitzer Spedition setzt auf E-Lkw. Die Meldungen im Einzelnen. Sachsen will beim Aufbau einer Wasserstoffwirtschaft in Ostdeutschland eine Schlüsselrolle übernehmen. Bis 2030 soll im Freistaat eine vollständige Wertschöpfungskette von der Herstellung über den Transport bis zur Nutzung entstehen. Das Wirtschaftsministerium setzt dafür auf den Ausbau der Infrastruktur sowie die Förderung von Innovationen und Investitionen. Beim Ostdeutschen Wasserstoffkongress in Dresden wurde zudem für eine engere Zusammenarbeit der ostdeutschen Länder geworben. Erste Wasserstoffprojekte gibt es in Sachsen bereits. Das Dresdner Unternehmen Sunfire entwickelt unter anderem Elektrolysesysteme für den internationalen Markt. In Chemnitz können Unternehmen im Hydrogen Innovation Center neue Wasserstofftechnologien unter realen Bedingungen erproben. Außerdem wird dort die Anbindung an das geplante bundesweite Wasserstoffnetz vorbereitet. Nun soll der Schwerpunkt stärker von der Planung auf die praktische Umsetzung gelegt werden. Beim Bau der neuen Bundesstraße 169 zwischen Riesa und Salbitz haben Archäologen zahlreiche Spuren früherer Besiedlung entdeckt. Auf dem 4 Kilometer langen nördlichen Trassenabschnitt wurden rund 6 Hektar Fläche untersucht. An 9 Fundstellen kamen mehr als 1800 Spuren menschlicher Aktivitäten zum Vorschein. Dazu gehören Hausgrundrisse, Öfen und Einfriedungen aus der Bronze-, Eisen- und römischen Kaiserzeit. Scherben, Webgewichte und Spinnwirtel liefern zudem Hinweise auf das damalige Leben und die Textilproduktion. Eine Überraschung waren 2 etwa 6500 Jahre alte Brandgräber aus der Jungsteinzeit. Nach Abschluss der Untersuchungen ist der nördliche Abschnitt nun für die Bauarbeiten freigegeben. Gleichzeitig haben die Ausgrabungen auf dem südlichen Abschnitt zwischen Reizen und Salbitz begonnen. Dort sind bereits 7 Fundstellen bekannt. Die Chemnitzer Spedition Euro Kurier Logistics investiert 1,6 Millionen Euro in den Ausbau der Elektromobilität. Auf dem Firmengelände entsteht ein Ladepark, an dem künftig bis zu 8 schwere Elektro-Lkw gleichzeitig laden können. Bereits seit mehr als einem halben Jahr testet das Unternehmen einen vollelektrischen 40-Tonner auch auf längeren Strecken bis nach Hamburg. Bislang besteht der Fuhrpark überwiegend aus Dieselfahrzeugen. 8 kleinere Fahrzeuge fahren bereits elektrisch. Ein Teil des Stroms für die neue Ladeinfrastruktur soll von einem 4 Meter hohen Solarzaun mit 58 Modulen stammen. Zusätzlich benötigte Energie will das Unternehmen als Grünstrom zukaufen. Trotz höherer Anschaffungskosten und noch offener Fragen zur Wirtschaftlichkeit sieht die Spedition im elektrischen Schwerlastverkehr langfristig großes Potenzial. Der neue Ladepark soll Mitte September in Betrieb gehen. Soweit die Meldungen.
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1: Heute ist es überwiegend sonnig. Es gibt nur ein paar harmlose Quellwolken. Es bleibt überall trocken. Die Temperaturen erreichen heute 26 bis 30 Grad.
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2: 7:34 Uhr, die A9 Richtung Berlin zwischen Kreuz-Rippertal und Bad Dürrenberg. Immer noch der defekte LKW auf dem Standstreifen sorgt für Behinderung. A38 Richtung Leipzig, Vorsicht. In der Abfahrt Leipzig-Südost, da liegen Gegenstände auf der Fahrbahn. Vorsicht, das noch auch auf der A72, nämlich zwischen Treuen und Plauen-Ost Richtung Hof. Da liegt ein Wellblech auf der Fahrbahn, also da auch bitte aufpassen. Und immer noch auf der B173 im Vogtlandkreis zwischen Neudörfe und Reichenbach im Vogtland, da befindet sich eine Ölspur auf der Fahrbahn. Das waren soweit die Störungsmeldungen. Ich habe auch schon einen Blitzer. Der ist auf der B174 zwischen Gornau und Klein-Olbersdorf. Allen, die unterwegs sind, wünsche ich gute Fahrt, kommt unbeschadet an euer Ziel.

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1: Und wir haben ihn am Telefon, den Leiter des Weingutes, Björn Probst. Lieber Björn, einen wunderschönen guten Morgen.
2: Einen wunderschönen guten Morgen zurück.
1: Lieber Björn, die Sonne scheint, der Himmel ist blau und die Lese, die ist ja letzte Woche Donnerstag losgegangen. Das war ja der historisch früheste Tag eines Lesebeginnes. Heute, wie gesagt, das Wetter ist super schön. Geht denn da nicht das Winzerherz auf?
2: Ja, das passt schon. Das freut uns und gibt natürlich auch schöne Bilder, wenn die Sonne so strahlt und wir dann auch noch was Güldenes lesen, nämlich den Goldriesling.
1: Das ist eine wunderbare Überleitung, denn die Sonne ist golden und der Goldriesling, der ist aber nicht golden. Und wir werden gleich mal drüber sprechen, was denn wirklich Goldenes in dem Goldriesling drin ist. Aber als erstes für mich nochmal die Frage, warum heißt denn der Goldriesling eigentlich Goldriesling?
2: Ja, also ein Teil dieser Kreuzung, die ja schon vor über 125 Jahren gemacht worden ist, ist halt ein Riesling. Und davon leitet sich auch der zweite Teil des Namens ab. Und das Goldene ist wirklich, wenn er so hochreif ist, wie wir in dieser ernten können, dann schimmert, hat er wirklich so eine bronzierte, leicht goldene Farbe.
1: Das haben wir auch geklärt und ihr könnt das auch dann beobachten, wenn ihr mal bei der Lese dabei seid. Aber da kommen wir gleich noch darauf. Bleiben wir mal bei dem Goldriesling. Der schimmert nicht nur leicht bronzen und golden, sondern der hat ja auch etwas in sich drin, was wirklich sehr wertvoll ist. Und das sind ja die berühmten

0: Öxle gerade. Lieber Björn, wie sieht's denn darum bei dem Goldriesling aus?
1: Wir versuchen ja bei uns immer beides oder drei Sachen eigentlich immer hinzukriegen. Eine stabile Säure, das ist mittlerweile wichtig, weil nur Säure trägt den Wein. Das ist eine reife, eingebundene Säure. Dann der zweite Faktor, dass die Zuckerkonzentration, also das Mostgewicht stimmt. Das ist dieses Jahr beim Goldriesling bei uns in den Anlagen, die alle ausgebrochen worden sind, bei weit über 75 Grad Öxle, was man normalerweise bei Goldriesling gar nicht hinbekommt. Und dann ist natürlich ganz wichtig der Geschmack, der Extrakt, dass der hoch ist, weil nur die Zuckerkonzentration würde ja süß schmecken und uns sehr wichtig, dass die Rebsorte dann auch immer schmeckt.
0: Aber wie bekommt man das hin, dass dann wirklich so dieser Goldriesling diese hohe Öxlegrad, diesen hohen Öxlegrad hat?
1: Wir sind halt durch alle Goldriesling-Anlagen durchgegangen, was ja ein Gutswein bei uns gibt. Und auch da gehen wir rein und machen die Kümmertriebe, also die schwach wachsenden Triebe, wo aber auch Trauben dran hängen, immer komplett raus. Und gehen dann nochmal nachher hin, wenn der Behang zu dicht und zu hoch ist, und schneiden noch einzelne Trauben raus, also nachreifende Trauben. Das sieht man in einem gewissen Stadium sehr gut. Und wenn man diese ganzen Qualitätsschritte macht, dann kriegt man ein sehr einheitlich und sehr hochwertiges Goldrieslingbild. Das macht halt auch den kleinen Unterschied aus zwischen dem Weingut, was halt ein paar Handschläge mehr, und dem Weingut, was ein paar Handschläge weniger macht.
0: Also Handarbeit ist immer noch angesagt. Viele Menschen, die das ganze Jahr über an der Rebe arbeiten, damit dann auch wirklich ein wunderbarer Jahrgang wieder gelesen werden kann. Ihr seid mitten in der Lese, das habe ich ja schon gesagt, aber es gibt ja durchaus auch für das Publikum die Möglichkeit, mal vorbeizuschauen im Weingut Schloss Proschwitz, nämlich jetzt zum Beispiel am Wochenende.
1: Richtig, wir haben zu unserer großen Freude mit einem kleinen Zwinkern Tag des offenen Weinguts mittlerweile schon mitten in der Lese drin. Und zwar am Samstag und am Sonntag, offizieller Beginn um 12 Uhr. Natürlich sind wir schon ab 10 Uhr da. Da wird dann Live-Musik gespielt. Es gibt was Tolles zu essen und natürlich eine fantastische Atmosphäre, wo man herrlich unsere Weine genießen kann. Und das Wetter ist ja auch fantastisch angesagt.
0: Deshalb lohnt sich dann auch noch ein Schwenk in die Winothek, um gleich nochmal die Weinlager aufzufüllen mit den Jahrgängen, die in den letzten Jahren gelesen worden sind. Und gibt es denn da noch die Möglichkeit, einfach mal hoch zum Weinberg zu gehen? Ist das der Goldriesling-Hang? Ich bin mir jetzt gar nicht so richtig sicher. Ihr habt ja da ein bisschen was gemacht.
1: Wir haben noch Goldriesling oben rechts und links stehen. Da muss man aber wissen, wo. Aber man kann natürlich diesen wunderbaren Weinbergsblick auf die Stadt Meißen und die Albrechtsburg genießen. Das ist wirklich ein Traumblick. Und es ist, selbst wenn man langsam läuft, ist man in unter 5 Minuten vorne am Weinbergsblick. Also da lohnt es sich auf jeden Fall, mal vorbeizuschauen. Da kann man dann auch unsere Chardonnay-Junganlage sehen, die wir trotz dieser Hitzewellen, die wir dieses Jahr hatten, wirklich wunderbar hochbekommen haben.
0: Tag des offenen Weingutes jetzt am Wochenende. Geht hin und genießt einfach die Zeit im Weingut Schloss Proschwitz und guckt mal in den Weinbergen vorbei. Goldriesling, der wird wirklich gelesen und wir freuen uns schon auf den neuen Jahrgang. Aber es gibt auch wieder die Möglichkeit mitzufeiern, denn die ersten Weinfeste, die kündigen sich an, und das erste Weinfest, was, glaube ich, startet, das ist das in Weinböhla.
1: Richtig, das ist dann am Wochenende drauf. Also wer dieses Wochenende sagt, Mensch, da sind wir ja schon verplant oder unterwegs, das Wochenende drauf sind wir von Freitag bis Sonntag in Weinböhla, direkt an der Hauptbühne. Und da sind ja auch wirklich teilweise tolle Acts, die da gespielt werden. Da stehen wir wie immer mit unserem Weinstand und begrüßen euch da natürlich auch ganz herzlich.
0: Und noch eine Woche darauf, da könnt ihr tatsächlich bei der Lese mit dabei sein. Winzer für einen Tag am 12.09. Lieber Björn, wir haben da letzte Woche schon drüber gesprochen. Da gab es noch einige Restkarten. Wie ist denn da der aktuelle Stand?
1: Wir haben wohl immer noch 2 oder 3 Karten. Also wer jetzt mal ein bisschen Lust bekommen hat, mit uns rauszugehen, man lernt wirklich viel, man schafft auch ein bisschen mit. Und man kriegt natürlich nachher auch eine Flasche Wein mit, natürlich schon von dem Fertigen. Aber das ist eine tolle Veranstaltung, wer das schon mal mitgemacht hat. Wir haben noch wirklich Restkarten, 2 oder 3. Ihr müsst schnell sein. Und wir freuen uns schon drauf. Dann sind wir, wenn das so weitergeht dieses Jahr, dann sind wir wirklich schon mit der Hauptlese bald durch. Da gehen wir schon in die Spezialitätenlese bald rein.
0: Wird es denn dieses Jahr wieder auch einen Eiswein geben? Was meinst du?
1: Das ist ja immer die Frage, ist immer gut. Schauen wir mal, wenn wir alles gelesen haben, was wir brauchen verkaufstechnisch, Und dann lasse ich mal schauen, wie stabil das Wetter ist, wie die Säure steht. Also da gibt es viele Faktoren, die man beobachten muss. Und wenn die alle zusammenpassen, dann riskieren wir es vielleicht.
0: Spannende goldene Zeiten im Weingut Schloss Proschwitz. Es wird gelesen, der Goldriesling ist jetzt gerade dabei, gelesen zu werden. Tag des offenen Weingutes am Wochenende. Da könnt ihr mal schnuppern, wie es im Weingut Schloss Proschwitz so ausschaut. Weinfest Weinböhler am 5.9. an dem Wochenende und dann Winzer für einen Tag am 12.9. Es gibt viele Termine, um mal vorbeizuschauen, nicht nur in der Winothek, sondern auch mit anzufassen. Lieber Björn, wir danken dir recht herzlich und wir wünschen allen Kolleginnen und Kollegen heute weiterhin stabiles, schönes Wetter, goldenes Wetter und dann grüß ganz lieb.
1: Das hast du schön gesagt. Vielen Dank dir. Bis dahin.
0: Ciao.

Ich weiß nicht, ob ihr es schon mitbekommen habt, aber in Dresden stinkt's ja und keiner weiß warum. In Dresden wundern sich seit einigen Tagen die Bürgerinnen und Bürger über einen unangenehmen bis penetranten Geruch im Stadtgebiet. Also die Ursache ist bislang noch nicht bekannt und ein Bürger im Stadtteil Striesen, die habe auch vom Gasgeruch gesprochen und die Feuerwehr kann das aber noch nicht bestätigen. Auch bei der Stadtentwässerung seien Hinweise von Bürgern vor allem aus Striesen eingegangen. Also diese wird natürlich nachgegangen. Es gibt aber Wahrnehmungen auch aus anderen Stadtteilen, etwa aus Dresden-Neustadt. Und der Geruch, der erinnert ein bisschen an Jauche oder zersetzten Biomüll. Und diskutiert wird aber auch, ob der neue Abwasserkanal der Industrie, der vom Norden der Stadt zum Klärwerk Kadels führt, die Ursache sein könnte. Das Landesamt für Umwelt hat ebenfalls keine Erkenntnisse über die Ursache des penetranten Geruchs. Also Geruch kann man halt nicht messen, sagte auch Landesumweltsprecherin Karin Bernhardt. Also bei Luftmessungen seien keine Auffälligkeiten zu verzeichnen. Also falls ihr doch irgendwo was Stinkendes riecht, also wenn es irgendwo stinkt, penetrant, meldet's der Feuerwehr. Also man geht den Ursachen auf jeden Fall nach, und aber es wäre kein Gasgeruch, also muss irgendwas anderes sein. Also deswegen, ja, ihr Dresdner, weiß ich nicht, ob es bei euch auch stinkt. Dann lieber mal Fenster zumachen und mal gucken. Wir werden dann auch wieder Entwarnung geben oder euch berichten, worum es sich gehandelt hat, warum in Dresden es stinkt. Ja, im Moment weiß noch keiner, warum. Ich weiß aber, dass ich jetzt hier in meiner Playlist Blind Passenger und 80s Express habe. Coole Nummer von Kate Bush natürlich, Running Up the Hill. Und ich wünsche euch einen guten Start in diesen Donnerstag. Ja, es ist der kleine Freitag.

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2: Ich bin Babette Büchner. Nach der Sturzflut im Himalaya steigt die Zahl der Vermissten immer weiter. Nach offiziellen Angaben werden in Nepal und China nun mehr als 1300 Menschen gesucht. Auch viele Touristen sind nicht erreichbar, auch aus Deutschland.
3: Laut nepalesischen Angaben sollen 8 Deutsche unter den Vermissten sein. Wie es ihnen geht und wo sie sich befinden, ist völlig unklar. Laut den Behörden in Nepal sind eine ganze Reihe von Nationalitäten unter den Vermissten. Viele Menschen kommen aus Indien, es werden aber auch US-Amerikaner, Briten und Australier vermisst. Das Gebiet ist ja sehr beliebt bei Wanderern, aber auch bei Pilgern, die zu einem heiligen Berg nach Tibet wollen. Aus Peking, Johannes Neudecker.
2: Bundeskanzler Friedrich Merz hat heute zu einem kleinen EU-Gipfel zur Haushaltsplanung eingeladen. Im Kanzleramt treffen sich Staats- und Regierungschefs der Länder, die wie Deutschland den von der EU-Kommission vorgeschlagenen Finanzrahmen für 2028 bis 2034 deutlich verkleinern wollen. Dazu gehören die Niederlande, Dänemark, Österreich, Finnland, Belgien und Schweden. Es wird gerade viel über Social-Media-Verbote für Jugendliche diskutiert. Eine Umfrage der Technikerkrankenkasse unter 12- bis 17-Jährigen zeigt nun, 47% der Jugendlichen selbst ist für eine Altersgrenze.
4: Die Hälfte der Jugendlichen, die für eine Altersgrenze sind, plädiert im Schnitt für ein Verbot unter 14. In der Umfrage sagen auch 4 von 5 Jugendlichen, Social-Media täte ihnen gut, 15% finden aber, die Nutzung tue ihnen nicht gut. Die meisten, über 70%, wollen mit Social-Media einfach Spaß haben zum Zeitvertreib. Gut 60% nutzen es, um Kontakt mit Freunden zu halten. Gut 40% holen sich Inspiration für Sport, Reisen oder Essen. Knapp 40% folgen dabei Influencern. Ronny Tochau, Nachrichtenredaktion.
2: Bis Sonntag wird es laut und bunt in den Kölner Messehallen. Ab heute dürfen hunderttausende Gaming-Fans kommen. Es ist der erste Publikumstag auf der Gamescom. Das Leitthema der weltgrößten Computerspiel- und Videospielmesse lautet in diesem Jahr: Games machen Lust auf Zukunft. Auch Bundespräsident Frank-Walter Steinmeier wird heute erwartet.
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5: Heute ist es überwiegend sonnig. Es gibt nur ein paar harmlose Quellwolken. Es bleibt überall trocken. Die Temperaturen erreichen heute 26 bis 30 Grad.
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6: Um 8:03 die A4 Richtung Frankfurt zwischen Hohenstein-Amster und Klauchau aus 2 Kilometer Stau wegen eines defekten LKW. Und auch noch auf der A9 Richtung Berlin zwischen Kreuz-Ribbachtal und Bad Dürrenberg. Der defekte LKW auf dem Standstreifen sorgt auch immer noch für Behinderung. Die A38 Richtung Leipzig, Vorsicht, in der Abfahrt Leipzig-Südost, da liegen Gegenstände auf der Fahrbahn. So, dann in Königstein die B172, das ist die Dresdner Straße zwischen Pirnaer Straße und Kreisverkehr. Die ist gerade gesperrt, da gab es nämlich einen Unfall. Und immer noch befindet sich auch die Ölspur auf der Fahrbahn, nämlich auf der B173 zwischen Neudörfel und Reichenbach. Das ist im Vogtland. So, nun noch der Blitzer. Habe ich natürlich auch schon 2. Und der eine ist auf der B174 zwischen Gornau und Klein-Olbersdorf und einer in Chemnitz in der Leipziger Straße, die B95. Das ist stadteinwärts. Ich wünsche allen, die unterwegs sind, gute Fahrt, kommt unbeschadet an euer Ziel.

Jo, das bin ich und ich wünsche euch einen guten Start in den Donnerstag. Und hier im Morgenwecker habe ich schon mal Halbzeit. Und jetzt mache ich euch so richtig wach mit Minnie de Mocher. Ja, Donnerstag.

Miniente Mutters, so heißen die nämlich, also das bedeutet Schnorrer. Die Schnorrer, ja, der Donnerstag ist nun schon mal da. Und wenn wir einmal schon mal bei den coolen Rhythmen sind, dass ich euch wachrüttle, habe ich mir noch die Ärzte in die Playlist geholt. Das ist ja auch blauer Himmel gerade und die Ärzte singen von Himmelblau.

Wir möchten euch nochmal dran erinnern, denn es ist am Samstag soweit eine besondere Veranstaltung. Und zwar die European Outdoor Film Tour 2026. Die kommt ja nach Leipzig und das ist im Monopol Leipzig. 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Also dieser Ort gemeinsam mit der European Outdoor Film Tour und The Mamalut Bar Consulting Engineering, eines der erfolgreichsten Outdoor Film Festivals Europas. Und ja, das wird ein wirklich toller Abend. 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Und es gibt ein besonderes Vorprogramm und das ist die Tour der Wolfshunde. Also bevor die große Leinwand die Abenteuer dann zeigt von der European Outdoor Film Tour, da erwartet euch dieses Highlight mit der Dokumentation Tour der Wolfshunde. Da begleiten wir den Tiroler Mascher und Abenteurer Martin Eigentler und sein Rudel auf einer außergewöhnlichen Reise durch die Alpen. Also da geht es wirklich um Vertrauen, Freundschaft, Zusammenhalt und Martin Eigentler wird persönlich vor Ort sein und steht euch dann für ein Meet and Greet zur Verfügung. Also wer Fragen zu den Touren, seinen Hunden oder sein Leben in Schweden hat, der bekommt da die Gelegenheit, mit ihm ins Gespräch zu kommen. Und er erzählt nicht nur die Abenteuer, er erlebt sie nämlich auch. Und diese Dokumentation, also man sollte es nicht verpassen. Also danach geht es natürlich los mit den Abenteuern, die auch auf die Leinwand kommen. In diesjährigen Programm, da nimmt man euch mit auf eine Reise rund um die Welt. Da geht es um 50 Tage Alaska, mit dem Fahrrad auf die höchsten Berge der Schweiz, Eiskunstlaufen in Kanadas Wildnis. Dann gibt es noch der Weg zurück an den Fels, Revolution des Packcrafts und ja, das ist einfach mehr als ein Filmabend. Diese Filmbeiträge, die laufen rund insgesamt 120 Minuten zusammen mit Pause, Rahmenprogramm, also ein Erlebnis, was von 2,5 bis 3 Stunden euch sicherlich in eine andere Welt holt, also ist mehr als ein Kinoabend sozusagen. Inspiration vielleicht fürs eigene Abenteuer und ihr begegnet auch außergewöhnliche Menschen. Abend voller Emotionen. Und ich glaube, ich hatte es jetzt gerade schon bei den Trailer Gänsehaut, auf jeden Fall. Also mal ein bisschen an das Leben außerhalb der Komfortzone schauen. Vielleicht beginnt dann auch dort euer Abenteuer. Musik, Begegnung, Genuss. Also geht mal auf unsere Website. Da findet ihr auf jeden Fall auch den Link und auch mal einen Trailer. Könnt ihr euch schon mal anschauen, was euch erwartet. Und natürlich erwartet euch auch Kulinarisches, also auf das ist alles mitgedacht worden und ihr könnt euch das Ticket noch sichern für diesen unvergesslichen Abend. Es wird auf jeden Fall schönes Wetter, der Freitagabend. Einlass ist nämlich schon ab 15 Uhr und durch das Vorprogramm dann Tour der Wolfshunde, Live-Musik in den Pausen mit Farid Ben Miles. Ihr hattet ja gestern schon das Interview am Nachmittag vielleicht mit ihm gehört. Er kommt aus Paris extra angereist. Und ansonsten, ja, kann ich einfach nur sagen, wir von Second Radio sind auf jeden Fall mit vor Ort und ich hoffe, ihr auch.

Jesse Klein war das hier auf Segentredio. 8 Uhr und 18 Minuten. Ja, heute ist, es ist Nacht der Fledermaus. Heute wird die Fledermaus geirrt. Ja, es gibt wieder mal diese Nächte, also internationale Bad Night, wird wahrscheinlich erst am Wochenende dann stattfinden, aber heute ist dieser Tag und sie jagen ja lautlos und sind wichtig für unser Ökosystem. Aber die Lebensräume der Fledermäuse, die werden enger, Insekten weniger und das gefährdet natürlich auch viele Arten in Sachsen. Und ich werde euch gleich mal ein bisschen über die Fledermäuse und ihre nächtlichen Unternehmungen beziehungsweise der NABU unternimmt natürlich einiges. Man beobachtet die Fledermausquartiere. Es sind nämlich insgesamt ca. 120 und diese Quartiere, die werden von Paten begutachtet und beobachtet und dort wird dann immer wieder gemeldet, wie viele Tiere und welche Tiere an den Orten zu sehen sind. Also gleich gibt es ein bisschen mehr noch über die Fledermäuse. Ich bin ja Patin, nicht bloß einer, Spinze von allen. Aber ich hätte mir auch gern eine ausgesucht, aber die hätte ich natürlich dann gern mit nach Hause genommen. Das geht natürlich nicht. Vom neuen Album

cooler Song überhaupt. Schönes Album. Das war übrigens Featuring Feist, also Sam Smith. Mittlerweile 8.25 Uhr und es gibt ja dann auch gleich wieder die regionalen Nachrichten. Also muss ich mich ein bisschen beeilen mit meinem Bericht über die Fledermäuse. Ich sage ja immer, das sind die Schönen der Nacht. Ja, manch einer findet sie hässlich, keine Ahnung. Aber auf jeden Fall die Fledermäuse, die sehen mit ihren Ohren, fliegen mit ihren Händen und schlafen mit dem Kopf nach unten. Ja, und zum Pieseln, da drehen sie sich um. Ja, also das ist schon mal wichtig. Die bepieseln sich nicht selbst. Also da drehen sie sich um, pieseln und dann geht es wieder mit Kopf nach unten. Und das bereits seit ca. 50 Millionen Jahren. Und heute leben auf der Erde mehr als 1400 Fledermausarten. In Deutschland sind 25 Fledermausarten heimisch. Und dabei stoßen sie zwar kaum auf natürliche Feinde, aber sie kämpfen mit den negativen Folgen einer intensiven Land- und Forstwirtschaft sowie der Vernichtung ihrer natürlichen Lebensräume durch den Menschen. Also viele ihrer traditionellen Quartiere, die wurden zerstört und Nahrungsquellen reduziert. Unterstützt wurde dieser Wandel durch ungerechtfertigte Vorurteile gegenüber den Fledermäusen. Ja, doch jeder kann zu ihrem Schutz etwas beitragen. Fledermausschutz ist auch immer Naturschutz in einem weiteren Sinne, denn von vielen weiteren Arten in Flora und Fauna profitieren dann auch, wenn es den Fledermäusen gut geht. Und immer wieder wurden die Fledermäuse mit dem Coronavirus in Verbindung gebracht, dass die Erkrankung Covid-19 auslösen kann. Es gibt jedoch keine Belege dafür, dass die in Deutschland heimischen Fledermäuse Träger jenes Corona-Stammes sind oder auch waren und von Mensch zu Mensch übertragen hätten. Beziehungsweise, dass es dann passiert ist. Aber was ihr vielleicht noch nicht wisst, wer hier zum Beispiel gerne Tequila trinkt. Artenschutz betrifft uns ja auch im Alltag. Und wenn das Gleichgewicht der Natur gefährdet ist, da fehlt uns beispielsweise Tequila. Also das betrifft nämlich jedes Jahr sozusagen, gibt es da in Mexiko auch den Tag des Tequila. Und für die Herstellung des Nationalgetränks, das auch in Deutschland gerne getrunken wird, braucht es die kleine mexikanische Blütenfledermaus, die sogenannte Tequila-Fledermaus. Die ernährt sich nämlich vom Nektar der Agaven, die den Grundstoff zur Herstellung des alkoholischen Getränks liefern. Gleichzeitig betäuben sie die Pflanzen und die Agaven können sich also nur fortpflanzen, wenn es die Fledermäuse gibt. Also ohne Fledermäuse gäbe es keinen Tequila. Das ist mal auf dem Trocknen. Nun kann man natürlich darüber streiten, wie wichtig Tequila ist, sage ich mir. Aber ich trinke, ich habe mal zu viel getrunken. Also deswegen, ist es mir mit dem Tequila immer ein bisschen, aber allerdings gibt es natürlich diesen eindrucksvollen, denke ich mal, wie das mit den Tieren, den Pflanzen und den Lebensräumen so zusammenpasst, wie das zusammenspielt. Und am Ende ist der Einfluss dann auch wieder mit den Menschen spürbar. Also wie gesagt, die mexikanische Langnasenfledermaus, das ist nämlich auch nur eine von drei Arten, die Agaven schlürfen. Also ich habe hier ein wunderbares Bild, das ist wirklich total cool. Ja, also ich könnte euch noch viel, viel mehr über die Fledermäuse erzählen. Die verschlafen ja etwa die Hälfte des Jahres, also von Anfang November bis Ende März halten sie Winterschlaf. Das müssen sie auch, denn auf dem Speiseplan unserer heimischen Fledermäuse stehen ausnahmslos Insekten. Ja, die gibt's ja in der Winterzeit fast nicht, also Mangelware. Die eine oder andere Mücke schafft's vielleicht. Aber auch die Fledermäuse fühlen sich bei euch im Garten wohl, wenn ihr die richtigen Blumen dort habt. Also, wenn ihr dann noch mehr wissen möchtet, ich bin Fledermaus-Spezialistin. Also, die saugen kein Blut. 8:28 Uhr und für einen Song habe ich noch ein bisschen Zeit und dann gibt's regionale Nachrichten aus unserem Segentrito-Studio Markkleeberg.

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1: Mein Name ist Thorsten Weikert. Wasserstoffwirtschaft soll weiter ausgebaut werden. Archäologische Funde entlang der neuen B169. Chemnitzer Spedition setzt auf E-Lkw. Die Meldungen im Einzelnen. Sachsen will beim Aufbau einer Wasserstoffwirtschaft in Ostdeutschland eine Schlüsselrolle übernehmen. Bis 2030 soll im Freistaat eine vollständige Wertschöpfungskette von der Herstellung über den Transport bis zur Nutzung entstehen. Das Wirtschaftsministerium setzt dafür auf den Ausbau der Infrastruktur sowie die Förderung von Innovationen und Investitionen. Beim Ostdeutschen Wasserstoffkongress in Dresden wurde zudem für eine engere Zusammenarbeit der ostdeutschen Länder geworben. Erste Wasserstoffprojekte gibt es in Sachsen bereits. Das Dresdner Unternehmen Sunfire entwickelt unter anderem Elektrolysesysteme für den internationalen Markt. In Chemnitz können Unternehmen im Hydrogen Innovation Center neue Wasserstofftechnologien unter realen Bedingungen erproben. Außerdem wird dort die Anbindung an das geplante bundesweite Wasserstoffnetz vorbereitet. Nun soll der Schwerpunkt stärker von der Planung auf die praktische Umsetzung gelegt werden. Beim Bau der neuen Bundesstraße 169 zwischen Riesa und Salbitz haben Archäologen zahlreiche Spuren früherer Besiedlung entdeckt. Auf dem 4 Kilometer langen nördlichen Trassenabschnitt wurden rund 6 Hektar Fläche untersucht. An 9 Fundstellen kamen mehr als 1800 Spuren menschlicher Aktivitäten zum Vorschein. Dazu gehören Hausgrundrisse, Öfen und Einfriedungen aus der Bronze-, Eisen- und römischen Kaiserzeit. Scherben, Webgewichte und Spinnwirtel liefern zudem Hinweise auf das damalige Leben und die Textilproduktion. Eine Überraschung waren 2 etwa 6500 Jahre alte Brandgräber aus der Jungsteinzeit. Nach Abschluss der Untersuchungen ist der nördliche Abschnitt nun für die Bauarbeiten freigegeben. Gleichzeitig haben die Ausgrabungen auf dem südlichen Abschnitt zwischen Reizen und Salbitz begonnen. Dort sind bereits 7 Fundstellen bekannt. Die Chemnitzer Spedition Euro Kurier Logistics investiert 1,6 Millionen Euro in den Ausbau der Elektromobilität. Auf dem Firmengelände entsteht ein Ladepark, an dem künftig bis zu 8 schwere Elektro-Lkw gleichzeitig laden können. Bereits seit mehr als einem halben Jahr testet das Unternehmen einen vollelektrischen 40-Tonner auch auf längeren Strecken bis nach Hamburg. Bislang besteht der Fuhrpark überwiegend aus Dieselfahrzeugen. 8 kleinere Fahrzeuge fahren bereits elektrisch. Ein Teil des Stroms für die neue Ladeinfrastruktur soll von einem 4 Meter hohen Solarzaun mit 58 Modulen stammen. Zusätzlich benötigte Energie will das Unternehmen als Grünstrom zukaufen. Trotz höherer Anschaffungskosten und noch offener Fragen zur Wirtschaftlichkeit sieht die Spedition im elektrischen Schwerlastverkehr langfristig großes Potenzial. Der neue Ladepark soll Mitte September in Betrieb gehen. Soweit die Meldungen.
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1: Heute ist es überwiegend sonnig. Es gibt nur ein paar harmlose Quellwolken. Es bleibt überall trocken. Die Temperaturen erreichen heute 26 bis 30 Grad.
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0: In Leipzig noch, im Zöllnerweg bis Hans-Tries-Straße in beiden Richtungen staut's. Da braucht ihr mal 10 Minuten mehr Zeit. Ja, das war's dann an diesem Donnerstagmorgen. Aber Blitzer, aufpassen vor dem Ortsausgang Schönberg Richtung Grünlichtenberg. In Freital in der Preußentalstraße in beiden Richtungen. Auf der B174 zwischen Gurnau und Klein-Olbersdorf. Und hier ist noch einer in Chemnitz in der Leipziger Straße stadteinwärts. Ich wünsche allen, die unterwegs sind, gute Fahrt.
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0: 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Der Freundes- und Förderverein Zoo Leipzig e.V. unterstützt diesen Ort mit Herz. Und ihr?
1: Ja, ihr könntet es auch. Und wenn ihr euch ein bisschen inspirieren lassen möchtet, heute gibt es schon den 11. Podcast und zu Gast heute

In diesem Podcast bei Thorsten Weigert ist Dr. Mareike Skupin. Also sie ist die Besitzerin des Präsidiums des Fördervereins und erzählt uns heute, wie sie sich die Mitgliederzahlen seit der Gründung, ja, wie es alles sich so entwickelt hat und welche Mitgliedschaften es überhaupt auch gibt, Neues über Tierpatenschaften und wie ihr in den nächsten Tagen Menschen aus dem Förderverein begegnen könnt. Also seid gespannt. Heute wieder nach den 13 Uhr Nachrichten gibt es diesen Podcast. Und falls ihr es verpasst, wir haben ihn dann am späten Nachmittag auch in unserer Audiothek unter Tierisch zugehört. So, also zuhören auch weiter. Es gibt nämlich gleich auch das Telefonat in Cineplex Leipzig. Und vorher habe ich noch einen Donnerstagssong. Das ist schön. Jim lebt leider nicht mehr, aber ich mag seine Stimme, seine Songs immer so im Country-Style.

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1: Ja, und schwuppdiwupp ist schon wieder Donnerstag, 8.45 Uhr, das Telefonat in Cineplex Leipzig. Hallo, einen wunderschönen guten Morgen, lieber Heiko. Heiko Fischer.
2: Ja, sonniges guten Morgen aus dem Cineplex Leipzig. Hallo.
1: Yeah, blauer Himmel. Ja. Und schon der Kinotag im vollen Gange oder schon in Vorbereitung?
2: Naja, heute haben wir 14.30 Uhr ja so normal halt. Wir machen ja nur in den Ferien, machen wir ja auch Vormittagsprogramm. Ansonsten kommt ja, wenn alle halt in Schule und Studium und Arbeit sind, haben wir quasi halt vormittags, hätten wir da wenig Gäste. Insofern machen wir erst halt zum Nachmittag auf. Und heute zum Donnerstag mit den neuen Filmen natürlich. Und ich sag mal, heute starten in ganz Deutschland starten heute 13 neue Filme. Also, ne, also ich sag mal, das sind dann auch für die Arthouse-Kinos und für die kleinen Kinos und so. Und wir haben 6 Filme am Start. Also deswegen tue ich mal jetzt hier mal schnell halt durchrattern durch die 6 Filme.
1: Okay.
2: Das sind auch total unterschiedliche Genres. Das eine ist der Film Das Ende der Sterne. Das ist so ein postapokalyptischer Science-Fiction, der aber gar nicht so weit in der Zukunft spielt, sondern 2035. Nach einem Virus ist, sagen wir, die Erde, sagen wir, so ein bisschen ausgestorben, und es gibt so einen Hobbyflieger, der hat quasi so überlebt und hat auf so einem Privatflugplatz zum Beispiel mit so einem alten krantlichen Militär sich eingerichtet, fliegt ab und zu mal in die Stadt, um da irgendwie Lebensmittel und Medizin zu suchen, und auf so einem Flug tut er halt einen Funkspruch halt aufnehmen. Den kann ich so genau identifizieren, aber sag mal, das tut ihm halt die Sehnsucht auch nach Gemeinschaft quasi halt weg, und er bricht halt mit so einem Flieger auf und fliegt in die Wildnis, und daraus entwickelt sich halt ein großes Abenteuer. Ein großes Abenteuer gibt es auch für Ted Stones. Das ist ja so ein kleiner, tollpatschiger Bauarbeiter auf archäologischen Missionen. Ted Stones und die Wunderlampe. Also es ist ein Kinderfilm, Familienfilm. Und eigentlich will der Ted Stones nur in Ruhe hier seiner Leidenschaft für historische Schätze nachgehen. Aber dabei tut er halt so einen uralten Bann lösen und setzt magische Kräfte frei, die die ganze Welt bedrohen. Also muss er zusammen mit seiner Freundin Sarah, das ist so eine nette Mumie, und dann hat er noch einen treuen Hund und einen schuldigen Papagei, und naja, das wird halt auch ein großes Abenteuer mit vielen Gefahren und Überraschungen. Dann haben wir noch ein bisschen Action am Start. Das ist ein deutsches Politdrama, Staatsschutz. Da ist eine junge deutsch-koreanische Staatsanwältin, die tritt ihren ersten Job an, und sie hat so viele so rechtsextremistische Taten zu bearbeiten und gerät selber ins Visier und überlebt halt nur knapp so einen Brandanschlag, und sie überlässt die Ermittlungen nicht der Ermittlungsbehörde, sondern sie fühlt, dass es da halt so ein bisschen halt Gleichgültigkeit und Vertuschung gibt, und sie tut halt selber ermitteln. Also sie tut sich auch so ein bisschen halt ein paar Muskeln drauf, und der Film entwickelt sich von dem Politdrama dann auch zu einem Genre, also zum Thriller, also auch sehr spannend erzählt. Und spannend ist auch der Actionfilm Mutiny. Das ist halt ein typischer Jason Statham-Film, wie man ihn so kennt. Also ich sag mal, da wo Jason Statham draufsteht, ist auch Jason Statham dabei, und Jason Statham macht halt, was Jason Statham so tut, schlagen und kämpfen. Und hier spielt er halt einen Sicherheitsexperten, und dessen Boss wird halt, so ein industrieller Boss, der wird halt ermordet, und er gerät selbst ins Visier der Ermittlungen. Also ich sag mal, man hat ihm quasi halt die Schuld, so die Tat halt zugeschoben. Und jetzt muss er halt auch gucken, wie er da halt rauskommt. Dann haben wir noch Komödie und Romantik am Start. Ich fange mal mit der Komödie an, aus Frankreich, Oh la la 2, neue Tests, neues Chaos. Hier gibt es ein Wiedersehen mit dem Christian Clavier, das ist ja so der neue Starkomiker, also der Nachfolger von Louis de Funès, kann man vielleicht sogar sagen. Und hier im Teil 2, also Teil 1, da ging es ja, da wird ja dieser französische Nationalstolz ein bisschen durch den Kakao gezogen. Weil über Gentests kommt halt heraus, dass die ganzen Franzosen halt auch andere Nationalitäten in ihren Wurzeln haben, wie halt damals war es, glaube ich, deutsche Wurzeln, englische Wurzeln. Und jetzt gibt es halt neue Tests, und man kommt halt zu neuen Genspuren. Also es ist wieder halt viel Slapstick und politische Unkorrektness, aber ein großer Spaß mit Sicherheit. Und dann haben wir noch die Romantik, One Night Only, da hatten wir gestern die Emotions Preview und hier haben wir zwei junge Menschen in New York, in irgendeiner auch in der Zukunft, wo die Moralvorstellungen sehr, sehr streng sind. Es gibt einen Tag im Jahr, da dürfen Singles miteinander schlafen, ohne, also auch ohne Ehering und so. Und die treffen sich beide. Also sie ist, sagen wir, hoffnungslos romantisch und er ist gerade halt frisch getrennt und eigentlich könnte da mehr passieren. Aber sehr, sehr wunderschön. Also ich glaube, die Damen und Herren gestern, die bei der Emotions Preview, die gingen ganz beglückt aus diesem romantischen Film. Also es findet, glaube ich, ein gutes Ende.
1: Okay, sehr schön. Ja, haben wir's, oder?
2: Das sind die Kinostarts. Mhm. Ich sage mal, wir haben natürlich auch eine Reihe von Events. Wir haben ja auch Jubiläen. Also ich sage mal, 20 Jahre André Rieu, 25 Jahre Harry Potter, Stein der Weisen. Dann haben wir 35 Jahre Terminator. Nächsten Dienstag haben wir 25 Jahre Fast and Furious. Und dann haben wir noch eine Familienpreview am Sonntag. Arnie und Barney retten das Wasser. So aus der Biene Maya-Universum ist das. Also Filmangebot noch und nöcher.
1: Ja, auf jeden Fall. Und 30 Jahre Kino in Grünau gibt es ja auch noch, vom 11. bis 13.09. Also da
2: genau.
1: Gibt's ja
2: vorher noch Cineplex Reloaded mit drei Kultfilmen aus drei Jahrzehnten. Aber dazu mehr nächste Woche dann.
1: Genau, da ist dann die Zeit ein bisschen näher ran. Ja, dann bleibt mir nichts anderes übrig, als euch da draußen zu erinnern. www.cineplex.de/Leipzig, da könnt ihr die Tickets kaufen. Und dir, Heiko, wünsche schon mal fast schon Wochenende.
2: So soll es werden, eine schöne Zeit, bis zum nächsten Mal und tschüss dann.
1: Tschüss, mach's gut.
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Mittlerweile 8.54 Uhr. Ja, ich weiß nicht, ob ihr es auch gelesen habt. Es war ein giftiger, blinder Passagier, nämlich im Gepäck. Also Vorsicht auch überhaupt vor ungewollten Mitbringseln aus dem Urlaub. Sie können nämlich richtig gefährlich sein. Eine deutsche Reisende, die hat aus Kos einen Skorpion mitgebracht, der sich in ihrer Jacke versteckt hatte. Also der gelbe Mittelmeerskorpion, der wird nämlich auch Todesjäger genannt und das nicht ohne Grund. Er ist nämlich sehr, sehr giftig und sein Stich kann auch für Kinder tödlich sein. Und auch die 52-jährige Reisende, die musste nach dem Griff in die Jacke am Airport Düsseldorf und anschließend einen Stich in die Uniklinik eingeliefert werden. Besteht keine Lebensgefahr, so heißt es vom Westdeutschen Rundfunk, wo ich auch den Bericht bekommen habe. Aber für den Skorpion, da ging es in den Reptilienzoo. Also von wegen töten und so. Die Tiere sind ja auch da irgendwo selten, beziehungsweise auch auf der Insel Kos. Also, dass sie den da irgendwo mit eingepackt hat in die Jacke, ist er halt reingekrabbelt. Ja, mir war auch mal, fällt mir gerade ein, ich war, glaube ich, auf Sri Lanka und als ich zu Hause angekommen war, da hatte ich auch so einen kleinen Gecko, ganz klitzeklein. Und der hatte sich bei mir im Koffer versteckt und der war leider auf der langen Reise dann gestorben. Also das tat mir so in der Seele leid. Ich habe ihn dann auch bei uns beerdigt. Aber sowas, also immer mal euer Gepäck kontrollieren, bevor ihr wieder nach Hause fliegt, dass ihr nicht irgendein ungewolltes Mitbringsel mit aus dem Urlaub nach Hause nehmt. 8.56 Uhr ist es jetzt. Hier habe ich meinen einen Song aus der fast Mottenkiste rausgeholt. Es ist Amanda Lear, Queen of Chinatown. Ja, apropos Reisen. Dann gibt's die Nachrichten, Deutschland und die Welt. Ja, da muss ich Luft holen. Und dann gucke ich wieder auf die Straßen für euch.

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1: Ich bin Babit Büchner. Die Sturzflut im Grenzgebiet zwischen Nepal und China hat eine Spur der Zerstörung hinterlassen. Mehr als 1300 Menschen werden inzwischen vermisst. Nach bisherigen Erkenntnissen besteht auch zu 8 deutschen Touristen kein Kontakt mehr. Was die Flutwelle ausgelöst hat, wird noch untersucht. Es gibt Vermutungen, eine Gletscherlawine könnte zunächst einen Fluss blockiert haben. Dadurch habe sich ein See gebildet, der dann über die Ufer getreten sei. Die Bundesregierung bereitet eine Steuer auf stark gezuckerte Getränke vor. Eine Umfrage für die deutsche Presseagentur zeigt nun, die Deutschen sind bei dem Thema gespalten. 43% sind dafür, 44% dagegen.
2: Eine Zuckersteuer kommt, aber nicht auf Cola Zero und Co. Ein internes Papier aus Klingbeils Finanzministerium hatte für ordentlich Wirbel gesorgt. Darin wurde vorgeschlagen, neben Colas und Limonaden unter anderem auch auf Zero- und Light-Getränke, Biermischgetränke und Haferdrinks eine Steuer zu erheben. Was aber kommen soll, ist im nächsten Jahr die Steuer auf gezuckerte Getränke. Die Einnahmen sollen in die Krankenkassen fließen, damit die Beiträge stabil bleiben. Aus Berlin, Tine Klimach.
1: Wärmepumpe oder E-Auto? Immer mehr Menschen in Deutschland wollen privat in den Klimaschutz investieren. Laut einer aktuellen Erhebung der Förderbank KfW sind etwa 2/3 der Haushalte dazu bereit.
3: Mehr Wind- und Sonnenenergie, weg von Kohle, Öl und Gas. Für die allermeisten ist das wichtig oder sogar extrem wichtig. Und viele Millionen Haushalte in Deutschland haben auch schon ein E-Auto oder eine Solaranlage auf dem Dach. Das Problem, viele würden gern, können sich aber klimafreundliche Technologie nicht leisten. Das Fazit der Experten, Leute mit geringem Einkommen werden bei der Energiewende abgehängt. Claudia Wächter, Nachrichtenredaktion.
1: Die japanische Künstlerin Yayoi Kusama ist im Alter von 97 Jahren gestorben. Sie sei schon vor 2 Wochen in einem Krankenhaus in Tokio gestorben, teilte das Yayoi Kusama Museum mit. International bekannt wurde Kusama mit ihren Polkadots genannten bunten Punkten, mit denen sie Objekte oder Alltagsgegenstände oder ganze Räume gestaltete. Eine Ausstellung zum Werk der Künstlerin in Köln hatten sich bis Anfang des Monats mehr als 450.000 Menschen angesehen.
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1: Zum Wetter, die aktuelle Vorhersage des Deutschen Wetterdienstes. Im Westen ziehen heute dichtere Wolkenfelder auf, die zum Nachmittag und Abend im Westen und Südwesten kräftige Gewitter mitbringen. Ansonsten ist es heute meist nur locker bewölkt oder sonnig und trocken. Die Temperaturen erreichen dabei sommerliche 27 bis 34 Grad. Nur an den Küsten wird es nicht ganz so warm.
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4: Tja, und hier bin ich natürlich wieder. Hat mich gerade erwischt. Habt ihr bestimmt gemerkt, Amanda Lear, ja, wurde unterbrochen. Ist mir lange nicht passiert, aber es ist, wie es ist. Aber schau mal auf die Straßen bei uns im Sachsenland.
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0: No estamos solos. Das heißt so viel, wir sind nicht allein. Ich war auch wahrscheinlich nicht allein, dass man mich hier gekappt hat das zweite Mal. Aber jetzt, glaube ich, ist alles standfest sozusagen und ich gucke auf die Straßen für euch.
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0: Ja, da gibt es nämlich nochmal eine Ölspur auf der A4 Richtung Frankfurt in der Auffahrt Wüstenbrand. Also da bitte Achtung. Und auf der A4 Richtung Frankfurt zwischen Hohenstein-Ernster und Klaurau-Ost stockt der Verkehr immer noch wegen des defekten LKW. So, und auf der A17 Richtung Prag zwischen Tonna und Bachetal, da steht auch ein defekter LKW auf dem Standstreifen und es liegen Reifenteile auf der rechten Fahrspur. Und dann habe ich noch für euch die B98 Zeithain-Lausnitz. Da ist zwischen der A13 und dem Ortseingang Thiendorf in beiden Richtungen nach einem LKW-Unfall im Kreuzungsbereich gesperrt. Also Richtung Großenhain ist auch die A13 Abfahrt Thiendorf jedoch frei für euch. So, das waren soweit die Störungsmeldungen. Ach, hier habe ich noch in Leipzig im Zöllnerweg bis Hans-Trieh-Straße in beiden Richtungen staut's doch auch immer noch. So, der Blitzer, da habe ich auch ein paar für euch. Und zwar Blitzer vor dem Ortsausgang Schönberg Richtung Grün-Lichtenberg. Blitzer in Chemnitz in der Leipziger Straße, das ist kurz vor der A4 Stadt einwärts. In Freital in der Peusentalstraße in beiden Richtungen. Und hier habe ich noch eine Warnung für die B174 zwischen Gurnau und Klein-Olbersdorf. Soweit wünsche ich euch natürlich gute Fahrt, kommt unbeschadet an euer Ziel.

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1: Nun ja, es ist 9:09. Wir haben uns ein bisschen verspätet in der letzten Stunde hier im Morgenwecker. Irgendwas hat uns hier gekappt gehabt. Also ich hoffe nicht. Wir sind nicht allein, habe ich vorhin den Song gespielt. Aber ja, im Moment bin ich jedenfalls hier im Studio allein. Die Redaktion sitzt woanders. Aber es war niemand dran schuld, auch nicht das Internet. Nein, das war es auch nicht. Also irgendwas liegt heute in der Luft. Keine Ahnung was. Es ist vielleicht, weil heute Tag... heute ist Tag der Bananenliebhabe. Warum auch immer, ich esse sie sehr gerne und viele Menschen auf der Welt essen sie auch jeden Tag. Bananen, die gelbe Frucht, ist köstlich und gesund. Ja, auf jeden Fall sollte man jeden Tag eine Banane essen. Aber ich bin mir da auch immer nicht so sicher, die verschiedenen Bananensorten. Ich habe nur eine lieb und wenn es die nicht gibt, dann mag ich gar keine Bananen. So, ich verrate euch aber nicht welche. So, Tag des Tauziehens ist heute auch und da habe ich schon drüber gesprochen. Einfach cool, weil es hat auch so eine andere Intention noch. Und überhaupt schon zu Zeiten der Wikinger wurde das Spiel praktiziert. Sollte daher keine Überraschung sein, dass es einen eigenen Jahrestag bekommen hat. Also vielleicht nehmt ihr es euch heute in der Mittagspause mal vor, ja, mit eurem Team. Ja, rechts und links und dann ziehen und es muss mindestens 2 Meter, also 2 Meter auf der Gegenseite muss das Seil sein und dann haben diejenigen natürlich gewonnen, die die meiste Kraft hatten. So, es gibt noch viel, viel mehr, aber wir wollen ja auch gleich noch in die Sterne gucken, deswegen kommt jetzt nochmal, weil ich sie nicht ausspielen konnte, Amanda Lear für euch. Ich hoffe, es war nicht ihre Schuld, dass ich hier verschwunden war.

0: Lange nicht gehört, Amanda Lear. So, ganz pünktlich, 9 Uhr und 15 Minuten, gucken wir in die Sterne. Heute ist der 26., nein, der 27., Entschuldigung, 27. August und es ist Donnerstag, ja, nicht mehr Mittwoch, also deswegen kosmische Unterhaltung wünsche ich auf jeden Fall. Also wenn ihr auch Skorpion seid wie ich weiß schon mein Tageshoroskop, also einfach hinhören, es ist cool heute.
1: Widder. Den täglichen Pflichten nachzukommen, kann ein wohltuendes Gefühl beinhalten. Heute dürften Sie die innere Zufriedenheit spüren, die eine Arbeit oder eine erbrachte Leistung mit sich bringen.
2: Stier.
1: Sie verfügen über einen hohen Energiepegel. Sie haben die Kraft, die eigenen Interessen durchzusetzen. Körperliche Höchstleistung ist für Sie heute kein Problem.
2: Zwillinge.
1: Sie lassen sich garantiert nicht die Butter vom Brot nehmen. Die Sterne machen Sie durchsetzungsstark. Sie scheuen sich auch nicht davor, Ihre Meinung klipp und klar zu sagen.
2: Krebs.
1: Nicht alle finden Sie toll. Heute neigen Sie besonders dazu, sich als unwiderstehlich einzuschätzen. Je weniger Sie dieser Haltung verfallen, desto mehr Sympathie werden Sie finden.
2: Löwe.
1: Wie steht es um Ihre Persönlichkeit? Sie brauchen nicht auf ein Podest zu steigen, um auf die anderen herunterzuschauen. Ein gesundes Maß an Selbstbewusstsein bringt Sie im Leben voran.
2: Jungfrau.
1: Fast jedes realistische Vorhaben lässt sich heute mit einer positiven Haltung verwirklichen. Nutzen Sie die Gelegenheit. Mit so viel Elan und Optimismus gehen Sie nicht immer ans Werk.
2: Waage.
1: Wenn Sie die Unruhe packt, sollten Sie sich eine Abwechslung gestatten. Etwas Unterhaltung, ein kleiner Spaß oder etwas Neues und Unbekanntes geben Ihrem Gefühlsleben die nötige Nahrung.
2: Skorpion.
1: Heute läuft bei Ihnen alles rund. Sie können den Tag genießen oder die gute Stimmung nutzen, um nahezu mühelos einige Pflichten zu erfüllen. In jedem Fall sind Sie ausgesprochen zufrieden und gelassen.
2: Schütze.
1: Sie neigen heute zu Unsachlichkeit. Gedanken und Gefühle vermischen sich. Im Gespräch sind Sie subjektiver und lassen sich mehr von Emotionen beeinflussen als üblich.
2: Steinbock.
1: Heute machen Sie die Sterne impulsiv und dynamisch. Sie spüren Ihre Gefühle nun sehr stark und handeln danach, ohne über die Folgen nachzudenken. Etwas mehr Weitblick.
2: Wassermann.
1: Sie verbringen den heutigen Tag in einem angenehmen Umfeld. Ihre Gesprächspartner sind äußerst entgegenkommend und gesellschaftliche Anlässe bereiten Ihnen viel Freude.
2: Fische.
1: In Ihrem Leben zeichnet sich eine Wende ab, die Sie nicht mehr länger aufschieben möchten. Sie sind voller Zuversicht, Ihre Pläne umzusetzen. Nutzen Sie die Energie, um erste Schritte in die Wege zu leiten.
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3: Tja, das war Rob Moore. Und er ist, wie gesagt, dann am 5. 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Er übernimmt dann ab 20 Uhr den musikalischen Hauptakt. 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Und was seine Auftritte besonders macht, das ist weniger die große Show, als eben auch die Nähe zum Publikum. Songs, Geschichten, Humor, unmittelbarer Singer, Songwriter, Atmosphäre erwartet euch da. Also die Nacht der Kunst am 5. September. Ich hoffe, wir sehen uns, denn es ist kein steifer Galerieabend, der dort oder überhaupt ab nachmittags öffnen sich ja schon die Tore für die Ateliers und die Galerien könnt ihr dann begutachten. Und ja, es soll ein Abend sein, an dem Menschen bleiben, miteinander reden und vielleicht auch Bereiche des Monopol auch entdecken, die ihr vielleicht überhaupt noch nie dort gesehen habt, falls ihr überhaupt schon mal dort wart. Interessantes Gelände, also vielleicht schon mal vorbeilunzen und auf jeden Fall am 5. September bei der Nacht der Kunst vorbeikommen. Hier ist Rob Moore.

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1: Mein Name ist Thorsten Weikert. Wasserstoffwirtschaft soll weiter ausgebaut werden. Archäologische Funde entlang der neuen B169. Chemnitzer Spedition setzt auf E-Lkw. Die Meldungen im Einzelnen. Sachsen will beim Aufbau einer Wasserstoffwirtschaft in Ostdeutschland eine Schlüsselrolle übernehmen. Bis 2030 soll im Freistaat eine vollständige Wertschöpfungskette von der Herstellung über den Transport bis zur Nutzung entstehen. Das Wirtschaftsministerium setzt dafür auf den Ausbau der Infrastruktur sowie die Förderung von Innovationen und Investitionen. Beim Ostdeutschen Wasserstoffkongress in Dresden wurde zudem für eine engere Zusammenarbeit der ostdeutschen Länder geworben. Erste

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1: Zum Wetter. Die aktuelle Vorhersage des Deutschen Wetterdienstes. Im Westen ziehen heute dichtere Wolkenfelder auf, die zum Nachmittag und Abend im Westen und Südwesten kräftige Gewitter mitbringen. Ansonsten ist es heute meist nur locker bewölkt oder sonnig und trocken. Die Temperaturen erreichen dabei sommerliche 27 bis 34 Grad. Nur an den Küsten wird es nicht ganz so warm.
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1: So, dann schauen wir mal noch in diese Rubrik. Und ihr kennt es vielleicht oder habt es schon mal beobachtet oder ihr tut es selbst, nämlich die Hände hinterm Rücken verschränken beim Spazierengehen. Ja, diese Haltung, die hat vielleicht sogar einen Vorteil. Also vielleicht habt ihr das auch schon mal gesehen. Man meint ja irgendwie, das machen die älteren Menschen oder älteren Männer vor allen Dingen, das wird beobachtet, also beim gemütlichen Spaziergehen die Hände hinterm Rücken verschränken. Es gibt im Internet auch einen Rettungssanitäter, der ist auch Medizin-Influencer und der meint, diese Haltung wäre verdammt clever und empfiehlt sie vor allem Menschen, die viel im Sitzen arbeiten. Also es öffnet sich automatisch nämlich der Brustkorb, man richtet sich auf und die Schulter, die rollen, oder beide Schultern, die rollen zurück und man wirkt so typisch nach vorn zusammengefaltete Haltung im Schreibtisch entgegen. Also man wirke sie dann entgegen sozusagen. Aber es wird auch oft als Opa-Haltung genannt. Und trotzdem, zustimmende erfahrene Sportwissenschaftler meinen, dass die Hände hinterm Rücken also sich subjektiv angenehm anfühlen und kurzfristig eine andere Haltung bzw. Schulterposition ermöglichen können. Jedoch sei dies eher als kleine Mobilitätsübung zu verstehen. Also nicht als physiologisch überlegt das Gangmuster, denn da gibt es auch wieder eine Studie aus Michigan und die zeigt, die Arme spielen beim Gehen nämlich eigentlich eine wichtige Rolle. Und diese Untersuchungen zeigen beispielsweise, dass das bewusste Unterdrücken des Armschwungs den Energieaufwand beim Gehen erhöhen kann. Außerdem können die Arme bei unerwarteten Störungen des Gleichgewichts zur Stabilisierung beitragen. Also es spart also sogar Kraft, wenn die Arme mitschwingen. Aber viel wichtiger ist laut dem Experten jedoch die regelmäßige Körperhaltung, das Wechsel der Körperhaltung, insbesondere für Personen natürlich mit sitzenden Berufen. Das ist klar. Also die hinter dem Rücken verschränkten Arme werden häufig älteren Herrschenschaften sozusagen klischeehaft zugeschrieben. Stimmt aber nicht. Eine mögliche Erklärung ist, dass die Schritte im Alter vielleicht auch kürzer

0: zu werden, falls es doch mehr ältere Herren nutzen. Ja, um vielleicht die Geschwindigkeit, dann ist ja auch niedriger und dadurch müssen die Arme nicht mehr so stark mitschwingen. Also ihr wisst das mit dem Schwung in den Armen, ja, auch beim Joggen und so. Tatsächlich gibt es auch wissenschaftliche Untersuchungen dazu, wie sich der menschliche Gang im Alter verändert. Gibt es eine internationale Studie, also dass der natürliche Armschwung im Alter durchaus geringer werden kann. Ja, und daraus abzuleiten, ältere Menschen nehmen die Hände hinter den Rücken, weil die Körper intuitiv eine besonders günstige Position suchen. Das ist zu spektakulär, so oder spekulativ. Spektakulär ist es aber auch. Aber es stimmt nicht wirklich. Also, das ist eigentlich das Fazit. Also trotzdem, ich habe das noch nie gemacht, obwohl ich habe auch einen geraden Gang. Aber ich habe auch gestern einen jungen Menschen gesehen, hier bei uns auf dem Hof, auf dem, wenn ich vom Studiofenster runterschaue. Und da habe ich mich auch schon gewundert, ein junger Mann, die Hände hinten verschränkt, er hat einen ziemlich geraden Gang. Aber ihr wisst schon, ich habe doch den passenden Song dazu. Ich schwinge dann doch lieber meine Arme immer wieder neben dem Körper, ob beim Joggen oder beim normalen Laufen. Ich glaube, das ist schon ziemlich gut, wenn man das tut. Das hat sich jetzt gereimt. Okay, gut.
1: Diese Menschen, die beim Laufen ihre Arme nicht bewegen,

So, da habe ich noch ein bisschen was für euch an guten Nachrichten. Es gibt eine App, die warnt vor Gefahren für die Hunde. Also demnächst gibt es in der Schweiz eine App, die nennt sich Schosch-App. Das ist eine Warn-App speziell für Hunde. Und sie enthält auch Informationen zu Blaualgen im See, Giftködern, Glasscherben und geplanten Feuerwerken. Da haben ja die Hunde auch Angst. Grundlage der App sind Meldungen aus der Community. Ja, die Gefahren für die Hunde bekommt der Hund dann ein Halsband mit einer App und weiß dann Bescheid. Ich glaube schon, da muss das Herrchen dann aufpassen. Also, was habe ich denn noch für euch? Mehr veganes Essen in deutschen Mensen. Die Forschenden der Universität Konstanz und der Hochschule für Technik und Wirtschaft in Berlin, die haben mehrere Millionen Menüs aus 340 Hochschulmensen ausgewertet. Ihr Ergebnis, der Anteil veganer Gerichte, hat sich seit 2015 fast verdreifacht und liegt inzwischen bei knapp 40%. Na, das sieht doch gut aus. So, und in London, Umweltzone stärkt Kinderlungen. Eine Londoner Studie mit mehr als 3400 Kindern, die zeigt, seit die Umweltzone den Verkehr stärker begrenzt, da sinkt die Luftverschmutzung und die Lungen der Kinder, die wachsen schneller. Der Anteil der Kinder mit eingeschränkter Lungenfunktion sank innerhalb von 5 Jahren von 14% auf 9%. So, das war dann mal wieder der Morgenwecker mit 2, 3 Unterbrechung. Ja, heute irgendwie ist der Wurm drin. Ich sag doch, ich bin hier nicht alleine heute. Irgendjemand von da irgendwo hat heute hier rumgemurkst. Nein, ich weiß, ich habe einen Fehler schon gefunden. Also ihr Lieben, morgen geht alles wieder glatt hier im Morgenwecker von 6 bis 10. Und wenn ihr Lust habt, wie gesagt, heute ist dann auch wieder tierisch zugehört ab ca. 13.05 Uhr nach den Nachrichten. Und das ist schon der 11. Podcast. Falls ihr es verpasst, der ist dann natürlich auch in unserer Audiothek zu finden. Sowie auch andere Sendungsformate. Einfach mal ein bisschen stöbern. Wir hören uns morgen früh um 6 dann wieder in alter Frische, so Gott will. Und heute Nachmittag ist der Erik für euch da. Sachsen live, ich muss nochmal erinnern. Ja, Donnerstag, stimmt, ist der Erik da. Also, macht's gut. Tschüss, die Antje. 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
1: Ich bin Babit Büchner. Nach der Sturzflut im Grenzgebiet zwischen Nepal und China werden inzwischen mehr als 1300 Menschen vermisst, darunter viele Urlauber. Nach bisherigen Erkenntnissen besteht auch zu 8 deutschen Touristen kein Kontakt mehr.
2: Die Bilder der Flutkatastrophe sind dramatisch. Braune Sturzbäche aus Geröll reißen ganze Brücken weg und lassen Ortschaften im Schlamm versinken. Die Helfer kommen in dem entlegenen Gebiet deshalb nur schwer voran. Chinas Staatsfernsehen berichtete von einer 1,5 Meter dicken Schlammwand, die den Helfern den Weg zu einem überspülten Grenzposten in Tibet erschwert. Wie es zu der Katastrophe kam, ist noch unklar. Vermutet wird bislang ein Gletschersturz als Auslöser. Aus Peking, Johannes Neudecker.
1: Das Robert-Koch-Institut schätzt, dass in diesem Jahr bis Mitte August etwa 15.800 Menschen in Deutschland durch Hitze gestorben sind. Meist sei die Todesursache dabei eine Kombination aus Hitze und bereits bestehenden Vorerkrankungen gewesen.
3: Erschreckende Zahlen, die die Statistik hergibt. Die tatsächliche Zahl der Hitzetoten, die könnte noch viel höher liegen, sagen die Experten. Betroffen sind vor allem alte Menschen, also die über 85-Jährigen. Und das vor allem im Saarland und in Rheinland-Pfalz, gemessen an der Bevölkerung. Auch die Bundesregierung, die hat gestern die Folgen von Dürre und Extremtemperaturen beraten. Mehr Geld für den Hitzeschutz soll es aber nicht geben. Claudia Wächter, Nachrichtenredaktion.
1: Im zweiten Quartal hatten Arbeitnehmer wieder mehr Geld in der Tasche. Die Löhne in Deutschland sind weiter schneller gestiegen als die Verbraucherpreise. Das hat das Statistische Bundesamt errechnet. Im Vergleich zum Vorjahr hatten Arbeitnehmer demnach 1,5% mehr zur Verfügung. Ein besonders großes Plus gab es bei den Löhnen in der Landwirtschaft, Energieversorgung und in der Finanzbranche. Unterdurchschnittlich fiel die Lohnsteigerung dagegen unter anderem in den Bereichen Erziehung und bei Freiberuflern aus. Es war nur ein Test für die anstehende EM, aber hat den deutschen Volleyballern einen Weltrekord beschert. In einem Spiel gegen Italien hat die deutsche Nationalmannschaft den ersten Satz nach spektakulären 89 Minuten gewonnen. So lange hat noch kein Satz in einem offiziellen Volleyball-Länderspiel gedauert. Insgesamt wehrten beide Teams dabei 43 Setzbälle ab.
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1: Zum Wetter. Die aktuelle Vorhersage des Deutschen Wetterdienstes. Im Westen ziehen heute dichtere Wolkenfelder durch, die zum Nachmittag und Abend im Westen und Südwesten kräftige Gewitter mitbringen. Ansonsten ist es heute meist nur locker bewölkt oder sonnig und trocken. Die Temperaturen erreichen dabei sommerliche 27 bis 34 Grad. Nur an den Küsten wird es nicht ganz so warm.
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1: Zum Wetter, die aktuelle Vorhersage des Deutschen Wetterdienstes. Im Westen ziehen heute dichtere Wolkenfelder durch, die zum Nachmittag und Abend im Westen und Südwesten kräftige Gewitter mitbringen. Ansonsten ist es heute meist nur locker bewölkt oder sonnig und trocken. Die Temperaturen erreichen dabei sommerliche 27 bis 34 Grad. Nur an den Küsten wird es nicht ganz so warm.
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2: Ich bin Babit Büchner. Nach der heftigen Sturzflut in der Grenzregion zwischen Nepal und Tibet werden inzwischen mehr als 1300 Menschen vermisst. Darunter sind auch deutsche Urlauber.
3: Langsam wird das Ausmaß der Flutkatastrophe immer sichtbarer. Helfer ziehen von Schlamm überzogene Überlebende aus Häusern und dringen immer weiter in das Katastrophengebiet vor. Immer wieder werden weitere Leichen geborgen, die teils viele Kilometer weit davongespült wurden. Nepals Tourismusorganisation veröffentlichte mittlerweile eine Liste der vermissten Reisenden. Neben 8 Deutschen wird dort auch eine Person aus der Schweiz gelistet, sowie Dutzende US-Amerikaner, Ukrainer und Briten. Die meisten Vermissten kommen aus Indien. Aus Peking, Johannes Neudecker.
2: Die Schwarzgruppe, bekannt für Lidl und Kaufland, baut ein riesiges Rechenzentrum in Mecklenburg-Vorpommern. In der Nähe von Rostock will das Unternehmen mehr als 5,5 Milliarden Euro für den Bau investieren. Geplant sei der Aufbau eines Rechenzentrums mit einer Kapazität von 240 Megawatt bis 2033, teilte das Unternehmen mit. Ausschlaggebend für den Standort ist demnach die dort verfügbare Energie durch Windkraft. Die Löhne in Deutschland steigen weiterhin schneller als die Verbraucherpreise. 1,5% mehr als ein Jahr zuvor hatten Arbeitnehmer im zweiten Quartal zur Verfügung, hat das Statistische Bundesamt errechnet.
4: Benzin, Öl und Lebensmittel werden teurer. Trotzdem haben die Menschen mit Arbeit im Schnitt mehr Geld in der Tasche. Das ist nicht nur für die Beschäftigten eine gute Nachricht, sondern auch für die Wirtschaft. Denn die Menschen können, wenn sie nicht sparen, mehr Geld ausgeben. Geringverdiener profitieren aktuell vom höheren Mindestlohn. Der liegt seit Jahresbeginn bei 13,90 Euro die Stunde. Dazu ist in mehreren Bereichen der Lohn überdurchschnittlich gestiegen. Zum Beispiel in der Landwirtschaft, dem Energiesektor und der Finanzbranche. Thomas Bremser, Nachrichtenredaktion.
2: In diesem Jahr sind in Deutschland nach Schätzungen des Robert-Koch-Instituts bis Mitte August etwa 15.800 Menschen durch Hitze gestorben. Rund 9.600 Hitzetote habe es allein während der extremen Hitze Ende Juni gegeben, teilte das Institut in seinem aktuellen Wochenbericht mit. Laut RKI sterben die Betroffenen in den meisten Fällen an einer Kombination aus Hitze und bereits bestehenden Vorerkrankungen.
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2: Zum Wetter. Die aktuelle Vorhersage des Deutschen Wetterdienstes. Im Westen ziehen heute dichtere Wolkenfelder durch, die zum Nachmittag und Abend im Westen und Südwesten kräftige Gewitter mitbringen. Ansonsten ist es heute meist nur locker bewölkt oder sonnig und trocken. Die Temperaturen erreichen dabei sommerliche 27 bis 34 Grad. Nur an den Küsten wird es nicht ganz so warm.
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1: Zum Wetter. Die aktuelle Vorhersage des Deutschen Wetterdienstes. Im Westen ziehen heute dichtere Wolkenfelder durch, die zum Nachmittag und Abend im Westen und Südwesten kräftige Gewitter mitbringen. Ansonsten ist es heute meist nur locker bewölkt oder sonnig und trocken. Die Temperaturen erreichen dabei sommerliche 27 bis 34 Grad. Nur an den Küsten wird es nicht ganz so warm.
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2: Ich bin Babette Büchner. Das Ausmaß der Katastrophe nach der heftigen Sturzflut in der Grenzregion zwischen Nepal und Tibet wird nur langsam klarer. Mehr als 1300 Menschen werden inzwischen vermisst, darunter viele Urlauber. Auch zu 8 deutschen Touristen besteht kein Kontakt mehr. Retter kämpfen gegen Schlamm und Geröll. 160 Todesfälle wurden bislang offiziell bestätigt. Die nepalesische Armee hat bereits hunderte Menschen aus dem betroffenen Gebiet ausgeflogen. Die Schwarzgruppe, bekannt für Lidl und Kaufland, baut ein riesiges Rechenzentrum in Mecklenburg-Vorpommern. In der Nähe von Rostock will das Unternehmen dafür mehr als 5,5 Milliarden Euro investieren.
3: Grüne Energie war ausschlaggebend für den Standort, besser gesagt die Windkraftanlagen in Mecklenburg-Vorpommern. Solche Mega-Rechenzentren verbrauchen nämlich Unmengen an Strom. Zum Start will das Unternehmen erst einmal eigene Daten verarbeiten. Geplant sind aber auch Cloud-Dienste und Cybersicherheit, um unabhängiger zu werden von großen Tech-Firmen aus den USA. Aufschwung Ost, also mit Windkraft. Viele Leute sind da noch skeptisch. Claudia Wächter, Nachrichtenredaktion.
2: Die Löhne in Deutschland steigen weiterhin schneller als die Verbraucherpreise. 1,5% mehr als ein Jahr zuvor hatten Arbeitnehmer im zweiten Quartal zur Verfügung, hat das Statistische Bundesamt errechnet.
4: Benzin, Öl und Lebensmittel werden teurer. Trotzdem haben die Menschen mit Arbeit im Schnitt mehr Geld in der Tasche. Das ist nicht nur für die Beschäftigten eine gute Nachricht, sondern auch für die Wirtschaft. Denn die Menschen können, wenn sie nicht sparen, mehr Geld ausgeben. Geringverdiener profitieren aktuell vom höheren Mindestlohn. Der liegt seit Jahresbeginn bei 13,90 Euro die Stunde. Dazu ist in mehreren Bereichen der Lohn überdurchschnittlich gestiegen, zum Beispiel in der Landwirtschaft, dem Energiesektor und der Finanzbranche. Thomas Bremser, Nachrichtenredaktion.
2: In diesem Sommer hat es wieder viele Waldbrände gegeben. Natürliche Ursachen wie Blitzschläge gab es dabei in Deutschland, aber nur in 3% aller Fälle, teilte die Allianz Agrarversicherung mit. Soweit ermittelt werden kann, sei sehr häufig menschlicher Leichtsinn oder böser Wille die Ursache. Der Klimawandel zünde keine Wälder an, er lege das Brennmaterial bereit, heißt es vom größten deutschen Versicherer.
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2: Zum Wetter. Die aktuelle Vorhersage des Deutschen Wetterdienstes. Im Westen ziehen heute dichtere Wolkenfelder durch, die zum Nachmittag und Abend im Westen und Südwesten kräftige Gewitter mitbringen. Ansonsten ist es heute meist nur locker bewölkt oder sonnig und trocken. Die Temperaturen erreichen dabei sommerliche 27 bis 34 Grad. Nur an den Küsten wird es nicht ganz so warm.
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1: Bis zum Abend, da scheint neben ein paar Wolkenfeldern auf die Sonne und es bleibt überall trocken. Maximal werden 26 bis 30 Grad erreicht und dazu weht teils ein böiger Südostwind. In der Nacht, da ist es im Osten nur noch bis zum Morgen zum Teil aufgelockert, sonst nehmen die Wolken im Verlauf vom Westen her zu und später sind erste Schauer und Gewitter möglich. Die Tiefstwerte liegen bei 20 bis 15 Grad, im Osten stellenweise bis 11 Grad.
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1: Ich bin Babit Büchner. Nach der Sturzflut im Grenzgebiet zwischen Nepal und China bergen Retter immer mehr Tote. Nach Angaben der nepalesischen Polizei wurden inzwischen mindestens 270 Leichen gefunden. Mehr als 1300 Menschen gelten noch als vermisst. Darunter sind auch hunderte Touristen, 8 davon aus Deutschland. Die nepalesische Armee hat bereits hunderte Menschen aus dem betroffenen Gebiet ausgeflogen. Rente, Steuern, Gesundheit und Pflege. In den kommenden Wochen haben die Bundestagsfraktionen von Union und SPD große Reformvorhaben auf dem Tisch. In Münster wollen sich die Fraktionsspitzen in den nächsten Tagen auf die genaue Ausgestaltung des bereits beschlossenen Reformpakets vorbereiten.
2: Es geht darum, eine gemeinsame Linie zu finden. Dennoch wird gestritten, zum Beispiel über die Steuerreform. Und dann ist da auch noch die geplante Abschaffung der Rente mit 63. Der Kanzler hat zwar nun ein Machtwort gesprochen, Tenor, wir ziehen das durch, wie angedacht, doch es gibt weiterhin Widerstand gegen die Pläne, vor allem im Osten. Da stehen auch Landtagswahlen an und es wird sich wohl erst danach zeigen, ob die Regierung auf Kurs bleibt. Claudia Wächter, Nachrichtenredaktion.
1: Es gibt kleine positive Signale aus der Wirtschaft und das sorgt für bessere Laune bei den Verbrauchern in Deutschland. Das Konsumklima verbessert sich spürbar, haben die Forscher des Nürnberg-Institut für Marktentscheidungen NIM und der GfK mitgeteilt.
3: Der spürbare Anstieg hat vor allem damit zu tun, dass die Einkommenserwartungen der Menschen gestiegen sind. Auch die Tendenz zum Sparen ist leicht gesunken. Mit dem nun 4. Anstieg in Folge zeige sich ein leichter Aufwärtstrend, so NEM-Konsumexperte Birkel. Das liege auch an positiven Signalen aus der Wirtschaft, etwa dem leichten Wachstum im 2. Quartal. Allerdings, noch bleiben viele vorsichtig. Die Tendenz zu größeren Anschaffungen bleibt niedrig. Aus Nürnberg, Janina Singer.
1: Bundespräsident Frank-Walter Steinmeier hat heute zum ersten Mal die Gamescom besucht. Bei der Eröffnung des Kongressprogramms der Messe warnte er vor den Schattenseiten des Gamings. Er machte aber auch deutlich, dass Computerspiele ein fester Bestandteil des kulturellen Lebens geworden sind. Ab heute werden wieder hunderttausende Gaming-Fans in den Kölner Messehallen zur weltgrößten Computerspiel- und Videospielmesse erwartet.
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1: Zum Wetter. Die aktuelle Vorhersage des Deutschen Wetterdienstes. Im Westen und Südwesten ist es schwül und warm. Zum Abend hin werden dort kräftige Gewitter erwartet. In den übrigen Teilen ist es meist nur locker bewölkt oder sonnig. 27 bis 34 Grad sind noch möglich. Morgen gibt es dann vormittags im Süden und ab den Mittagsstunden landesweit örtlich kräftige Schauer und Gewitter bei 22 bis 31 Grad maximal.
0: 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Und ihr?
4: Tierisch zugehört, unser Podcast über die Arbeit des Freundes- und Fördervereins Zoo Leipzig e.V. mittlerweile in der Folge 11. Und bei mir ist Dr. Mareike Skupin und sie ist Beisitzerin des Präsidiums. Erstmal herzlich willkommen, liebe Mareike.
5: Herzlich willkommen und danke für die Einladung.
4: Mareike, wir reden heute über wichtige Dinge und wir reden auch mal so ein Stück weit über Zahlen, Daten, Fakten. Und wir haben auch einen besonderen Anlass, über das Thema Mitgliedschaft zu sprechen. Denn es gibt eine Frau, die schon sehr lange Mitglied in diesem wunderbaren Verein ist, in dem Freundes- und Förderverein Zoo Leipzig. Wer ist denn das?
5: Das ist die Käthe Bernhardt. Käthe Bernhardt wird jetzt im September 99 Jahre alt. Und kommt immer eifrig noch alleine zu Vorträgen, zu den Stammtischen und ist sehr interessiert.
4: Und wie lange ist sie jetzt schon genau Mitglied?
5: Circa 50 Jahre ist die Käthe Mitglied bei uns. Sie ist über ihren Mann damals in den Förderverein, Freundes- und Förderverein gekommen. Und wie gesagt, sie fühlt sich sehr wohl und ja.
4: Erlebt man sie denn noch manchmal so bei Veranstaltungen?
5: Ja, wir hoffen, dass wir sie auch nächste Woche konkret zu unserem Stammtisch am Mittwoch, den 2.9. im Ratskeller wieder erleben dürfen. Sie kommt dann immer per Straßenbahn aus der Karl-Liebknecht-Straße, also einwandfrei und beteiligt sich an den Gesprächen und fühlt sich da auch in dem Kreis sehr wohl.
4: Wir können also schon mal festhalten, Mitglied im Freundes- und Förderverein zu Leipzig zu sein, hält jung und frisch. Und vielleicht noch mal zu den Zahlen. Also der Verein ist ja 1965 gegründet worden. Und wie hat sich denn, wenn man das noch nachvollziehen kann, wie hat sich denn so die Mitgliederzahl entwickelt?
5: Ja, zum Gründungstermin im 1965 als Freundeskreis für den Zoo Leipzig durch den damaligen Zoodirektor Professor Dr. Siegfried Seifert waren 85 Gründungsmitglieder gelistet. Und das hat sich dann fortgesetzt im Jahre 2015. Da starteten Professor Junold und mittlerweile der neue Präsident unseres Freundes- und Fördervereins des Zoo Leipzig mit dieser Umbenennung 1992, starteten einen Aufruf, um das 1000. Mitglied anzuwerben. Und das wurde dann auch geschafft. Man hatte Ende 2015 dann die 1000er-Marke geknackt. Einen großen Peak gab es dann mit einer Welle der Unterstützung durch die Bevölkerung zu Corona-Zeiten. Da konnten die Besucher leider 7 Monate lang nicht den Zoo besuchen und haben dort fleißig einerseits als Mitglieder, als Neumitglieder beziehungsweise auch mit Patenschaften dann unterstützt, dass der Zoo weiterhin am Laufen gehalten werden konnte.
4: Das war eine wichtige Aktion, denn letzten Endes mussten ja nicht nur Arbeitsplätze gesichert werden, es musste ja auch die Versorgung der Tiere sichergestellt werden. Und diese Unterstützung hat dem Zoo Leipzig natürlich auch geholfen, über diese schwere Zeit hinwegzukommen. Wie sieht das denn aktuell aus?
5: Aktuell bewegen wir uns bei 1200 Mitgliedern in etwa und Tendenz steigend. Durch unsere neue Geschäftsstellenleitung, die sehr rührig ist und auch die Mitglieder dann auch anwerbt.
4: Mitglied in einem Verein zu sein, bedeutet ja einerseits auch Beiträge zu bezahlen. Es dient ja dazu, auch die Arbeit des Vereines zu unterstützen und damit ja auch die Arbeit des Zoos weiter zu unterstützen. Aber es ist noch viel mehr dabei, wenn man Mitglied hier in dem Verein wird. Was ist denn das alles?
5: Genau, also wenn man eine Einzelmitgliedschaft abschließt, dann hat man die Möglichkeit zu wählen, ob man eine Jahreskarte dort mit in diesen Beitrag integriert oder eben ohne Zoo-Eintritt, dann ist man schon mit 50 Euro im Jahr dabei. Und des Weiteren haben wir Kleinfamilien bzw. Großfamilien, das heißt also 2 Erwachsene, 2 Kinder, die dann bis weitere Kinder bis 6 Jahre sind jeweils freier Zoo-Eintritt. Und da kann man also auch mal eine Stunde am Tag, wenn man hier in Leipzig wohnt, in den Zoo gehen oder die schönen Spielplätze nutzen. Die Bärenburg fällt mir da ein, die sehr rege angenommen wird von den Familien. Und auch an der Hacienda, der große Spielplatz, also rundum.
4: Also Zoobesuche werden dadurch viel mehr möglich, was ja auch total schön ist. Aber ihr könnt natürlich mit der Mitgliedschaft auch den Verein unterstützen und ihr könnt euch natürlich auch am Vereinsleben beteiligen, was natürlich auch sehr schön ist. Was gibt es denn da jetzt so für Highlights, die auch regelmäßig stattfinden?
5: Also wir sind sehr froh, wenn Mitglieder sich entscheiden, im Ehrenamt tätig zu sein. Das heißt, uns zu unterstützen in unserem saisonalen Pavillon, wo wir Besucher anbieten, Glücksraddrehen, Glitzertattoos anzufertigen, Biegeelemente, Tiere herzustellen. Und über eine Spende, die dann dort eingesammelt wird, wir dann konkret den Zoo auch wieder unterstützen. Wir haben ein aktives Mitglied, was ganz akribisch ganz viel häkelt, Häkeltiere mit Schlüsselanhänger herstellt und wo sie uns dann ihre gehäkelten Tiere zur Verfügung stellt und die wir dann als Spende auch wieder für den Zoo abgeben. Wir haben eine Handwerkertruppe, die die Pavillonaufbauten mit organisieren, also ganz vielfältig, wo man sich einbringen kann und wo wir über jede Hand auch dankbar sind.
4: Die Mitgliedschaft in dem Verein Freundes- und Förderverein zu Leipzig e.V., die lohnt sich auf jeden Fall. Nicht nur dadurch, dass die Arbeit des Vereins unterstützt wird, sondern dass man sich auch aktiv am Vereinsleben beteiligen kann. Weitere Informationen gibt es auf der Webseite ffv.zoo-leipzig.de und wir reden gleich über eine weitere Möglichkeit, sich hier in dem Verein zu beteiligen und den Zoo zu unterstützen, nämlich über die Tierpatenschaften.

0: Tierisch zugehört, mittlerweile die Folge 11 und das Motto des Freundes- und Fördervereins Zoo Leipzig e.V. heißt, unser Herz schlägt für den Zoo Leipzig und bei mir zu Gast ist heute die Beisitzerin des Präsidiums Dr. Mareike Skupin. Wir haben schon über die Mitglieder und die Mitgliederzahl und die Entwicklung gesprochen, auch über die Benefits, welche Mitglieder bekommen können, wenn sie hier Mitglied im Verein sind. Aber es gibt noch eine weitere Möglichkeit, den Verein und damit auch den Zoo zu unterstützen und das sind die Tierpatenschaften. Vielleicht nochmal ganz kurz für die Menschen, die diesen Podcast zum ersten Mal hören. Was sind denn Tierpatenschaften und welchen Zweck erfüllen sie denn?
1: Tiere werden bei uns verpatet, ganz unterschiedlich, ob nach Säugern, Amphibien, Vögeln, je nach Vorliebe und je nachdem, was man für ein Jahr gerne investieren möchte. Es gehen also Patenschaften ab 50 Euro beispielsweise für die Wellensittiche los. Das steigert sich dann über die Erdmenschen mit 150 Euro pro Jahr und für Firmen interessant, dann Nashornpatenschaften zum Beispiel für 6.000 Euro. Aber jeder kann individuell sich ein Tier aussuchen. Es kann auch ein kleiner Fisch sein. Das kann man über unsere Website dann einschauen, welche Tiere verpatet werden. Ganz aktuell dann nächste Woche ab der Eröffnung von Feuerland verpaten wir dann auch die Humboldt-Pinguine beziehungsweise auch die kalifornischen Seelöwen. Und da lohnt es sich immer mal hineinzuschauen.
0: Der 1.9., da wird ja das Feuerland eröffnet und da kann sich dann sozusagen jeder seinen eigenen Pinguin verpaten und dann, wenn er den Zoo besucht, dann auch mit seinem Patenpinguin einfach mal Kontakt aufnehmen oder mit den Patenrobben oder was auch immer dann?
1: Na, das ist dann in der Gruppe. Also man kriegt nicht ein ganz spezielles Tier oder dass man dann den Paul zum Beispiel, der als Humboldt-Pinguin jetzt angekommen ist aus dem Schweriner Zoo. Man hat dann im Prinzip die Pinguingruppe, ne? Und dort hat man dann die Möglichkeit, nicht nur, dass man einen Beitrag leistet jetzt für den Zoo, sondern wir laden dann einmal im Jahr auch den Paten selbst und persönlich zu einem Patentag ein, wo wir schauen, nochmal konkrete Hinweise zu geben oder Informationen über das Patentier. Und in auserwählten Gehegen dann auch Ehrenamtler stehen haben, die dann zu dem Tier auch nochmal was persönlich sagen. Und man ist benannt im Monitoring, wenn man das wünscht, dass man angibt dann, also dass man ausgestellt wird, dass man ein Pate von dem Tier ist und ab 2.500 Euro im Jahr dann gibt es eine Stele an dem Tiergehege, wo dann der Name auf einer Tafel da draufsteht.
0: Auch Schülerinnen und Schüler können Patinnen und Paten werden und da gibt es Ende September bzw. vom 21. bis zum 25.09. eine besondere Woche, wo sich alles nur um die Schülerpatenschaften dreht. Was passiert denn da genau?
1: Ja, das ist eine Organisation über den Zoo. Der Zoo lädt dann die Schülerpaten ein für diese eine Woche an unterschiedlichen Tagen. Und gibt es ein Rahmenprogramm und wir werden also als Zooförderverein mit einem Stand auch eröffnen und sozusagen dann auch die Schülerpaten auch nochmal mit abholen und dort ein kleines Programm bieten.
0: Warum seht ihr das als wichtig an, dass gerade Schülerinnen und Schüler, also die Schulen dann auch auf dieses Thema angesprochen werden?
1: Ja, es ist ganz wichtig, gerade in Bezug auf Artenschutz, dass die Kinder zeitig genug sensibilisiert werden, dass unsere Ressourcen auf der Welt sehr endlich sind. Klimawandel einbezogen, da komme ich nochmal zurück auf Feuerland, die Humboldt-Pinguine, die im Pazifik leben, in Chile und Peru, sind also stark bedroht durch die Wetterphänomene und das zusätzliche Auftreten von El Niño. Und einfach, dass man schon von Kinderbeinen an das Gefühl weckt, dass die Welt nur im Gleichgewicht gehalten werden kann, wenn man selber auch was dafür tut. Und da finden wir das ganz spannend, wenn wir uns das auch schon bei den Schülern ranziehen.
0: Also ihr Lieben da draußen, ihr könnt auch eure Kinder dazu anregen, vielleicht sich mal mit dem Thema Tierpatenschaft auseinanderzusetzen, vielleicht das auch mal in die Schule, in die Klasse mit einzubringen. Denn man kann nicht früh genug anfangen, über die Umwelt und über Naturschutz und über Artenschutz zu sprechen und daraus auch viel zu lernen. Und wir bei Second Radio, wir haben ja auch eine Patenschaft. Wir haben eine Patenschaft mit Kronenmakis und wir gehen gleich mal dahin, um mal unsere Patenkinder in dem Fall auch zu sehen. Da bin ich sehr gespannt, liebe Mareike. Und jetzt lass uns mal aufbrechen, mal gucken, was da so passiert. So,

0: Jetzt stehen wir hier bei Amber und Clyde und Emil Erbse. Und Emil Erbse, das ist der Name des kleinen Kronmaki. Also sozusagen die Familie ist jetzt komplett. Und wir sind gerade dazu gekommen, wie sie gefüttert werden. Das ist ja immer ein besonders schönes Erlebnis, wenn dann so Fütterungszeit ist.
1: Ja, also gut zu sehen, wie die Mutti erstmal sich selbst bedient und der Kleine guckt aufmerksam, was die Mutti jetzt frisst und was er sich eventuell auch mopsen kann.
0: Auf jeden Fall ist es total schön zuzuschauen. Ich habe die ja gesehen, als Emil Erbsen noch ganz, ganz wirklich Erbsen klein war. Und jetzt ist er schön gewachsen. Er ist mit der Mama zusammen unterwegs, hat sich ganz doll an sie geklammert und ja, denke ich mal, hat hier ein wunderbares Leben zu Leipzig. Und die Pflegerin und der Pfleger, die jetzt hier in der im Gehege sitzen und alle drei füttern, ach, die, irgendwie fühlt sich das an wie eine große Familie.
1: Ja, und dazu noch dann die Strahlenschildkröten, die da unten auf dem Boden lang wuseln, hätte ich beinahe gesagt. Nein, nein, sie gehen ganz langsam und gemächlich und oben ist richtig Bums unterm Schwanz.
0: Ja, also Tierpatenschaften hier für den zu Leipzig lohnt sich auf jeden Fall. Second Radio hat die Tierpatenschaft für die Kronmarkis übernommen und wir sind sehr, sehr glücklich und vielleicht können wir irgendwann mal ein Fotos mit den dreien machen, so als Familienfoto mit Pflegerinnen und Pfleger und mit Paten. Mal gucken.
1: Das wird sich bestimmt einrichten lassen. Ich lege ein gutes Wort ein.
0: Sehr schön. Danke, Mareike.
1: Bitte. Es hat mir Spaß gemacht.

0: Das war ja mega spannend, unsere Patenkinder mal zu sehen. Die Kronenmakis direkt in ihrem Habitat hier im Gondwanaland. Mega cool, habe ich mich sehr gefreut. Und ja, liebe Mareike, wir haben jetzt noch eine kleine Werbeschleife. Und das ist auch ganz wichtig, denn ihr Lieben da draußen, ihr solltet ja auch wissen, was es für Veranstaltungen gibt. Vom Freundes- und Förderverein zu Leipzig. Und natürlich seid ihr auch immer herzlich willkommen, auch wenn ihr nicht Vereinsmitglieder seid. Aber dadurch könnt ihr ja auch die Menschen, die den Verein begleiten, die Teil des Vereines sind, kennenlernen. Und ihr könnt dann natürlich auch die Arbeit des Vereines kennenlernen. Und vielleicht begeistert es euch ja, dass ihr dann auch Mitglied bzw. auch Tierpate werdet. Also, liebe Mareike, was findet denn so in den nächsten Tagen statt?
1: Ja, es geht los am Wochenende. Das Wetter wird schön und wir haben einen zusätzlichen Pavillon aufgebaut während der Entdeckertage Artenschutz. Artenschutz, ich hatte es vorhin schon mal angesprochen über die Humboldt-Pinguine, aber es gibt noch viele andere bedrohte Tiere, insbesondere auch der Kronenmaki, den wir gerade uns angeschaut haben. Der zählt zu einer stark bedrohten Tierart und kommt im nördlichsten Punkt von Madagaskar oder auf Madagaskar vor. Und sein Lebensumfeld wird im Prinzip durch diese Brandrodung zurückgedrängt. Und da ist das natürlich ganz toll, dass ihr diese Patenschaft habt. Und alles dreht sich, wie gesagt, um den Artenschutz am 29. und 30.08. Ab 10 Uhr bis 17 Uhr sind wir dort mit vor Ort. Und dazu macht auch verschiedene Stände.
0: Dann gibt es ja noch den Vereinsstammtisch. Wann ist da denn der nächste Termin?
1: Ja, der folgt dann gleich auf dem Fuße nächsten Mittwoch am 2.9. um 19 Uhr geht es wieder los im Ratskeller von Leipzig. Und da treffen sich dann die Vereinsmitglieder zum Austausch. Und dieses Mal noch unsere Reiseabsprache kombiniert für die Vereinsreise. Vom 11. bis zum 18.09. nach Südfrankreich. Ich bin schon gespannt, was alles erzählt wird.
0: Da bin ich auch sehr gespannt. Ich werde auf jeden Fall auch wieder mit dabei sein, denn es ist ein wunderbarer Austausch über die Arbeit des Vereines, aber eben, wie du auch schon sagst, über die Aktivitäten des Vereines. Und Vereinsreisen, das sind ja auch immer Höhepunkte im Vereinsleben. Und daher ist es schön, einfach mal mit dabei zu sein, einfach mal mit zu gucken, was da so stattfindet. Also seid dabei am 2.9.2026 im Ratskeller zu Leipzig. Die Uhrzeit ist um
1: 19 Uhr.
0: Dann gibt es was zu essen und zu trinken und vieles Wichtiges an Informationen. Aber es gibt auch einen Vortrag, auf den wir natürlich sehr gerne noch hinweisen wollen. Am 16.09. Wer ist denn derjenige, diejenige, die da was vorträgt und um welches Thema geht es denn?
1: Es wird die Kommunikationstrainerin Ella Oehlmann sprechen zu einem sehr spannenden Thema. Früher war alles besser. Oder ist heute alles möglich? Und dort soll die Chancen für ein Miteinander zwischen Jung und Alt ausgelotet werden. Also ich denke, das ist spannend auf beiden Seiten. Man sollte ältere Personen nicht aufs Abstellgleis gleichstellen als Jugendliche, aber man sollte natürlich auch, wenn man ein reiferes Alter erreicht hat, auch den Jüngeren mal eine Chance geben, ihre Sichtweise zu bringen oder mit anderen frischen Ideen auch zu punkten. Und ich denke, das wird ein sehr spannendes Thema.
0: Auf jeden Fall, 16.09. Und wie ist das eigentlich? Muss man sich da vorher anmelden?
1: Da muss man sich vorneweg, wäre es günstig anzumelden, über unsere Webseite. Veranstaltungen sind aktuell auch noch Plätze frei. Und wenn man sich dort angemeldet hat, das ist erstmal kostenfrei. Und wenn man dann vorbeikommt, das wäre also um 16.30 Uhr der Einlass mit 17 Uhr Beginn, dann zahlen die Mitglieder, aktiven Mitglieder nur 1 Euro und alle Fremden, die an diesem spannenden Thema interessiert sind, nur 5 Euro. Und ich denke, das ist durchaus eine machbare Größe.
0: Und vor allen Dingen auch angemessen, weil es wird mit Sicherheit ein wunderbarer Vortrag werden. Weitere Informationen erhaltet ihr auf der Webseite ffv.zoo-leipzig.de. Dort erfahrt ihr alles über Mitgliedschaften, über die Tierpatenschaften und natürlich auch über die Veranstaltungen, bei denen ihr euch anmelden könnt. Also, liebe Mareike, erstmal vielen Dank für die wunderbaren Informationen und vor allen Dingen auch über den total schönen Besuch bei unseren Patenkindern. Wir wünschen euch natürlich weiterhin viel Erfolg bei eurer Arbeit und vor allen Dingen bleibt gesund und aktiv und auch kreativ.
1: Ja, vielen Dank.

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1: Ich bin Dirk Zeitler. Nach der Sturzflut im Grenzgebiet zwischen Nepal und China bergen Retter immer mehr Tote. Nach Angaben der nepalesischen Polizei wurden inzwischen mindestens 270 Leichen gefunden. Mehr als 1300 Menschen gelten noch als vermisst. Darunter sind auch hunderte Touristen, 8 davon aus Deutschland. Die Löhne in Deutschland steigen weiterhin schneller als die Verbraucherpreise. 1,5% mehr als ein Jahr zuvor hatten Arbeitnehmer im zweiten Quartal zur Verfügung, wie das Statistische Bundesamt errechnet hat. Im ersten Quartal waren die Reallöhne um 1,8% gestiegen.
2: Benzin, Öl und Lebensmittel werden teurer, trotzdem haben die Menschen mit Arbeit im Schnitt mehr Geld in der Tasche. Das ist nicht nur für die Beschäftigten eine gute Nachricht, sondern auch für die Wirtschaft. Denn die Menschen können, wenn sie nicht sparen, mehr Geld ausgeben. Geringverdiener profitieren aktuell vom höheren Mindestlohn. Der liegt seit Jahresbeginn bei 13,90 Euro die Stunde. Dazu ist in mehreren Bereichen der Lohn überdurchschnittlich gestiegen, zum Beispiel in der Landwirtschaft, dem Energiesektor und der Finanzbranche. Thomas Bremser, Nachrichtenredaktion.
1: Die Schwarzgruppe, bekannt für Lidl und Kaufland, baut ein riesiges Rechenzentrum in Mecklenburg-Vorpommern. In der Nähe von Rostock will das Unternehmen mehr als 5,5 Milliarden Euro für den Bau des Datencenters investieren.
3: Grüne Energie war ausschlaggebend für den Standort, besser gesagt die Windkraftanlagen in Mecklenburg-Vorpommern. Solche Mega-Rechenzentren verbrauchen nämlich Unmengen an Strom. Zum Start will das Unternehmen erst einmal eigene Daten verarbeiten. Geplant sind aber auch Cloud-Dienste und Cybersicherheit, um unabhängiger zu werden von großen Tech-Firmen aus den USA. Aufschwung Ost, also mit Windkraft, viele Leute sind da noch skeptisch. Claudia Wächter, Nachrichtenredaktion.
1: In diesem Sommer hat es wieder viele Waldbrände gegeben. Natürliche Ursachen wie Blitzschläge gab es dabei aber nur in rund 3% aller Fälle. Das teilte die Allianz Agrarversicherung mit. Soweit ermittelt werden kann, sei sehr häufig menschlicher Leichtsinn oder böser Wille die Ursache.
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1: Zum Wetter, die aktuelle Vorhersage des Deutschen Wetterdienstes. Im Westen und Südwesten ist es schwül und warm. Zum Abend hin werden dort kräftige Gewitter erwartet. In den übrigen Teilen ist es meist nur locker bewölkt oder sonnig. 27 bis 34 Grad sind noch möglich. Morgen gibt es dann vormittags im Süden und ab den Mittagsstunden landesweit örtlich kräftige Schauer und Gewitter bei 22 bis 31 Grad maximal.
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1: Zum Wetter, die aktuelle Vorhersage des Deutschen Wetterdienstes. Im Westen und Südwesten ist es schwül und warm. Zum Abend hin werden dort kräftige Gewitter erwartet. In den übrigen Teilen ist es meist nur locker bewölkt oder sonnig. 27 bis 34 Grad sind noch möglich. Morgen gibt es dann vormittags im Süden und ab den Mittagsstunden landesweit örtlich kräftige Schauer und Gewitter bei 22 bis 31 Grad maximal.
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2: Ich bin Dirk Zeitler. Nach der Sturzflut im Grenzgebiet zwischen Nepal und China bergen Retter immer mehr Tote. Nach Angaben der nepalesischen Polizei wurden inzwischen mindestens 270 Leichen gefunden. Mehr als 1300 Menschen gelten noch als vermisst. Darunter sind auch hunderte Touristen, 8 davon aus Deutschland.
3: Die Bilder sind wie aus einem Katastrophenfilm. Die ganze Region liegt unter dickem Schlamm. Dörfer und Infrastruktur sind zerstört. Erste Untersuchungen deuten auf einen gewaltigen Abbruch von Eis und Felsen hin. Dadurch könnte sich ein Fluss aufgestaut haben. Als die Blockade brach, wurden enorme Wassermassen freigesetzt. Die Armee hat derweil damit begonnen, hunderte Überlebende auszufliegen, darunter auch Ausländer. Auch der Dalai Lama zeigte sich heute bestürzt. Das Oberhaupt des tibetischen Buddhismus sprach allen Betroffenen sein Mitgefühl aus. Aus Bangkok, Carola Frenzen.
2: Während der VW-Vorstand seine Standortetour zur Belegschaft fortsetzt, wird Kritik an einer fehlenden Perspektive laut. Es ist meine klare Erwartungshaltung an den Vorstand, für ein tragfähiges Zukunftskonzept zu sorgen, sagte Niedersachsens Ministerpräsident Lies. Werksschließungen und massenhafte Entlassungen könnten nicht die Lösung sein, kritisierte der SPD-Politiker. Nach Ankündigung von Vorstandschef Blume, den Sparkurs zu verschärfen, wird beim größten Autobauer Europas um zehntausende Jobs und 4 Standorte gebankt. Die Schwarzgruppe, bekannt für Lidl und Kaufland, baut ein riesiges Rechenzentrum in Mecklenburg-Vorpommern. In der Nähe von Rostock will das Unternehmen mehr als 5,5 Milliarden Euro für den Bau des Datacenters investieren.
4: Grüne Energie war ausschlaggebend für den Standort, besser gesagt die Windkraftanlagen in Mecklenburg-Vorpommern. Solche Mega-Rechenzentren verbrauchen nämlich Unmengen an Strom. Zum Start will das Unternehmen erst einmal eigene Daten verarbeiten. Geplant sind aber auch Cloud-Dienste und Cybersicherheit, um unabhängiger zu werden von großen Tech-Firmen aus den USA. Claudia Wächter, Nachrichtenredaktion.
2: Große Sorgen um den norwegischen König Harald. Der Gesundheitszustand des 89-Jährigen hat sich in den vergangenen Stunden erneut verschlechtert. Sein Zustand sei sehr ernst, teilte das Königshaus am Morgen mit. Die engste Familie des Monarchen eilte daraufhin zum Osloer Reichskrankenhaus. Seitdem wartet das ganze Land auf weitere Nachrichten zum Staatsoberhaupt.
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5: Bis zum Abend, da scheint neben ein paar Wolkenfeldern auf die Sonne und es bleibt überall trocken. Maximal werden 26 bis 30 Grad erreicht und dazu weht teils ein böiger Südostwind. In der Nacht, da ist es im Osten nur noch bis zum Morgen zum Teil aufgelockert, sonst nehmen die Wolken im Verlauf vom Westen her zu und später sind erste Schauer und Gewitter möglich. Die Tiefstwerte liegen bei 20 bis 15 Grad, im Osten stellenweise bis 11 Grad.
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6: Hallihallo auf die Straßen, ganz genau 3 Minuten nach 3 haben wir es. Starten wir mit dem Blick auf die Autobahnen A4 Richtung Frankfurt zwischen Rüdersdorf und Hermsdorf Ost. Bitte ganz besonders vorsichtig fahren, da liegen aktuell mehrere Reifenteile auf der Fahrbahn. Und dann schauen wir auf die A9 Richtung Berlin zwischen Münchberg Nord und Hof West. Da gab es einen Unfall, das Ganze auf dem Standstreifen, der ist blockiert und der rechte Fahrstreifen obendrein. Auch hier bitte Vorsicht. Und dann auf der A9 Richtung München weiter zwischen Münchberg Nord und Münchberg Süd. Da gibt es Behinderungen durch einen defekten LKW. Und auf der A13 Richtung Berlin in der Abfahrt Thiendorf, da laufen Reparaturarbeiten. Deshalb bleibt die Abfahrt Thiendorf noch gesperrt, voraussichtlich bis 18 Uhr. Und Vorsicht auch auf der A14 Richtung Magdeburg zwischen Döbeln Nord und Leisnig. Da gibt es einen defekten LKW auf dem Standstreifen und es liegen da Reifenteile. Auch hier Vorsicht bitte. Dann die A17 Richtung Dresden zwischen Breitenau-Schönwald und Bad Gottleuba. Es stockt, 15 Minuten braucht ihr aktuell länger. Und Richtung Prag auf der A17 gibt es auch Probleme wegen der Tagesbaustelle Dresden-Gorbitz und Dresden-Südvorstadt. Und die A72 Richtung Hof, die meldet Ende 20 Minuten Zeitverlust zwischen Chemnitz Süd und Stolberg Nord. 6 Kilometer Stau hier an der Baustelle. 20 Minuten auch nochmal on top Richtung Leipzig. Die Gegenrichtung zwischen Zwickau Ost und Stolberg West. Auch hier 5 Kilometer Stau wegen Bauarbeiten. 20 Minuten mehr auf der Uhr. Und dann schauen wir noch nach, ja, beziehungsweise auf die Straße zwischen dem Abzweig Markleeberg und Liebert-Wolkwitz. Der ist immer noch gesperrt. Grund sind Straßenschäden. Ansonsten keine weiteren Störungsmeldungen. Geblitzt wird zum Beispiel A13 Richtung Berlin zwischen Radeburg und Thiendorf. Chemnitz Stadtverkehr, Nevelstraße, Höhe Messe, Stadt einwärts zwischen Pirna-Kopitz und Doberzeit hier in der Lohmener Straße. Und noch eine letzte Empfehlung, die kommt aus Glauchau, Lindenstraße, Stadt einwärts sowie Wurzen, Martin-Luther-Straße. So, und falls ihr noch was habt, Staus, Störungen oder auch Blitzer, eure Ergänzungen, die schickt ihr bitte rüber hier ins Studio. Das geht einfach per WhatsApp 0341 35 88 30 95. Schon mal vielen Dank vorab und weiter. Eine gute Fahrt.

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1: Das bin ich halt zusammen. Ich sag hey an diesem Donnerstag, dem kleinen Freitag. Hier ist Sachsen Live, der Second Trade Nachmittag. Schön, dass ihr dabei seid. Die nächsten 3 Stunden habe ich ganz viel gute Musik dabei und natürlich schauen wir drauf, was alles wichtig ist. Vom heutigen Tag aus dem Sachsenland. Und zum Start gibt's jetzt Scheer auf die Ohren.

So, ich bin persönlich ja immer ganz dankbar, dass ich ein bisschen länger ausschlafen darf. Hier erst nachmittags auf Sendung bin und nicht schon ganz früh am Morgen. Doch morgen, ja, am Freitag, da lohnt sich das frühe Aufstehen. Da bin ich auch am Überlegen, ob ich es tun sollte. Denn morgen, da erwartet uns alle ja mal wieder ein beeindruckendes Himmelsschauspiel. Nämlich diesmal eine partielle Mondfinsternis. Dabei, da schiebt sich die Erde jetzt zwischen Sonne und Mond, sodass sich dann der Erdschatten, ja, die Mondscheibe also zu über 90% verdunkelt. Das sieht man besonders gut, wenn der Westhorizont frei ist und der Himmel möglichst wolkenlos bleibt. Die Finsternis, die soll starten gegen 4.33 Uhr, wenn der Mond dann in den Kernschatten der Erde eintritt. Und um 5.15 Uhr, also Viertel sechs, da ist dann die Hälfte der Mondscheibe bedeckt und den Höhepunkt erreicht die Verdunklung um 6.13 Uhr. Ja, also wenn der Wecker klingelt, dann auf jeden Fall rausschauen. Allerdings, ja, ist es dann um 6.13 Uhr schon recht hell, denn die Morgendämmerung, die beginnt. Das macht die Beobachtung etwas schwieriger, vor allem, weil der Mond schon tief am Westhorizont steht. Je weiter ihr also im Westen seid, desto länger kann man das Ergebnis verfolgen. In Freiburg, ja, ganz tief, also im Süden zum Beispiel, ist bis etwa 6 Uhr und 10 Uhr, während es auf Rügen schon ja früher endet. Anders als bei einer totalen Mondfinsternis, bei der der Mond oft kupferrot leuchtet, zeigt sich die Färbung diesmal eher grau bis leicht ins Rötliche. Ein Fernglas kann uns helfen, den Mond in der Morgendämmerung besser zu entdecken, denn das Ergebnis ist mit bloßem Auge wohl gar nicht ja richtig sichtbar und benötigt keine spezielle Schutzmaßnahmen. Also auch das diesmal eine gute Sache. Und wer schon bei der Sonnenfinsternis ja vor einigen Tagen einen guten Platz hatte, der kann jetzt eben auch von dort aus die Mondfinsternis wahrscheinlich gut beobachten, wenn es denn nicht so wolkenreich wird. Die nächste Mondfinsternis, die in Deutschland dann sichtbar wird, die gibt's übrigens schon wieder 2028, eine ausgeprägte partielle. Und die nächste totale, ja, Mondfinsternis, die soll es geben. Das ist ja auch eine tolle Sache, und zwar ganz genau an Silvester 2028. Also, es lohnt sich auf jeden Fall, morgen früh aufzustehen und einen Blick nach Westen zu werfen, vorausgesetzt, das Wetter spielt mit und der Himmel ist eben nicht allzu bewölkt.

Feels Lonely von Sascha gehört hier auf Second Radio, Your Music, Your Life. Gleich haben wir es 11 Minuten vor 3:30 und ich schaue raus auf meine Liste der heutigen musikalischen Geburtstagskinder. Und da feiert unter anderem heute Markus Mörl seinen 67. Geburtstag. Happy Birthday ist ja der offizielle Renteneintritt, glaube ich, ja, mit dem 67. Geburtstag. Geboren, da wurde Markus Mörl am 27. August 1959 und Markus Mörl, den kennt man ja kurz unter seinem Künstlernamen Markus M. beziehungsweise ja früher Markus Anfang der 80er Jahre. Mitten also in der Zeit der deutschen, der neuen deutschen Welle, da hatte er nämlich seinen größten Hit, da schreiben wir das Jahr 1982, ja, Ich will Spaß, natürlich, kennt man auch bis heute. Auch danach noch zum Beispiel Kleine Taschenlampe brennen, auch den gab es zusammen mit Nena und auch der ist eng mit dem Sound der frühen 80er Jahre verbunden. Markus war damals nicht nur Sänger, sondern auch Schauspieler und gehörte zu den prägendsten Gesichtern dieser kurzen, aber extrem erfolgreichen deutschen Popphase. Später, da veröffentlichte er weiter Musik und trat auch unter dem Namen Markus M. auf. Heute wird er 67 Jahre jung und natürlich hören wir ihn mit seinem Song, der natürlich auch, ja, heute wie damals richtig viel Spaß macht. Hier ist Markus zu seinem 67. mit Ich will Spaß. Platz 1 damals übrigens in Westdeutschland 1982. Happy Birthday!

0: Benzin für 3,10 Mark, da würden wir heute, glaube ich, auch nicht nein sagen. Gute Überleitung jetzt auch zum nächsten Thema, denn es geht jetzt ums Auto.
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0: Ganz genau geht es um das VW-Werk hier in Zwickau. Wir haben es auch gehört in den Nachrichten, die Schlagzeilen rund um den ja angeschlagenen deutschen Autobauer. Die ja gehen ja immer munter weiter, aber das Werk in Zwickau, das gilt als das produktivste Werk der gesamten VW-Familie in Deutschland. Sachsens Ministerpräsident Michael Kretschmer, der sieht dort auch nach 2030 eine Zukunft. Er hebt hervor, dass die Beschäftigten in Zwickau sehr gut qualifiziert sind und bisher alle vereinbarten Kostensenkungen eingehalten wurden. Bei einem Besuch vor kurzem, da machte VW-Chef Oliver Blume allerdings keine konkreten Zusagen zum Erhalt des Standortes hier in Sachsen. Er verwies darauf, dass die Arbeitskosten hierzulande mehr als doppelt so hoch sind wie an anderen europäischen Standorten. Das ist ein großes Problem für die Wettbewerbsfähigkeit, sagt auch Kretschmer. Er sieht die deutsche Industrie insgesamt vor großen Herausforderungen, vor allem bei den Energiekosten, den Arbeitskosten und den Regularien, seien Nachbarländer besser aufgestellt. Deshalb müsse sich in Deutschland insgesamt etwas bewegen, so der sächsische Ministerpräsident. Ein wichtiger Punkt ist auch für ihn die Arbeitszeit. Er fordert, mit den Gewerkschaften über die Abschaffung der 35-Stunden-Woche zu sprechen. Eine 40-Stunden-Woche bei gleichem Lohn könnte die Produktivität steigern und den Autokonzernen helfen, wettbewerbsfähiger zu werden. Außerdem hat VW kürzlich angekündigt, zwei neue Elektromodelle, den Cupra Ravel und den ID Polo in Spanien zu produzieren. Für Kretschmer ist das kein überraschender Schritt, denn gerade der ID Polo ist ein besonders kleines und günstiges Fahrzeug mit geringer Marge. Es werde für Deutschland sehr schwierig, solche günstigen Autos zu bauen. Für das Werk hier in Zwickau sieht er deshalb eine Ausrichtung auf Fahrzeuge im mittleren und höheren Segment. Eine Umstellung auf eine Rüstungsproduktion lehnt Kretschmer allerdings ab. VW hat Milliarden in die sächsische Automobilproduktion investiert und eine solche Umstellung werde es hier nicht geben, heißt es. Insgesamt bleibt die Zukunft des Werkes in Zwickau ein Thema, das also weiter im Gespräch bleibt. Klar ist aber, die Rahmenbedingungen in Deutschland, die müssen sich ändern, damit der Standort nicht nur hier in Zwickau, aber eben auch bezogen auf ganz Deutschland langfristig wettbewerbsfähig bleiben kann.
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0: Ja, und mehr Nachrichten aus Sachsen, die gibt's dann gleich schon wieder zum ersten Mal an diesem Nachmittag, wie immer bei uns, um 3:30 die Nachrichten aus Sachsen, Wetter und Verkehr, gleich um 4:30 in ganz genau 4 Minuten.

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1: Ich bin Antje Pörsch. Kindertagesstätte in Grimma Süd modernisiert, denkmalgeschütztes Bettenhaus in Dresden wird umgebaut, neue Straßenmeisterei geht in Löbau in Betrieb. Die Meldungen im Einzelnen. In Grimma Süd erstrahlt die Regenbogen-Kindertagesstätte in neuem Glanz. Nach 15-monatiger Bauzeit sind die Arbeiten nun abgeschlossen, weil das Gebäude aus dem Jahr 1986 nicht mehr den heutigen Anforderungen entsprach. Da wurden die Räume modernisiert. Ein Schwerpunkt waren die Sanitäranlagen. Es wurden neue Waschbecken und Toiletten eingebaut. Außerdem wurden alle Stromleitungen ausgewechselt, Wände neu verputzt und gefliest und das Treppenhaus trockengelegt. Weit mehr als 1 Million Euro hat die Stadt Grimma nach eigenen Angaben investiert. Ein Teil des Geldes stammt aus Fördertöpfen. Momentan werden in der Kindertagesstätte in Grimma Süd 18 Krippenkinder und 55 Kindergartenkinder betreut. Die Landeshauptstadt Dresden hat einen Investor gefunden für das denkmalgeschützte Bettenhaus an der Löbtauer Straße. Laut Stadtverwaltung machte bei einer Ausschreibung die Kador-Gruppe das Rennen. Sie will 2 Grundstücke herrichten, die schon lange nicht mehr genutzt wurden. Auf dem Gelände im Stadtteil Friedrichstadt sollen neue Angebote zum Wohnen entstehen, ebenso für Dienstleistungen und medizinische Labore. Auch Räume für die Kultur- und Kreativwirtschaft sind geplant. Dazu sollen das ehemalige Bettenhaus und ein Funktionsgebäude auf einem der Grundstücke umgebaut werden. Die Freifläche auf dem anderen Grundstück soll mit einem Haus bebaut werden, in dem Wohn- und Gewerberäume geschaffen werden. Darüber hinaus sind Stellplätze für Autos vorgesehen. Der Landkreis Görlitz hat eine neue Straßenmeisterei. Nach rund 2,5-jähriger Bauzeit, da ist der Komplex im Gewerbegebiet Löbau West nun fertig. Er besteht aus einem Verwaltungs- und Sozialgebäude, Fahrzeug- und Gerätehallen, einer Werkstatt und einer großen Salzlagerhalle. Viele Reparaturen und Wartungsarbeiten an Fahrzeugen können die Beschäftigten künftig selbst ausführen. Durch die Lage des neuen Standorts sind wichtige Verkehrsachsen schnell erreichbar. In die neue Salzlagerhalle passen rund 2000 Tonnen Streusalz. Damit sieht sich der Landkreis auch für strenge Winter gut gerüstet. Wer sich die neuen Straßenmeistereien in Löbau anschauen möchte, hat dazu am kommenden Donnerstag die Gelegenheit von 14 bis 18 Uhr. Da werden Gäste zum Tag der offenen Tür durch verschiedene Bereiche geführt. Bei einer Technikschau, da werden außerdem die Fahrzeuge und Geräte für den Straßenbetriebsdienst gezeigt. Soweit die Meldungen.
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2: Aktuell messen wir 28 Grad. Die kommen zum Beispiel aus Torgau oder Leipzig. Plauen meldet 29, Bautzen 27, Dresden 28. Bis zum Abend, da wird es in Sachsen noch einmal freundlich und sommerlich warm. Neben ein paar Wolkenfeldern scheint die Sonne. Es bleibt überall trocken. Das Ganze also noch bei bis zu 30 Grad. Heute Nacht kann es dann im Verlauf auch Schauer und Gewitter geben. Es bleibt im Osten aber zunächst noch aufgelockert. Das Ganze bei Temperaturen, die gehen zurück auf 20 bis 15 Grad. Im Osten kann es örtlich bis zu 11 Grad auch deutlich frischer werden. Und der Blick dann auf die kommenden Tage. Morgen, der Freitag, der wird deutlich unbeständiger. Meist überwiegen die Wolken. Zwischendurch zeigt sich zwar auch einmal die Sonne, aber immer wieder gibt's Schauer. Dazu können dann auch kräftige Gewitter auftreten. Mit 24 bis maximal 30 Grad bleibt es warm. Gleichzeitig wird die Luft zunehmend schwül und auch der Wind, der legt dann noch einmal zu.
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2: Und da sage ich jetzt Hallo auf die Straßen. 4:04 haben wir's. Wir schauen auf die Autobahn Richtung Frankfurt auf die A4 zwischen Rüdersdorf und Hermsdorf Ost. Vorsicht, da gibt's einen defekten LKW auf dem Standstreifen. Und bis 18 Uhr noch gesperrt ist die Abfahrt Thiendorf Richtung Berlin auf der A13. Vorsicht vor Reifenteilen auf der A14 Richtung Magdeburg zwischen Döbel Nord und Leisnig. Da gibt's einen defekten LKW, dem ist wohl der Reifen geplatzt. Und auf der A17 stockt's Richtung Dresden zwischen Breitenau-Schönwald und Bad Gottleuba. Richtung Prag, da gibt es eine Tagesbaustelle, die macht Probleme zwischen Dresden-Gorbitz und Dresden-Südvorstadt. Und eine halbe Stunde, die bringt auch die A72 Grad ja und top mit sich Richtung Hof. Zwischen Chemnitz-Süd und Stolberg-Nord insgesamt 6 Kilometer Stau da an der Baustelle. 20 Minuten auch auf der Gegenrichtung, Richtung Leipzig nämlich, zwischen Zwickau-Ost und Stolberg-West. 5 Kilometer Stau auch hier wegen Bauarbeiten. Ja, und dann schauen wir noch nach Torgau, Dahlener Straße, stadtauswärts, da gibt es Stau. Grund ist eine defekte Ampel und zwischen dem Abzweig Markkleeberg und Liebert-Wolkwitz aktuell immer noch Vollsperrung. Grund sind die Straßenschäden. Falls ihr könnt, bitte umfahren. Geblitzt wird zum Beispiel A4 Richtung Frankfurt zwischen Hermsdorf und dem Dreieck Dresden-Nord. In Chemnitz in der Nevelstraße, Höhe Messe statt einwärts. Auf der B92 in Schöpsdrehe Richtung Elsterberg. In Glauchau Lindenstraße statt einwärts. Und eine letzte Empfehlung, die kommt aus Wurzen, hier in der Martin-Luther-Straße. Und falls ihr noch was habt, alles Wichtige von den Straßen, schickt ihr gerne rüber hier ins Studio 0341 35 88 30 95. Schon mal vielen Dank und weiter eine gute Fahrt.

Der Dresdner Kreuzchor, der startet in die Saison 2026-2027 und will dabei jetzt ganz bewusst Tradition und Moderne miteinander verbinden. Der Knabenchor, dessen Geschichte schon mehr als 800 Jahre zurückreicht, spannt musikalisch einen ziemlich großen Bogen vom Frühbarock bis hin zu ganz neuen Werken. Kreuzkantor Martin Lehmann, der sagt, dass in seiner inzwischen fünften Spielzeit ein starkes musikalisches Vertrauen zwischen ihm und den Kruzianern gewachsen sei. Genau das soll jetzt die Grundlage für weitere anspruchsvolle Projekte sein. Los geht die neue Saison in der kommenden Woche am 4. September mit Felix Mendelssohn-Bartholdys Lobgesang. Gemeinsam mit der Dresdner Philharmonie tritt der Kreuzchor im Kulturpalast auf. Ein Tag später reist das Ensemble direkt weiter. Dann bildet das gleiche Konzert den Abschluss des Rheingau Music Festivals im Kloster Eberbach. Ein besonders bedeutender Termin folgt dann im kommenden Februar. Beim Konzert zum Gedenken an die Zerstörung Dresdens im Zweiten Weltkrieg steht Wolfgang Amadeus Mozarts unvollendete große Messe in C-Moll auf dem Programm. Begleitet wird der Kreuzchor dabei von der Sächsischen Staatskapelle Dresden. Auch darüber hinaus bleibt das Programm sehr ausgesprochen klassisch und anspruchsvoll zugleich. Geplant sind unter anderem das deutsche Requiem von Johannes Brahms und natürlich Bachs Weihnachtsoratorium. In der Karwoche dann steht außerdem die Johannespassion auf dem Programm. Spannend ist aber vor allem, dass der Kreuzchor nicht ausschließlich auf bekannte Werke setzt. Für die sogenannten Introitus des Kreuzchor-Vespern wurde der Komponist Reiko Fütting beauftragt, 6 neue Anfangsgesänge zu schreiben. Damit bekommt auch eben zeitgenössische Musik einen festen Platz im Jahresprogramm. Und der Kreuzchor, der bleibt natürlich nicht nur in Dresden. Gastspiele führen die Kruzianer unter anderem in die Elbphilharmonie nach Hamburg, außerdem nach Arnstadt, Bad Elster, Magdeburg, Neubrandenburg und auch Dessau. Dazu kommen Auftritte bei den Festspielen Mecklenburg-Vorpommern und beim Festival der europäischen Kirchenmusik in Schwäbisch Gmünd. Unterm Strich also eine Saison, die sehr schön zeigt, wofür der Dresdner Kreuzchor steht. Jahrhundertalte Tradition, große klassische Werke und gleichzeitig Offenheit auch für neue Musik.

So, alle Fußballfans, die mussten jetzt eine ganze Zeit warten. Morgen geht's aber wieder los. Die Fußball-Bundesliga, die startet in ihre 64. Saison und zum Auftakt empfängt Titelverteidiger Bayern München den VfB aus Stuttgart. Und in dieser Saison, da gibt es einige Änderungen, nicht nur bei den Mannschaften, sondern auch bei den Regeln. Neu ist zum Beispiel der Umgang mit Zeitspiel bei Abstößen und Einwürfen. Zählt der Schiedsrichter künftig sichtbar 5 Sekunden herunter, wird diese Zeit überschritten, kann ein Abstoß zur Ecke für den Gegner werden, das Ganze, und beim Einwurf wechselt dann der Ballbesitz. Auch bei Auswechslung wird es jetzt strenger. Ein Spieler hat maximal 10 Sekunden Zeit, das Feld zu verlassen. Dauert es länger, muss der eingewechselte Spieler zunächst eine Minute draußen warten. Das eigene Team, das spielt in dieser Zeit also tatsächlich in Unterzahl. Also, da werden die Züge aber mal richtig angelegt. In der Bundesliga, nach einer Behandlung auf dem Platz, da müssen Spieler künftig ebenfalls mindestens 60 Sekunden an der Seitenlinie warten, bevor sie wieder dann zurück ins Spiel geschehen starten dürfen. Und auch der Videoschiedsrichter, der bekommt jetzt mehr Befugnisse. Er darf künftig unter anderem bei zweiten gelben Karten und bei Eckballentscheidungen eingreifen. Entschuldigung. Und sportlich gibt es ebenfalls einige interessante Veränderungen. Bayern zum Beispiel hat mit Nathaniel Brown einen deutschen Nationalspieler aus Frankfurt verpflichtet. Außerdem, da kommt Ismaele Saibari aus Eindhoven. Eine besondere Rückkehr, die gibt es bei Bremen. Da freuen sich alle Werder Bremen-Fans. Niklas Füllkrug, ja, nach Station in Dortmund und jetzt bei West Ham und beim AC Mailand. Da kehrt er nun an die Wirkungsstätte an der Weser zurück. Auch Robin Gosens, der spielt jetzt wieder in Deutschland. Und zwar beim zweiten Bundesliga-Aufsteiger Schalke 04. Ja, und für uns in Sachsen natürlich besonders interessant, der RB Leipzig. Der geht ebenfalls mit einigen Veränderungen in die neue Saison. Die größte ist wohl der Trainerwechsel. Ole Werner, der hat die vergangene Spielzeit nach großem Umbruch, ja, auf einem sehr guten Tabellenplatz 3 beendet, muss jetzt aber seinen Trainerposten räumen. Neuer Cheftrainer ist ja der frühere Bayern-Profi Martin De Michelis. Gleichzeitig, da muss Leipzig einen prominenten Abgang verkraften. Jan Diomande, der wechselt zu Real Madrid. Die Ablöse, die soll bei mindestens 125 Millionen Euro liegen. Damit gehört der Transfer zu den teuersten Verkäufen der Bundesliga-Geschichte überhaupt. Für RB bedeutet das sportlich natürlich eine große Lücke, gleichzeitig aber auch jede Menge finanziellen Spielraum für die weitere Kaderplanung. Ja, überhaupt gibt es in dieser Saison gleich 3 neue Vereine in der Bundesliga. Neben Schalke sind auch der SV Elversberg und der SC Paderborn dabei. Elversberg spielt damit erstmals überhaupt in der Bundesliga in der Vereinsgeschichte. Auch auf den Trainerbänken hat sich einiges getan. In Frankfurt ist Adi Hütter zurück, altbekannter, und in Leipzig übernimmt, wie er gesagt, schon Martin De Michelis. Und dann gibt es natürlich jede Menge junge Spieler, auf die man achten kann. Besonders spannend könnten Dortmunds Konstantinos Karitsas werden und die beiden Elversberger Nachwuchsspieler Francis Onyeka und Noah Darwig. Der Spielplan, der hat jetzt ebenfalls eine Besonderheit. Nach den ersten 4 Spieltagen gibt es eine ungewöhnlich lange Länderspielpause von insgesamt 16 Tagen. Also, die Bundesliga, die startet morgen mit einem Spitzenduell Bayern München gegen den VfB Stuttgart. Neue Regeln, neue Trainer, neue Vereine und eben auch einige spannende Transfers. Morgen geht's also wieder los, die Fußball-Bundesliga. Tja, und musikalisch geht's jetzt hier weiter mit den Backstreet Boys. Und das ist Bigger. Ich wünsche einen tollen Donnerstagnachmittag. 6 vor 4 haben wir's.

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2: Ich bin Dirk Zeitler. Die Fraktionen von Union und SPD schließen Änderungen am Rentenkonzept der Koalition nicht aus. Kein Gesetz gehe so aus dem Bundestag, wie es hineinkomme, sagte Unionsfraktionschef Frei vor einer gemeinsamen Klausurtagung in Münster.
3: Der Koalition stehen turbulente Wochen bevor. Die drei Landtagswahlen könnten CDU und SPD durchrütteln. Parallel dazu will die Regierung ihr Reformpaket umsetzen und hier gibt es noch Streitpunkte, vor allem bei der Rente mit 63. Die soll abgeschafft werden, doch daran gibt es intern Kritik. Es könnte auf Ausnahmen hinauslaufen für alle, die nicht in der Lage sind, länger als 45 Jahre zu arbeiten, wegen des harten Jobs oder der Gesundheit. Thomas Bremser, Nachrichtenredaktion.
2: Nach der katastrophalen Sturzflut in der Gebirgsregion zwischen China und Nepal ist die Zahl der Toten auf 359 gestiegen. Das teilte die nepalesische Polizei mit. Unterdessen berichtet die nationale Tourismusorganisation, dass 31 vermisste Ausländer gerettet worden seien. Darunter waren unter anderem zwei Italiener und eine Person aus der Schweiz.
4: Die Bilder sind wie aus einem Katastrophenfilm. Die ganze Region liegt unter dickem Schlamm. Dörfer und Infrastruktur sind zerstört. Erste Untersuchungen deuten auf einen gewaltigen Abbruch von Eis und Felsen hin. Dadurch könnte sich ein Fluss aufgestaut haben. Als die Blockade brach, wurden enorme Wassermassen freigesetzt. Die Armee hat derweil damit begonnen, hunderte Überlebende auszufliegen, darunter auch Ausländer. Auch der Dalai Lama zeigte sich heute bestürzt. Das Oberhaupt des tibetischen Buddhismus sprach allen Betroffenen sein Mitgefühl aus. Aus Bangkok, Carola Frenzen.
2: Während der VW-Vorstand seine Standortetour zur Belegschaft fortsetzt, wird Kritik an einer fehlenden Perspektive laut. Es ist meine klare Erwartungshaltung an den Vorstand, für ein tragfähiges Zukunftskonzept zu sorgen, sagte Niedersachsens Ministerpräsident Lies. Werksschließungen und massenhafte Entlassungen könnten nicht die Lösung sein, kritisierte er. In diesem Sommer hat es wieder viele Waldbrände gegeben. Natürliche Ursachen wie Blitzschläge gab es dabei aber nur in rund 3% aller Fälle. Das teilte die Allianz Agrarversicherung unter Berufung auf Daten der Bundesanstalt für Landwirtschaft und Ernährung mit. Soweit ermittelt werden kann, sei sehr häufig menschlicher Leichtsinn oder böser Wille die Ursache.
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5: Bis zum Abend, da scheint neben ein paar Wolkenfeldern oft die Sonne und es bleibt überall trocken. Maximal werden 26 bis 30 Grad erreicht und dazu weht teils ein böiger Südostwind. In der Nacht, da ist es im Osten nur noch bis zum Morgen zum Teil aufgelockert, sonst nehmen die Wolken im Verlauf vom Westen her zu und später sind erste Schauer und Gewitter möglich. Die Tiefstwerte liegen bei 20 bis 15 Grad, im Osten stellenweise bis 11 Grad.
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6: Und da geht der Blick raus auf die Straßen. Ganz genau 4:04 haben wir es auf der A13. Heißt es nach Sperrung der Abfahrt Thiendorf. Da laufen Reparaturarbeiten. Das Ganze soll gegen 18 Uhr wieder freigegeben werden. Es stockt Richtung Dresden auf der A17 zwischen Breitenau-Schönwald und Bad Gottleuba. Richtung Prag dann auf der A17 zwischen Dresden-Gorbitz und Dresden-Südvorstadt. Da gibt es eine Tagesbaustelle und eine Viertelstunde on top Richtung Hof zwischen Chemnitz-Rottluff und der Anschluss Stelle Stolberg Nord. Insgesamt 6 Kilometer stockt an der Baustelle, eine Viertelstunde länger. Es gab einen Unfall. Bitte die Rettungsgasse bilden, ganz wichtig, auf der A72 Richtung Leipzig zwischen Plauen Süd und Plauen Ost. Aktuell dauert 10 Minuten länger, Tendenz eher steigend. Und auf der A72 die Gegenrichtung, nochmal die gleiche Richtung, Leipzig nämlich, zwischen Zwickau Ost und Stolberg West. Auch da gibt es eine halbe Stunde aktuell Zeitverlust. 6 Kilometer Stau heißt es wegen Bauarbeiten. In Frankenberg, da ist die B180 immer noch gesperrt, die Altenheimer Straße zwischen Dr. Bruno Kochmann und Hohe Straße. Und das gleiche Bild auch, Straßenschäden zwischen dem Abzweig Markleeberg und Liberte-Wolkwitz, auch hier Sperrung in Torgau. Da ist die Ampel ausgefallen, und zwar in der Dahlener Straße, und da dauert es länger aktuell stadtauswärts. Geblitzt wird aktuell zum Beispiel A13 Richtung Berlin zwischen Radeburg und Thiendorf, auf der A4 Richtung Frankfurt zwischen Hermsdorf und Dreieck Dresden-Nord, Chemnitz, Nefelstraße, Höhe Messe, stadteinwärts in Trena, in der Grimmer Straße Richtung Körer, in Glauchau, in der Lindenstraße stadteinwärts sowie in Wurzen in der Martin-Luther-Straße. Und falls ihr noch was habt, Staus, Störung, Blitzer, dann schickt die gerne rüber hier ins Studio 0341 35 88 30 95. Schon mal vielen Dank und weiter eine gute Fahrt.
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6: Das bin ich. Hi zusammen. Ich wünsche einen tollen Start, hoffentlich schon den Donnerstag, Feierabend. Ich freue mich gleich auf die Kino-News. Die gibt's bei uns wie immer am Donnerstag gleich um 16:45.
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0: Second Radio geht durch den Nachmittag an diesem Donnerstag. Ja, und Donnerstag, das heißt, das Wochenende, das ist in greifbarer Nähe, aber es heißt noch einiges mehr. Zum Beispiel ist heute am Donnerstag auch Kinotag.
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0: Tja, wie passend ist das, dass wir heute unsere Kino-News haben. Zweimal in der Woche hört ihr die live im Morgenwecker. Montag, 8.45 Uhr und auch immer donnerstags. Da zur gleichen Zeit steht die Leitung ins Weiße Haus zu, in Cineplex Leipzig. Und dann weiß Heiko Fischer einiges, was los ist im Kino und auf der großen Leinwand. Und was da heute so rauskommt, hören wir rein in das Gespräch der beiden vom heutigen Morgen.
2: Ich sag mal, heute starten in ganz Deutschland starten heute 13 neue Filme. Das sind dann auch für die Arthouse-Kinos und für die kleinen Kinos und so. Und wir haben 6 Filme am Start. Also deswegen tue ich mal jetzt hier mal schnell halt durchrattern durch die 6 Filme.
3: Okay.
2: Das sind auch total unterschiedliche Genre. Das eine ist der Film Das Ende der Sterne. Das ist so ein postapokalyptischer Science-Fiction, der aber gar nicht so weit in der Zukunft spielt, sondern 2035. Nach einem Virus ist, die Erde so ein bisschen ausgestorben und es gibt so einen Hobbyflieger, der hat quasi so überlebt und hat auf so einem Privatflugplatz zum Beispiel mit so einem alten krantlichen Militär sich eingerichtet, fliegt ab und zu mal in die Stadt, um da irgendwie Lebensmittel und Medizin zu suchen, und auf so einem Flug tut er halt einen Funkspruch halt aufnehmen. Den kann ich so genau identifizieren, aber das tut ihm halt die Sehnsucht auch nach Gemeinschaft quasi halt weg, und er bricht halt mit so einem Flieger auf und fliegt in die Wildnis, und daraus entwickelt sich halt ein großes Abenteuer. Ein großes Abenteuer gibt es auch für Ted Stones. Das ist ja so ein kleiner, tollpatschiger Bauarbeiter auf archäologischen Missionen. Ted Stones und die Wunderlampe. Also es ist ein Kinderfilm, Familienfilm. Und eigentlich will der Ted Stones nur in Ruhe hier seiner Leidenschaft für historische Schätze nachgehen. Aber dabei tut er halt so einen uralten Bann lösen und setzt magische Kräfte frei, die ganze Welt bedrohen. Also muss er zusammen mit seiner Freundin Sarah, das ist so eine nette Mumie, und dann hat er noch einen treuen Hund und einen schuldigen Papagei. Und naja, das wird halt auch ein großes Abenteuer mit vielen Gefahren und Überraschungen. Dann haben wir noch ein bisschen Action am Start. Das ist ein deutsches Politdrama, Staatsschutz. Da ist eine junge deutsch-koreanische Staatsanwältin, die tritt ihren ersten Job an, und sie hat so viele so rechtsextremistische Taten zu bearbeiten und gerät selber ins Visier und überlebt halt nur knapp so einen Brandanschlag. Und sie überlässt die Ermittlungen nicht der Ermittlungsbehörde, sondern sie fühlt, dass es da halt so ein bisschen halt Gleichgültigkeit und Vertuschung gibt, und sie tut halt selber ermitteln. Also sie tut sich auch so ein bisschen halt ein paar Muskeln drauf, und der Film entwickelt sich von dem Politdrama dann auch zu einem Genre, also zum Thriller, auch sehr spannend erzählt. Und spannend ist auch der Actionfilm Mutiny. Das ist halt ein typischer Jason Statham-Film, wie man ihn so kennt. Also ich sag mal, da wo Jason Statham draufsteht, ist auch Jason Statham dabei, und Jason Statham macht halt, was Jason Statham so tut, schlagen und kämpfen. Und hier spielt er halt einen Sicherheitsexperten, und dessen Boss wird halt, so ein industrieller Boss, der wird halt ermordet, und er gerät selbst ins Visier der Ermittlungen. Also ich sag mal, man hat ihm quasi halt die Schuld, so die Tat halt zugeschoben. Und jetzt muss er halt auch gucken, wie er da halt rauskommt. Dann haben wir noch Komödie und Romantik am Start. Ich fange mal mit der Komödie an aus Frankreich, Oh la la 2, neue Test, neues Chaos. Hier gibt es ein Wiedersehen mit dem Christian Clavier, das ist ja so der neue Starkomiker, also der Nachfolger von Louis de Funès, kann man vielleicht sogar sagen. Und hier im Teil 2, also Teil 1, da wird dieser französische Nationalstolz ein bisschen durch den Kakao gezogen. Weil über Gentest kommt halt heraus, dass die ganzen Franzosen halt auch andere Nationalitäten in ihren Wurzeln haben, wie halt damals war es, glaube ich, deutsche Wurzeln, englische Wurzeln. Und jetzt gibt es halt neue Tests, und man kommt halt zu neuen Genspuren. Also es ist wieder halt viel Slapstick und politische Unkorrektness, aber ein großer Spaß mit Sicherheit. Und dann haben wir noch die Romantik, One Night Only, da hatten wir gestern die Emotions Preview und hier haben wir zwei junge Menschen in New York, in irgendeiner auch in der Zukunft, wo die Moralvorstellungen sehr, sehr streng sind. Es gibt einen Tag im Jahr, da dürfen Singles miteinander schlafen, ohne, also auch ohne Ehering und so. Und die treffen sich beide. Also sie ist, sagen wir, hoffnungslos romantisch und er ist gerade halt frisch getrennt und eigentlich könnte da mehr passieren. Aber sehr, sehr wunderschön. Also ich glaube, die Damen und Herren gestern, die bei der Emotions Preview, die gingen ganz beglückt aus diesem romantischen Film. Also es findet, glaube ich, ein gutes Ende.
3: Okay, sehr schön. Ja, haben wir's, oder?
2: Das sind die Kinostarts. Mhm. Ich sage mal, wir haben natürlich auch eine Reihe von Events. Wir haben ja auch Jubiläen. Also ich sage mal, 20 Jahre André Rieu, 25 Jahre Harry Potter, Stein der Weisen. Dann haben wir 35 Jahre Terminator. Nächsten Dienstag haben wir 25 Jahre Fast and Furious. Und dann haben wir noch eine Familienpreview am Sonntag. Arnie und Barney retten das Wasser. So aus der Biene Maya Universum ist das. Also Filmangebot noch und nöcher.
0: Ja, und darüber hinaus noch vieles mehr im Cineplex Leipzig. Ist immer ganz viel los und die besten Plätze, die Tickets und alle Infos zu den Veranstaltungen, die gibt's wie immer im Netz. Schaut da auf jeden Fall vorbei. cineplex.de/Leipzig und auf jeden Fall wieder reinhören. Am Montag immer live im Morgenwecker 8.45 Uhr und nochmal am Donnerstag, da gibt es immer die Kinonews hier auf Second Radio.
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0: Gleich haben wir es ganz genau 8 Minuten vor 5:30. Ich wünsche euch einen richtig tollen Nachmittag. Musik ist das jetzt von Blue und Without You.

Sonnenschein von Blau, da geht's jetzt zu Gelb und da klären wir heute die Frage, warum ist die Banane eigentlich krumm? Heute ist nämlich Tag der Bananenliebhaber und damit bekommt eine der beliebtesten Früchte überhaupt ihren eigenen Ehrentag an diesem 27. August. Bananen, die landen natürlich bei vielen Menschen regelmäßig im Einkaufskorb. Sie sind unkompliziert, schnell gegessen, schmecken pur genauso wie im Müsli, Smoothie oder auf dem Brot. Ja, und der heutige Tag ist also eine gute Gelegenheit, diese gelbe Frucht einfach mal ein bisschen zu feiern. Zum Beispiel mit einem Bananenshake, Bananenbrot, auch richtig lecker. Vielleicht jetzt nochmal zum Kaffee oder ganz klassisch direkt eben aus der Schale. Und jetzt klären wir es ja. Diese berühmte Frage, die darf natürlich nicht fehlen. Warum ist die Banane eigentlich krumm? Tja, ganz einfach gesagt, die Früchte, die wachsen zunächst nach unten, richten sich dann aber im Verlauf ihres Wachstums wieder zum Licht aus. Und dadurch entsteht dann die typisch gebogene Form. Na dann, also, falls ihr Bananen mögt, habt ihr heute offiziell einen Grund mehr, euch noch eine zu gönnen. Heute der Tag der Bananenliebhaber. Und gleich, da wird Zeit für die regionalen Nachrichten aus dem Sachsenland, Wetter und Verkehr. Gleich um 16:30. 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
1: Ich bin Antje Pörsch. Kindertagesstätte in Krimma Süd modernisiert, denkmalgeschütztes Bettenhaus in Dresden wird umgebaut, neue Straßenmeisterei geht in Löbau in Betrieb. Die Meldungen im Einzelnen. In Krimma Süd erstrahlt die Regenbogen-Kindertagesstätte in neuem Glanz. Nach 15-monatiger Bauzeit sind die Arbeiten nun abgeschlossen, weil das Gebäude aus dem Jahr 1986 nicht mehr den heutigen Anforderungen entsprach. Da wurden die Räume modernisiert. Ein Schwerpunkt waren die Sanitäranlagen. Es wurden neue Waschbecken und Toiletten eingebaut. Außerdem wurden alle Stromleitungen ausgewechselt, Wände neu verputzt und gefliest und das Treppenhaus trockengelegt. Weit mehr als 1 Million Euro hat die Stadt Krimma nach eigenen Angaben investiert. Ein Teil des Geldes stammt aus Fördertöpfen. Momentan werden in der Kindertagesstätte in Krimma Süd 18 Krippenkinder und 55 Kindergartenkinder betreut. Die Landeshauptstadt Dresden hat einen Investor gefunden für das denkmalgeschützte Bettenhaus an der Löbtauer Straße. Laut Stadtverwaltung machte bei einer Ausschreibung die Kador-Gruppe das Rennen. Sie will zwei Grundstücke herrichten, die schon lange nicht mehr genutzt wurden. Auf dem Gelände im Stadtteil Friedrichstadt sollen neue Angebote zum Wohnen entstehen, ebenso für Dienstleistungen und medizinische Labore. Auch Räume für die Kultur- und Kreativwirtschaft sind geplant. Dazu sollen das ehemalige Bettenhaus und ein Funktionsgebäude auf einem der Grundstücke umgebaut werden. Die Freifläche auf dem anderen Grundstück soll mit einem Haus bebaut werden, in dem Wohn- und Gewerberäume geschaffen werden. Darüber hinaus sind Stellplätze für Autos vorgesehen. Der Landkreis Görlitz hat eine neue Straßenmeisterei. Nach rund 2,5-jähriger Bauzeit, da ist der Komplex im Gewerbegebiet Löbau West nun fertig. Er besteht aus einem Verwaltungs- und Sozialgebäude, Fahrzeug- und Gerätehallen, einer Werkstatt und einer großen Salzlagerhalle. Viele Reparaturen und Wartungsarbeiten an Fahrzeugen können die Beschäftigten künftig selbst ausführen. Durch die Lage des neuen Standorts sind wichtige Verkehrsachsen schnell erreichbar. In die neue Salzlagerhalle passen rund 2000 Tonnen Streusalz. Damit sieht sich der Landkreis auch für strenge Winter gut gerüstet. Wer sich die neuen Straßenmeistereien in Löbau anschauen möchte, hat dazu am kommenden Donnerstag die Gelegenheit von 14 bis 18 Uhr. Da werden Gäste zum Tag der offenen Tür durch verschiedene Bereiche geführt. Bei einer Technikschau, da werden außerdem die Fahrzeuge und Geräte für den Straßenbetriebsdienst gezeigt. Soweit die Meldungen.
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2: Aktuell messen wir zum Beispiel 29 Grad, die kommen aus Dresden, Weißwasser bei 27, Plauen 28, ja, und Oberwiesenthal meldet 21 Grad. Bis zum Abend bleibt es überall trocken, es wird noch sommerlich warm bei bis zu 30 Grad. Heute Nacht, ja, da kommen dann die ersten Schauer und teilweise auch Gewitter, gerade im Osten von Sachsen kann es dann ungemütlich werden, da nur bis zu 11 Grad, ansonsten so zwischen 20 und minimal 15 Grad. Morgen dann der Freitag, es wird deutlich unbeständiger, meist überwiegend die Wolken. Zwischendurch zeigt sich zwar auch einmal die Sonne, aber immer wieder ziehen Schauer durch. Dazu können auch kräftige Gewitter auftreten. Mit 24 bis maximal 30 Grad bleibt es warm. Gleichzeitig wird die Luft zunehmend schwül und auch der Wind legt zu. Und schon mal der Blick aufs Wochenende, da beruhigt sich das Wetter dann wieder etwas. Sonne und teilweise dichte Wolken, die wechseln sich ab. Einzelne Schauer sind aber nicht ganz ausgeschlossen. Die Temperaturen, die gehen etwas zurück und erreichen noch bis zu 26 Grad.
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2: Und da sage ich jetzt Hallo auf die Straßen. Um 4:05 starten wir mit dem Blick auf die A13 Richtung Berlin. Die Abfahrt Tiendorf, die ist wegen Reparaturarbeiten noch bis ca. 18 Uhr voll gesperrt. Und dann geht's auf die A4 Frankfurt Richtung Dresden am Kreuz Chemnitz in der Überfahrt zur A72 Richtung Leipzig. Da gibt es Behinderung, verursacht durch einen defekten PKW. Und auf der 17 dann Richtung Prag zwischen Dresden-Gorbitz und Südvorstadt. Da gibt es eine Tagesbaustelle und eine halbe Stunde Zeitverlust Richtung Leipzig zwischen Pirk und Plauen-Ost. Insgesamt 7 Kilometer Stau noch nach einem Unfall. Ja, und 20 Minuten on top Richtung Leipzig zwischen Zwickau-Ost und Stolberg-West. Insgesamt 6 Kilometer Stau. Und dann schauen wir noch auf die, ja, beziehungsweise die Straße zwischen Torgau. Nein, Nein, wir schauen direkt nach Torgau. Entschuldigung. Dahlener Straße statt auswärts. Da gibt es nämlich Stau an einer defekten Ampel. Ihr braucht hier aktuell länger. Und ansonsten sieht es ganz gut aus. Keine weiteren wichtigen Störungsmeldungen momentan. Geblitzt wird zum Beispiel Görlitz, Zittauer Straße statt einwärts in Halle, Delitzscher Straße statt auswärts, Wurzen, Martin-Luther Straße sowie auf der B92 in Schöpsdrehe und hier Richtung Elsterberg. Ja, und falls ihr noch was habt, alles Wichtige, schickt ihr gerne rüber. Ergänzt ganz einfach per WhatsApp 0341 35 88 30 95. Schon mal vielen Dank und weiter eine gute und vor allem sichere Fahrt.

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1: Das bin ich. Ich wünsche einen tollen Donnerstagfeierabend. Freue mich sehr, dass ihr mit am Start seid. Hier ist Sachsen Live, der Second Radio Nachmittag. Noch bis um 6 mit mir hier am Mikrofon.

0: Mike Oldfield bringt uns durch den Donnerstag-Feierabend mit Shadow on the Wall hier auf Second Radio.
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1: Unter dem Motto, wenn die Berge rufen, die European Outdoor Film Tour, die kommt nach Leipzig. Und zwar ist es schon soweit. Am Samstag, dem 29. August, dem kommenden Wochenende, da kommt also eines der erfolgreichsten Outdoor Film Festivals Europas hier nach Leipzig. Das historische Gelände des Monopol Leipzig in der Haferkornstraße 15, das bietet die perfekte Kulisse für einen Abend unter freiem Himmel. Hier treffen sich am Samstag also

0: Eiskunstlaufen in Kanadas Wildnis, ja, Speedriding in den Schweizer Alpen, ja, der Weg zurück an den Fels, das ist eine emotionale Geschichte über Rückschläge, Mut und die Kraft, wieder aufzustehen. Ein Film, der zeigt, dass eben wahre Stärke oft in den schwierigsten Momenten entsteht. Die reine Filmlänge, die Filme, die laufen also der Beiträge über rund 120 Minuten zusammen mit Pausen und auch dem Rahmenprogramm, da erwartet euch ein Erlebnis von etwa 2,5 bis 3 Stunden. Aber die EOFT, die ist viel mehr als ein Kinoabend. Sie ist Inspiration für eigene Abenteuer, Fernweh und Sehnsucht nach Natur, Begegnung mit außergewöhnlichen Menschen, ein Abend voller Emotionen und Gänsehautmomente, die Erinnerung daran, dass das Leben eben oft außerhalb der Komfortzone beginnt. Ein besonderes Vorprogramm ist auch die Tour der Wolfshunde. Noch bevor dann die große Leinwand die Abenteuer der EOFT zeigt, da erwartet euch ein ganz besonderes Highlight mit der Dokumentation Tour der Wolfshunde. Da wird der Tiroler Mascha und Abenteurer Martin Eigenklar und sein Rudel auf einer außergewöhnlichen Reise, ja, durch die Alpen begleitet. Es geht um Vertrauen, Freundschaft, Zusammenhalt und die einzigartige Verbindung zwischen Mensch und Hund.
1: Hallo, liebe Naturfreunde. Mein Name ist Martin Eigenklar. Ich lebe seit ca. 30 Jahren mit Schlittenhunden. Viele Jahre in den Tiroler Alpen. Und mittlerweile seit 10 Jahren in Schweden, im hohen Norden. Ja, vor einigen Jahren hatte ich die große Freude und echt das Glück, mit einem tollen Team zusammen die Überquerung des Zillertaler und Ötztaler Gletschers bis hin nach Italien zu verfilmen, gemeinsam mit den Hunden. Und dieser Film wird in Kürze am 29. August in Leipzig im Malamut Freiluftkino gezeigt. Und das Coole ist, ich darf mit dabei sein vor Ort. Und ich freue mich natürlich riesig drauf, den Film wieder mal zu sehen. Und ich hoffe, ja, auf viele tolle Begegnungen und eine richtig schöne Veranstaltung. Ja, die Tickets für diese Veranstaltung kauft ihr. Ja, Freunde. Ich freue mich auf alle Fälle sehr auf den 29. August und hoffe, dass viele von euch dabei sein werden. Bis bald und ciao.
0: Tja, das Besondere, Martin Eigenklar, der wird auch persönlich vor Ort sein und steht dann für ein Meet and Greet zur Verfügung. Ja, und es gibt vieles, ja, mehr zu erleben, unter anderem auf Fahrrad Ben Miles. Die European Outdoor Film Tour, die kommt also am kommenden Samstag, den 29. August, ins Monopol Leipzig in der Haferkornstraße 15. Einlass ab 15 Uhr. Es gibt ein Meet and Greet mit Martin Eigenklar, das Vorprogramm zur Tour der Wolfshunde. Und das Hauptprogramm startet dann der European Outdoor Film Tour 2026. Es gibt auch Live-Musik in den Pausen. Ich habe es gerade schon gesagt, mit Farid Ben Miles. Ja, und es gibt kulinarische Versorgung durch die Beefboten. Es gibt Getränke und natürlich auch Barbetrieb vor Ort. Also dafür, ja, da ist für alles ja gesorgt. Die Tickets, die könnt ihr euch sichern. Die Plätze, die sind begrenzt. Und alle Infos zu den Tickets, zu der ganzen Veranstaltung, da schaut auf jeden Fall mal rein auf secondradio.de. Da haben wir euch alle Informationen noch einmal zusammengefasst. Also zur European Outdoor Film Tour am kommenden Samstag in Leipzig.

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1: Gute Nachrichten, die kommen heute für alle, die in Sachsen arbeiten, denn die Reallöhne, die sind jetzt erneut gestiegen. Das bedeutet, dass die Löhne hierzulande schneller wachsen als die Preise für Waren und Dienstleistungen. Genauer gesagt haben die Beschäftigten von April bis Ende Juni diesen Jahres im Vergleich zum Vorjahr real, also inflationsbereinigt, etwa 1,8% mehr verdient. Das ist eine positive Entwicklung, denn es heißt, dass man sich mit dem Einkommen also tatsächlich mehr leisten kann, als das noch vor einem Jahr der Fall war. Wie kommt das Ganze nun zustande? Die sogenannten Nominallöhne, also die Bruttolöhne ohne Berücksichtigung der Inflation, sind um insgesamt 4,5% gestiegen. Gleichzeitig sind die Verbraucherpreise, also das, was ihr im Alltag für Lebensmittel, Miete, Energie und andere Dinge bezahlt, um 2,7% gestiegen. Ja, weil die Löhne schneller steigen, also die Preise bleibt am Ende mehr Geld im eigenen Portemonnaie übrig. Dieser Trend, der hält bereits seit dem zweiten Quartal 2023 an. Das bedeutet, dass die Beschäftigten in Sachsen seit über einem Jahr kontinuierlich von steigenden Reallöhnen profitieren. Für viele heißt das konkret also mehr finanzielle Spielraum im Alltag, sei es für den Einkauf, Freizeit oder auch das Sparen. Natürlich sind solche Zahlen immer Durchschnittswerte. Das heißt, nicht alle Branchen oder Berufe profitieren gleich stark. Aber insgesamt ist das eben auch ein positives Signal für Wirtschaft und Menschen. Es zeigt, dass trotz steigender Preise die Einkommen nicht nur Schritt halten, sondern sogar noch etwas besser werden. Ja, die Entwicklung, die bleibt also spannend, wie sich Löhne und Preise künftig entwickeln. Für heute gibt es also erstmal gute Nachrichten von den Statistikerinnen und Statistikern. Ja, mehr Geld im Portemonnaie, zumindest etwas. 1,8% mehr soll es geben. Ja, inflationsbereinigt, als das im letzten Jahr der Fall gewesen ist.
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1: Tja, und all das, was wichtig ist aus Deutschland und der Welt an diesem Donnerstagnachmittag, das gibt's gleich in ganz genau, ja, um die 2 Minuten zur Vollstunde um 5. Wetter und Verkehr ebenso. Here you go.

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1: Ich bin Dirk Zeitler. Nach der katastrophalen Sturzflut in der Gebirgsregion zwischen China und Nepal ist die Zahl der Toten auf 359 gestiegen. Das teilte die nepalesische Polizei mit. Unterdessen berichtet die nationale Tourismusorganisation, dass 31 vermisste Ausländer gerettet worden seien. Darunter waren unter anderem 2 Italiener und eine Person aus der Schweiz. Die Fraktionen von Union und SPD schließen Änderungen am Rentenkonzept der Koalition nicht aus. Kein Gesetz gehe so aus dem Bundestag, wie es hineinkomme, sagt Unionsfraktionschef Frei vor einer gemeinsamen Klausurtagung in Münster.
2: Der Koalition stehen turbulente Wochen bevor. Die 3 Landtagswahlen könnten CDU und SPD durchrütteln. Parallel dazu will die Regierung ihr Reformpaket umsetzen und hier gibt es noch Streitpunkte, vor allem bei der Rente mit 63. Die soll abgeschafft werden, doch daran gibt es intern Kritik. Es könnte auf Ausnahmen hinauslaufen für alle, die nicht in der Lage sind, länger als 45 Jahre zu arbeiten, wegen des harten Jobs oder der Gesundheit. Thomas Bremser, Nachrichtenredaktion.
1: Nach dem überraschenden Besuch von CIA-Chef Radcliffe in Moskau wird über den Zweck der Reise spekuliert. US-Medien berichten, Radcliffe habe Russland vor einem Angriff auf NATO-Staaten gewarnt. Der Kreml weist entsprechende Berichte zurück.
3: Moskau sagt, über Attacken auf NATO-Staaten sei bei dem Treffen mit CIA-Chef Radcliffe nicht gesprochen worden. Berichte über mögliche russische Vorbereitungen für einen Angriff auf NATO-Verbündete seien Schauermärchen und hätten nichts mit der Realität zu tun. Russland werde schlichtweg seine Spezialoperation in der Ukraine fortsetzen. Ein Sprecher des Kreml warf dem Westen viel mehr aggressives Verhalten vor, vor allem den europäischen Staaten. Zuvor hatten US-Medien berichtet, dass Radcliffe Moskau vor Angriffen auf NATO-Verbündete gewarnt habe. Aus den USA, Tina Eck.
1: Die für ihre Handelsketten Lidl und Kaufland bekannte Schwarzgruppe will 5,6 Milliarden Euro in den Bau eines Rechenzentrums in Dummersdorf bei Rostock investieren. Geplant sei der Aufbau eines Datacenters mit einer Kapazität von 240 Megawatt bis 2033, teilte das Unternehmen mit. Ausschlaggebend für den Standort ist demnach die dort verfügbare Energie durch Windkraft.
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4: Bis zum Abend, da scheint neben ein paar Wolkenfeldern auf die Sonne und es bleibt überall trocken. Maximal werden 26 bis 30 Grad erreicht und dazu weht teils ein böiger Südostwind. In der Nacht, da ist es im Osten nur noch bis zum Morgen zum Teil aufgelockert, sonst nehmen die Wolken im Verlauf vom Westen her zu und später sind erste Schauer und Gewitter möglich. Die Tiefstwerte liegen bei 20 bis 15 Grad, im Osten stellenweise bis 11 Grad.
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5: 3:05. Hallo auf die Straßen und hallo auf die Autobahn. Wir schauen auf die A4 Frankfurt Richtung Dresden am Kreuz Chemnitz in der Überfahrt zur A72 Richtung Leipzig. Da kommt aktuell zu Behinderung. Grund ist ein defekter PKW. Auf der A13 bleibt noch die Abfahrt Thiendorf Richtung Berlin gesperrt. Grund sind Reparaturarbeiten. Das Ganze noch bis voraussichtlich 18 Uhr. Auf der A17 dann Richtung Prag zwischen Dresden-Gorbitz und Dresden-Südvorstadt. Da gibt es eine Tagesbaustelle und eine halbe Stunde on top Richtung Leipzig auf der A72. Zwischen Pirk und Plauenost. Insgesamt gibt es hier 7 Kilometer Stau nach einem Unfall. Ja, und dann schauen wir noch nach Torgau, Dahlener Straße, immer noch mit Problemen behaftet. Ja, defekte Ampel macht da Probleme. Statt auswärts gibt es Stau. Hier braucht ihr auch in jedem Fall länger. Geblitzt wird zum Beispiel am Ortsausgang Ossling Richtung Wittichenau, Görlitz-Zittauer Straße statt einwärts sowie in Wurzen in der Martin-Luther-Straße. Und falls ihr noch was habt, eure wichtigen Ergänzungen, schickt ihr gerne rüber hier ins Studio 0341 35 88 30 95. Schon mal vielen Dank und weiter eine gute Fahrt, hoffentlich rein in den wohlverdienten Feierabend.

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1: Das bin ich. Hallo zusammen, wir starten rein. Die letzte Stunde. Hier ist noch Sachsen Live, der Second Radio Nachmittag. Ich habe richtig gute Musik jetzt hier im Angebot. Das ist Prince und When Doves Cry. Ja, wir gehen so langsam Richtung Donnerstagabend. Toll, dass ihr noch mit am Start seid.

House of Love und Shine On um 12:05 gehört hier auf Second Radio und jetzt schauen wir in die Sächsische Schweiz. Ja, da gab es ja die schweren Unwetter rund um den 31. Juli und immer noch, da laufen die Aufräumarbeiten. Besonders betroffen ist das Gebiet rund um den Amsesee und die Felsenbühne in Rathen. Dort hat ja dieser heftige Sturm zahlreiche Bäume umgerissen und das Gelände schwer verwüstet, weil die Wege und Flächen so unzugänglich sind. Da können große Forstmaschinen eben nicht eingesetzt werden. Deshalb, da kommt jetzt eine besondere Technik zum Einsatz. Hubschrauber fliegen nämlich das Sturmholz aus dem Gebiet heraus. Wie der Staatsbetrieb Sachsen Forst mitteilt, ist das die einzige Möglichkeit, die umgestürzten Baumstämme aus dem Zuschauerbereich der Felsenbühne und sogar vom Dach des Hauptgebäudes zu entfernen. Die Lage vor Ort, die erinnert an ein riesiges Mikado-Spiel. So viele Stämme liegen übereinander, heißt es da heute immer noch. Also, es geht weiter mit Hochtouren, die Aufräumarbeiten. Bevor das Holz aber ausgeflogen werden kann, sägen Forstarbeiter die Bäume mit Motorsägen in transportable Stücke. Baumkletterer sichern das Holz und bereiten es für den Abtransport vor. Der Hubschrauber, der fliegt dann im 5-Minuten-Takt das Holz zu einem Abladeplatz, wo es weiter zugeschnitten wird. Von dort aus wird das Holz an Holzkunden verkauft. In der kommenden Woche soll ein zweiter Hubschrauber dann hinzukommen, um die Arbeiten zu beschleunigen. Insgesamt rechnet Sachsenforst mit rund 15 Arbeitstagen für diesen anstehenden Einsatz. Das Unwetter, das wurde von einer sogenannten Fallböe ausgelöst. Ein starker Abwind, der aus einem Gewitter heraus nach unten schießt und dabei große Schäden anrichtet. Neben der Verwüstung kam bei dem Unwetter auch ein Mensch ums Leben. Ein Teil der Sächsischen Schweiz blieb nach dem Unglück vorerst gesperrt, um die Sicherheit aller zu gewährleisten. Ja, die Hubschrauber-Einsätze zeigen, wie aufwendig und komplex die Aufräumarbeiten eben sind in schwer zugänglichen Naturräumen. Die Forstarbeiter, die setzen nun alles daran, die Schäden weiter zu beseitigen und das Gebiet wieder zugänglich zu machen. Auf jeden Fall sollte man also noch Geduld haben, wer in der Region unterwegs ist und vor allem Respekt vor allen denen, die da also ja verdammt viel Arbeit leisten, damit da bald also alles beseitigt ist, was da verwüstet worden ist. Im Juli also in der Sächsischen Schweiz und da kommen also ja jetzt auch noch vermehrt weiter die Hubschrauber zum Einsatz.

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1: Ja, da schauen wir jetzt schon mal aufs kommende Wochenende. Da steht nämlich das 8. Kunstwinkelfest an. Und falls ihr Musik, ja, Kunst und auch ein bisschen Stadtfest-Feeling mögt, dann solltet ihr euch das kommende Wochenende, den kommenden Samstag auf jeden Fall vormerken. Dann wird die Markkleeberger Innenstadt wieder zum großen Open-Air-Atelier beim, ja, wie gesagt, schon inzwischen 8. Kunstwinkelfest. Los geht's ab 12 Uhr in der Rathausstraße an der Ecke Südstraße. Im Mittelpunkt steht natürlich die Kunst. Rund 50 Ausstellerinnen und Aussteller sind dabei und zeigen ganz unterschiedliche kreative Arbeiten. Von Gemälden und Drucken über Holzkunst, Keramik, Schmuck und Aquarelle bis hin zu Lampen, Taschen, Kinderbüchern und sogar Kunstwerken aus echten Blüten. Ja, ein besonderer Höhepunkt, der folgt um 13 Uhr. Dann wird die neue Freiluftgalerie an der Rathausstraße feierlich eröffnet. Insgesamt 24 neue Kunstwerke werden dort präsentiert. Das diesjährige Motto lautet Mein Bild für dich. Und die Arbeiten, die bleiben dann anschließend bis 2027 vor Ort zu sehen. Und die Bilder der bisherigen Ausstellung, die verschwinden natürlich nicht einfach. Die Kunstmosaike der Kollektion Träumerei, die werden abgenommen und dann ab 14:30 versteigert. Wer also eines dieser Originale mit nach Hause nehmen möchte, hat beim Kunstwinkelfest eben auch Gelegenheit dazu. Auch für die Familien gibt es einiges. Eine Bastelstraße Hüpfburg, Plüschtierreiten, Porträtfotos und sogar ein Dekra über Schlagsimulator gehören zum Programm. Dazu gibt es dann von 12 bis 17 Uhr eine Fahrradkodierung, ja, und eine Aktion mit Schallplatten und Graffiti-Farben. Um 16 Uhr geht's dann das Puppentheater Sternzauber. Die spielen da das Stück um 4, die Hexe Baba Yaga Abenteuer im Zauberwald. Musikalisch übrigens begleitet wird der Tag von Kati und Lasse, und auch wir von Second Radio sind mit dabei auf der Bühne, ja, mit Musik und Moderation auf der Bühne. Dann Angie und Thorsten. Und natürlich gehört zu so einem Fest auch etwas zu essen. Angebot werden unter anderem Kräppelchen, Waffeln, Eis, Kaffee und Kuchen, griechische Süßigkeiten, Quarkbällchen, Grillkäse, Burger, Bratwürste, Steaks und Craft Beer. Also ich würde sagen, da ist auf jeden Fall für jeden und jede was dabei. Gegen 20 Uhr klingt dann das Kunstwinkelfest am Bahnhof aus. Wichtig für die Anreise, ja, wegen des Festes werden Teile der Rathausstraße und der Südstraße gesperrt. Auch die Buslinien 100, 105 und 106 werden umgeleitet. Deshalb kann es dort eben zu kleineren Verspätungen kommen. Also, das 8. Kunstwinkelfest in Markkleeberg, ja, in der Stadt, wo Second Radio zu Hause ist. Kommende Woche Samstag, 5. September ab 12 Uhr. Kunst, Musik, Mitmachangebote und ganz viel Kreatives, ja, mitten in der Stadt. Alle Infos gibt's auch auf markkleeberg.de/kunstwinkelfest.

Camera Obscura und French Navy gehört hier auf Second Radio. Ganz entspannt Richtung Donnerstagabend durch den Feiertag und Feierabend, nicht Feiertag. Aber Feiertag ist ein gutes Stichwort, denn heute zumindest in Großbritannien, da wird gefeiert der Bürger. Ja, wer noch eine Abendbrot-Inspiration braucht, heute ist in Großbritannien der National Burger Day, der nationale Bürgertag. Das ist natürlich kein offizieller Feiertag, hat sich aber in der britischen Gastroszene ziemlich etabliert. Viele Restaurants, Pubs und Burgerläden nutzen den Tag für besondere Kreationen, Sonderangebote oder besonders ausgefallene Burger. Ins Leben gerufen wurde das Ganze im Jahr 2014 vom britischen Foodblog Burgerlet. Seitdem findet er immer am Donnerstag vor dem letzten Sonntag im August statt. Also dieses Jahr heute an diesem 27. August. Und natürlich geht es dabei längst nicht nur um den klassischen Burger mit Rindfleisch. Gerade heute gibt es natürlich unzählige Varianten, vegetarisch, vegan, mit Halloumi-Pilzen, Pulled Jackfruit oder ganz ausgefallen mit süßen und scharfen Kombinationen. Wenn ihr also heute noch nicht wisst, was es zum Abendessen gibt, ja, ein Burger wäre zumindest heute an diesem nationalen Burgertag ziemlich passend. Kann man ja auch so ein bisschen gesund machen, würde ich sagen. Ja, und gleich zur halben Stunde um 6 gibt es zum letzten Mal am heutigen Nachmittag noch einmal die regionalen Nachrichten aus dem Sachsenland, Wetter und Verkehr und zuvor Musik von Annie Lennox. Und das ist jetzt Walking on Broken Glass. Ich wünsche einen tollen Feierabend.

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1: Ich bin Angie Pörsch. Kindertagesstätte in Grimmer Süd modernisiert, denkmalgeschütztes Bettenhaus in Dresden wird umgebaut, neue Straßenmeisterei geht in Löbau in Betrieb. Die Meldungen im Einzelnen. In Grimmer Süd erstrahlt die Regenbogen-Kindertagesstätte in neuem Glanz. Nach 15-monatiger Bauzeit sind die Arbeiten nun abgeschlossen, weil das Gebäude aus dem Jahr 1986 nicht mehr den heutigen Anforderungen entsprach. Da wurden die Räume modernisiert. Ein Schwerpunkt waren die Sanitäranlagen. Es wurden neue Waschbecken und Toiletten eingebaut. Außerdem wurden alle Stromleitungen ausgewechselt, Wände neu verputzt und gefliest und das Treppenhaus trockengelegt. Weit mehr als 1 Million Euro hat die Stadt Grimma nach eigenen Angaben investiert. Ein Teil des Geldes stammt aus Fördertöpfen. Momentan werden in der Kindertagesstätte in Grimma Süd 18 Krippenkinder und 55 Kindergartenkinder betreut. Die Landeshauptstadt Dresden hat einen Investor gefunden für das denkmalgeschützte Bettenhaus an der Löbtauer Straße. Laut Stadtverwaltung machte bei einer Ausschreibung die Cador-Gruppe das Rennen. Sie will 2 Grundstücke herrichten, die schon lange nicht mehr genutzt wurden. Auf dem Gelände im Stadtteil Friedrichstadt sollen neue Angebote zum Wohnen entstehen, ebenso für Dienstleistungen und medizinische Labore. Auch Räume für die Kultur- und Kreativwirtschaft sind geplant. Dazu sollen das ehemalige Bettenhaus und ein Funktionsgebäude auf einem der Grundstücke umgebaut werden. Die Freifläche auf dem anderen Grundstück soll mit einem Haus bebaut werden, in dem Wohn- und Gewerberäume geschaffen werden. Darüber hinaus sind Stellplätze für Autos vorgesehen. Der Landkreis Görlitz hat eine neue Straßenmeisterei. Nach rund 2,5-jähriger Bauzeit, da ist der Komplex im Gewerbegebiet Löbau West nun fertig. Er besteht aus einem Verwaltungs- und Sozialgebäude, Fahrzeug- und Gerätehallen, einer Werkstatt und einer großen Salzlagerhalle. Viele Reparaturen und Wartungsarbeiten an Fahrzeugen können die Beschäftigten künftig selbst ausführen. Durch die Lage des neuen Standorts sind wichtige Verkehrsachsen schnell erreichbar. In die neue Salzlagerhalle passen rund 2000 Tonnen Streusalz. Damit sieht sich der Landkreis auch für strenge Winter gut gerüstet. Wer sich die neuen Straßenmeistereien in Löbau anschauen möchte, hat dazu am kommenden Donnerstag die Gelegenheit von 14 bis 18 Uhr. Da werden Gäste zum Tag der offenen Tür durch verschiedene Bereiche geführt. Bei einer Technikschau, da werden außerdem die Fahrzeuge und Geräte für den Straßenbetriebsdienst gezeigt. Soweit die Meldungen.
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2: Schauen wir mal drauf auf die aktuellen Temperaturen. Ja, ein richtig schöner, ja, fast schon Abend bei bis zu 30 Grad hier bei uns in Sachsen. So geht's auch rein Richtung Abend. Es bleibt trocken. Das Ganze bei Temperaturen zwischen 26 und 30 Grad. Heute Nacht dann bleibt's im Osten zunächst noch aufgelockert. Von Westen her werden die Wolken aber zunehmend dichter und im weiteren Verlauf kommen dann Schauer und Gewitter. Die Temperaturen gehen auf 20 bis 15 Grad zurück. Hier im Osten kann es örtlich mit bis zu 11 Grad noch deutlich frischer werden. Und der Blick dann auf die kommenden Tage, der Freitag, der wird deutlich unbeständiger. Meist überwiegen die Wolken. Zwischendurch zeigt sich zwar auch einmal die Sonne, aber immer wieder ziehen Schauer durch. Das Ganze dann auch mit kräftigen Gewittern örtlich. 24 bis maximal 30 Grad. Bleibt also warm. Gleichzeitig wird es aber ein bisschen ungemütlich. Die Luft wird zunehmend schwül und auch der Wind, der legt zu. Am Wochenende, da beruhigt sich das Wetter wieder. Sonne, teilweise dichte Wolken, die wechseln sich ab. Einzelne Schauer sind zwar weiterhin möglich, die Temperaturen, die gehen etwas zurück und erreichen dann noch bis zu 26 Grad.
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2: Das Ganze jetzt gleich um 5 Minuten nach halb 6. Hallo auf die Straßen an alle Autos und hallo auf die A4 Frankfurt Richtung Dresden am Kreuz Chemnitz in der Überfahrt zur A72 Richtung Leipzig. Vorsicht, da gibt es Behinderung durch einen defekten PKW und Richtung Berlin zwischen Eisenberg und Reusig. Vorsicht, wichtige Meldung, ein Metallteil liegt da auf der linken Fahrspur. Auf der A13 noch bis 18 Uhr circa gesperrt Richtung Berlin die Abfahrt Thiendorf, da laufen Reparaturarbeiten und eine Tagesbaustelle gibt es Richtung Prag zwischen Dresden-Gorbitz und Dresden-Südvorstadt. 15 Minuten on top noch an der inzwischen geräumten Unfallstelle auf der A72 Richtung Leipzig zwischen Pirk und Plauen-Ost. Und dann schauen wir noch nach... Nee, die Meldung, die hat sich hier gerade erledigt. Wir schauen nur zum hin, das waren sie schon, unsere Störungsmeldungen. Und dann blicken wir noch auf die Blitzer, unter anderem teure Fotos. Kann es geben am Ortsausgang Ossling Richtung Wittichenau, in Görlitz, in der Zittauer Straße, Stadteinwärts sowie in Wurzen, Martin-Luther-Straße und Niederwürschnitz, am Schrebergarten hier in beide Richtungen sogar. Und falls ihr noch Ergänzungen habt, Staus, Störung, Blitzer, dann schickt die rüber hier ins Studio. Das geht einfach per WhatsApp 0341 35 88 30 95.

0: Erik Schiemann.
1: Ja, und das bin ich. Gleich geht's um den Wein hier auf Second Radio. Wir schauen zum Weingut Schloss Proschwitz. Die informieren uns immer hier am Donnerstagmorgen im Morgenwecker, was alles so ansteht aktuell. Und in das Gespräch zwischen dem Weingutleiter Björn Probst und meinem Kollegen Thorsten Weikert hören wir gleich rein. Nach Musik von Robbie Williams. Und das ist jetzt Angels. Schönen Feierabend.

0: Weingutschloss Proschwitz.
1: Ja, so heißt es immer, donnerstags 20 Minuten vor 8 im Morgenwecker, live hier auf Second Radio. Und dann erzählt der Weingutleiter Björn Probst, der persönlich meinem Kollegen Thorsten Weikert, was alles so ansteht rund um das wunderschöne Weingutschloss Proschwitz. Hören wir rein, das Gespräch der beiden vom heutigen Morgen.
2: Wir haben ihn am Telefon, den Leiter des Weingutes Björn Probst. Lieber Björn, einen wunderschönen guten Morgen.
3: Einen wunderschönen guten Morgen zurück.
2: Lieber Björn, die Sonne scheint, der Himmel ist blau und die Lese, die ist ja letzte Woche Donnerstag losgegangen. Das war ja der historisch früheste Tag eines Lesebeginnes. Heute, wie gesagt, das Wetter ist super schön. Geht denn da nicht das Winzerherz auf?
3: Ja, das passt schon. Das freut uns und gibt natürlich auch schöne Bilder, wenn die Sonne so strahlt und wir dann auch noch was Güldenes lesen, nämlich den Goldriesling.
2: Das ist eine wunderbare Überleitung, denn die Sonne ist golden und der Goldriesling, der ist aber nicht golden. Und wir werden gleich mal drüber sprechen, was denn wirklich Goldenes in dem Goldriesling drin ist. Aber als erstes für mich nochmal die Frage, warum heißt denn der Goldriesling eigentlich Goldriesling?
3: Ja, also ein Teil dieser Kreuzung, die ja schon vor über 125 Jahren gemacht worden ist, ist halt ein Riesling. Und davon leitet sich auch der zweite Teil des Namens ab. Und das Goldene ist wirklich, wenn er so hochreif ist, wie wir in dieser ernten können, dann schimmert, hat er wirklich so eine bronzierte, leicht goldene Farbe.
2: Das haben wir auch geklärt und ihr könnt das auch dann beobachten, wenn ihr mal bei der Lese dabei seid. Aber da kommen wir gleich noch darauf. Bleiben wir mal bei dem Goldriesling. Der schimmert nicht nur leicht bronzen und golden, sondern der hat ja auch etwas in sich drin, was wirklich sehr wertvoll ist. Und das sind ja die berühmten Öxlegrade. Lieber Björn, wie sieht's denn darum bei dem Goldriesling aus?
3: Wir versuchen ja bei uns immer beides.
2: Wir
3: versuchen ja bei uns immer beides oder drei Sachen.

0: Wechselgrad hat.
1: Wir sind halt durch alle Goldrieslinganlagen durchgegangen, was ja ein Gutswein bei uns gibt. Und auch da gehen wir rein und machen die Kümmertriebe, also die schwach wachsenden Triebe, wo aber auch Trauben dranhängen, immer komplett raus. Und gehen dann nochmal nachher hin, wenn der Behang zu dicht und zu hoch ist, und schneiden noch einzelne Trauben raus, also nachreifende Trauben. Das sieht man in einem gewissen Stadium sehr gut. Und wenn man diese ganzen Qualitätsschritte macht, dann kriegt man ein sehr einheitlich und sehr hochwertiges Goldrieslingbild. Das macht halt auch den kleinen Unterschied aus zwischen dem Weingut, was halt ein paar Handschläge mehr, und dem Weingut, was ein paar Handschläge weniger macht.
0: Also Handarbeit ist immer noch angesagt. Viele Menschen, die das ganze Jahr über an der Rebe arbeiten, damit dann auch wirklich ein wunderbarer Jahrgang wieder gelesen werden kann. Ihr seid mitten in der Lese, das habe ich ja schon gesagt, aber es gibt ja durchaus auch für das Publikum die Möglichkeit, mal vorbeizuschauen im Weingut Schloss Proschwitz, nämlich jetzt zum Beispiel am Wochenende.
1: Richtig, wir haben zu unserer großen Freude mit einem kleinen Zwinkern Tag des offenen Weinguts mittlerweile schon mitten in der Lese drin. Und zwar am Samstag und am Sonntag, offizieller Beginn um 12 Uhr. Natürlich sind wir schon ab 10 Uhr da. Da wird dann Live-Musik gespielt. Es gibt was Tolles zu essen und natürlich eine fantastische Atmosphäre, wo man herrlich unsere Weine genießen kann. Und das Wetter ist ja auch fantastisch angesagt.
0: Deshalb lohnt sich dann auch noch ein Schwenk in die Winothek, um gleich nochmal die Weinlager aufzufüllen mit den Jahrgängen, die in den letzten Jahren gelesen worden sind. Und gibt es denn da noch die Möglichkeit, einfach mal hoch zum Weinberg zu gehen? Ist das der Goldrieslinghang? Ich bin mir jetzt gar nicht so richtig sicher. Ihr habt ja da ein
1: Ja,
0: bisschen was gemacht.
1: wir haben noch Goldriesling oben rechts und links stehen, da muss man aber wissen, wo. Aber man kann natürlich diesen wunderbaren Weinbergsblick auf die Stadt Meißen und die Albrechtsburg genießen. Das ist wirklich ein Traumblick. Und es ist, selbst wenn man langsam läuft, ist man in unter 5 Minuten vorne am Weinbergsblick. Also da lohnt es sich auf jeden Fall mal vorbeizuschauen. Da kann man dann auch unsere Chardonnay-Junganlage sehen, die wir trotz dieser Hitzewellen, die wir dieses Jahr hatten, wirklich wunderbar hochbekommen haben.
0: Tag des offenen Weingutes jetzt am Wochenende. Geht hin und genießt einfach die Zeit im Weingut Schloss Proschwitz und guckt mal in den Weinbergen vorbei. Goldriesling, der wird wirklich gelesen und wir freuen uns schon auf den neuen Jahrgang. Aber es gibt auch wieder die Möglichkeit mitzufeiern, denn die ersten Weinfeste, die kündigen sich an und das erste Weinfest, was glaube ich startet, das ist das in Weinböla.
1: Richtig, das ist dann am Wochenende drauf. Also wer dieses Wochenende sagt, Mensch, da sind wir ja schon verplant oder unterwegs, das Wochenende drauf sind wir von Freitag bis Sonntag in Weinböhler, direkt an der Hauptbühne. Und da sind ja auch wirklich teilweise tolle Acts, die da gespielt werden. Da stehen wir wie immer mit unserem Weinstand und begrüßen euch da natürlich auch ganz herzlich.
0: Und noch eine Woche darauf, da könnt ihr tatsächlich bei der Lese mit dabei sein. Winzer für einen Tag am 12.09. Lieber Björn, wir haben da letzte Woche schon drüber gesprochen. Da gab es noch einige Restkarten. Wie ist denn da der aktuelle Stand?
1: Wir haben wohl immer noch 2 oder 3 Karten. Also wer jetzt mal ein bisschen Lust bekommen hat, mit uns rauszugehen, man lernt wirklich viel, man schafft auch ein bisschen mit und man kriegt natürlich nachher auch eine Flasche Wein mit, natürlich schon von dem Fertigen. Aber das ist eine tolle Veranstaltung, wer das schon mal mitgemacht hat. Wir haben noch wirklich Restkarten, 2 oder 3. Ihr müsst schnell sein. Und wir freuen uns schon drauf. Dann sind wir, wenn das so weitergeht dieses Jahr, dann sind wir wirklich schon mit der Hauptlese bald durch. Da gehen wir schon in die Spezialitätenlese bald rein.
0: Wird es denn dieses Jahr wieder auch einen Eiswein geben? Was meinst du?
1: Das ist ja immer die Frage, ist immer gut. Schauen wir mal, wenn wir alles gelesen haben, was wir brauchen verkaufstechnisch. Und dann lasse ich mal schauen, wie stabil das Wetter ist, wie die Säure steht. Also da gibt es viele Faktoren, die man beobachten muss. Und wenn die alle zusammenpassen, dann riskieren wir es vielleicht.
0: Spannende goldene Zeiten im Weingut Schloss Proschwitz. Es wird gelesen. Der Goldriesling ist jetzt gerade dabei, gelesen zu werden. Tag des offenen Weingutes am Wochenende. Da könnt ihr mal schnuppern, wie es im Weingut Schloss Proschwitz so ausschaut. Weinfest Weinböhler am 5.9. an dem Wochenende und dann Winzer für einen Tag am 12.9. Es gibt viele Termine, um mal vorbeizuschauen, nicht nur in der Winothek, sondern auch mit anzufassen. Lieber Björn, wir danken dir recht herzlich und wir wünschen allen Kolleginnen und Kollegen heute weiterhin stabiles, schönes Wetter, goldenes Wetter. Und dann grüß ganz lieb.
1: Das hast du schön gesagt. Vielen Dank dir. Bis dahin.
0: Ciao.

QB40 und Red Red Wine, ein Song, der zum, ja, mit, ja, singen auf jeden Fall einlädt. Und jetzt gibt's nur gute Nachrichten, ganz versprochen, denn es kommen unsere Good News hier auf Second Radio, die hört ihr zweimal am Tag, morgens im Morgenwecker und dann noch einmal hier am Nachmittag. Drei gute Schlagzeilen habe ich heute für euch. Meta begrenzt Social Media für Minderjährige. Nach einem Vergleich mit insgesamt 29 US-Bundesstaaten, da will Meta bis zu 16,7 Milliarden Dollar zahlen und Facebook und Instagram für Minderjährige in den USA stärker begrenzen. Vorgesehen sind ein Altersnachweis, höchstens 2 Stunden Nutzung täglich und eine Sperre zwischen Mitternacht und 6 Uhr in der Früh. Biolandbau stärkt den Boden. Ein Schweizer Citizen Science Projekt mit mehr als 2000 vergrabenen Baumwollunterhosen zeigt, biologisch bewirtschaftete Böden sind aktiver als konventionell genutzte Äcker. Je mehr Bodenlebewesen vorhanden waren, desto schneller zersetzt sich auch der Stoff. Berliner Restaurants, die öffnen jetzt ihre Toiletten für alle. Man kennt's, man hat ein Bedürfnis in der Stadt und es gibt zu wenig öffentliche Toilette. Seit August, da können Restaurants, Cafés und andere Betriebe ihre, ja, Restauranttoiletten in Berlin kostenlos und ohne Konsumzwang für alle öffnen. Dafür zahlt das Land dann mindestens 140 Euro sozusagen Entschädigung im Monat. Zum Start machen in Berlin schon 13 Betriebe in 8 Bezirken mit und weitere sollen folgen. Tolle Sache. Das waren sie wieder, unsere guten Schlagzeilen des Tages. Und das war's hier wieder mit Sachsen Live, der Second Radio Nachmittag für heute. Hier geht's weiter mit dem Dark Donnerstag. Dann ab um 6 nach den Nachrichten. Und da gibt's wie immer Musik aus allen Richtungen der schwarzen Musikszene. Später noch ein tolles Highlight. Da gibt's Atlas Funk, die Band rund um die Sendung rund um die Leipziger Band Atlas Bird. Martin und Axel, die haben da jeden Monat tolle Musik für uns dabei. Also auf jeden Fall dranbleiben. Falls ihr mögt, hören wir uns morgen wieder ab um 3 bei Sachsen Live. Mein Name ist Erik Schiemann und ich wünsche noch einen tollen Donnerstag.

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1: Ich bin Dirk Zeitler. Im Streit um den WM-Investorendeal bereitet die UEFA ein Strafverfahren gegen FIFA-Präsident Infantino vor. Der Europäische Fußball-Kontinentalverband forderte die FIFA und beteiligte Finanzinstitute daher zur Herausgabe von Dokumenten zu dem gescheiterten Projekt auf. Das geht aus einem 60-seitigen Dokument an ein Distriktgericht im US-Bundesstaat Florida hervor. Nach der katastrophalen Sturzflut in der Gebirgsregion zwischen China und Nepal ist die Zahl der Toten auf 359 gestiegen. Das teilte die nepalesische Polizei mit. Unterdessen berichtet die nationale Tourismusorganisation, dass 31 vermisste Ausländer gerettet worden seien.
2: Die Bilder sind wie aus einem Katastrophenfilm. Die ganze Region liegt unter dickem Schlamm. Dörfer und Infrastruktur sind zerstört. Erste Untersuchungen deuten auf einen gewaltigen Abbruch von Eis und Felsen hin. Dadurch könnte sich ein Fluss aufgestaut haben. Als die Blockade brach, wurden enorme Wassermassen freigesetzt. Die Armee hat derweil damit begonnen, hunderte Überlebende auszufliegen, darunter auch Ausländer. Aus Bangkok, Carola Frenzen.
1: Schon ein ganz normaler Anruf kann offenbar technische Daten über das eigene Smartphone preisgeben. Das hat eine Recherche des Bayerischen Rundfunks ergeben. Betroffen waren bei Testanrufen unter anderem Kunden von Telekom, O2 und Vodafone.
3: Übermittelt wurden teils eindeutige Gerätekennungen, aber auch Smartphone-Modell und Version des Betriebssystems. Für Angreifer kann das interessant sein, weil sie damit erkennen können, ob ein Gerät bekannte Sicherheitslücken hat. Der Verfassungsschutz jedenfalls hält das für sicherheitsrelevant und warnt auch vor einem möglichen gezielten Einsatz von Schadsoftware. Wer für die Lücke verantwortlich ist, ist noch offen. Die Anbieter haben nach eigenen Angaben inzwischen zusätzliche Schutzmaßnahmen umgesetzt. Thomas Pleskin, Nachrichtenredaktion.
1: Bei einer Gewalttat an einer Schule nahe Berlin sind eine Frau und ein Mann getötet worden. Ein Verdächtiger wurde vorläufig festgenommen. Die Opfer starben demnach an einer Schule in Gosen-Neuzittau in Ostbrandenburg. Der Ort hat rund 3.500 Einwohner. Offenbar kannten sich Täter und eines der Opfer. Es soll sich um den Ex-Freund einer Schülerin handeln, die ums Leben kam.
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1: Zum Wetter, die aktuelle Vorhersage des Deutschen Wetterdienstes. Heute Abend von Westen her zunehmend bewölkt und im Westen und Südwesten vereinzelte kräftige Gewitter, lokal unwetterartig. Sonst trocken und in der Osthälfte noch überwiegend heiter. In der Nacht dann vom Westen und Südwesten bis etwa zur Elbe kräftige Schauer und Gewitter. Tiefstwerte zwischen 20 und 15 Grad. Morgen bis vormittags im Süden und ab den Mittagsstunden landesweit örtlich kräftige Schauer und Gewitter bei 22 bis 31 Grad maximal.
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1: Zum Wetter, die aktuelle Vorhersage des Deutschen Wetterdienstes. Heute Abend von Westen her zunehmend bewölkt und im Westen und Südwesten vereinzelte kräftige Gewitter, lokal unwetterartig. Sonst trocken und in der Osthälfte noch überwiegend heiter. In der Nacht dann vom Westen und Südwesten bis etwa zur Elbe kräftige Schauer und Gewitter. Tiefstwerte zwischen 20 und 15 Grad. Morgen bis vormittags im Süden und ab den Mittagsstunden landesweit örtlich kräftige Schauer und Gewitter bei 22 bis 31 Grad maximal.
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1: Ich bin Dirk Zeitler. Nach der katastrophalen Sturzflut in der Gebirgsregion zwischen China und Nepal ist die Zahl der Toten auf 359 gestiegen. Das teilte die nepalesische Polizei mit. Unterdessen berichtet die nationale Tourismusorganisation, dass 31 vermisste Ausländer gerettet worden seien.
2: Die Bilder sind wie aus einem Katastrophenfilm. Die ganze Region liegt unter dickem Schlamm. Dörfer und Infrastruktur sind zerstört. Erste Untersuchungen deuten auf einen gewaltigen Abbruch von Eis und Felsen hin. Dadurch könnte sich ein Fluss aufgestaut haben. Als die Blockade brach, wurden enorme Wassermassen freigesetzt. Die Armee hat derweil damit begonnen, hunderte Überlebende auszufliegen, darunter auch Ausländer. Aus Bangkok, Carola Frenzen.
1: Im Streit um den WM-Investorendeal bereitet die UEFA ein Strafverfahren gegen FIFA-Präsident Infantino vor. Der Europäische Fußballkontinentalverband fordert die FIFA und beteiligte Finanzinstitute auf, Dokumente zu dem gescheiterten Projekt herauszugeben. Das geht aus einem 60-seitigen Dokument an ein Distriktgericht im US-Bundesstaat Florida hervor.
3: Damit eskaliert der Machtkampf zwischen dem Europäischen Fußballverband und dem FIFA-Boss. Verdacht auf untreue Geschäftsbesorgung, so der Vorwurf gegen Infantino, den der UEFA-Präsident den europäischen Verbänden heute in Monaco im Detail erläutert hat. Was nichts anderes bedeutet als, jetzt soll Infantino auf juristischem Weg gestürzt werden. Wenn er verurteilt würde, könnte ihn das laut UEFA sogar ins Gefängnis bringen. Dabei will der Schweizer eigentlich nächstes Jahr wieder FIFA-Chef werden. Thomas Thonfeld, Sportredakteur.
1: Bei einer Gewalttat an einer Schule nahe Berlin sind eine Frau und ein Mann getötet worden. Ein Verdächtiger wurde vorläufig festgenommen. Die Opfer starben demnach an einer Schule in Großen Neuzittau in Ostbrandenburg. Der Ort hat rund 3500 Einwohner. Offenbar kannten sich Täter und eines der Opfer. Es soll sich um den Ex-Freund einer Schülerin handeln, die ums Leben kam. In diesem Sommer hat es wieder viele Waldbrände gegeben. Natürliche Ursachen wie Blitzschläge gab es dabei aber nur in rund 3% aller Fälle. Das teilte die Allianz Agrarversicherung mit. Soweit ermittelt werden kann, sei sehr häufig menschlicher Leichtsinn oder böser Wille die Ursache.
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1: Zum Wetter, die aktuelle Vorhersage des Deutschen Wetterdienstes. Heute Abend von Westen her zunehmend bewölkt und im Westen und Südwesten vereinzelte kräftige Gewitter, lokal unwetterartig. Sonst trocken und in der Osthälfte noch überwiegend heiter. In der Nacht dann vom Westen und Südwesten bis etwa zur Elbe kräftige Schauer und Gewitter. Tiefstwerte zwischen 20 und 15 Grad. Morgen bis vormittags im Süden und ab den Mittagsstunden landesweit örtlich kräftige Schauer und Gewitter bei 22 bis 31 Grad maximal.
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0: Herzlich willkommen. Ihr hört Second Radio und hier geht's jetzt los mit Atlasfunk, unserer monatlichen Radiosendung. Wir haben uns eine ganze Menge geile Musik mitgebracht und es wird sich um ein Festival drehen heute.
1: So sieht's aus. Uns ist ja bewusst, dass wir am Dark Donnerstag laufen auf Second Radio und passenderweise haben die Freude, nächste Woche auf dem NCN Festival zu spielen, dessen vollen Namen niemand aussprechen kann.
0: Auch gar nicht nötig, denn steht schon seit Jahren für eine wahnsinnige Geschmackssicherheit. Wir haben uns wirklich das komplette Line-Up einmal reingezogen und neben uns spielen tolle Bands. Wir haben zum Beispiel Lone Assembly im Paket.
1: Die hatten wir schon mal woanders entdeckt, nicht wahr?
0: Ja, habe ich schon mal mitgebracht. Wir haben auch den Song, den wir gleich hören, schon mal gespielt. Der ist einfach zu stark. Schweizer Band haben mich damals gekriegt, weil sie irgendwie so einen Sound zwischen, ich sag mal, White Lies, Editors und vielleicht ein bisschen Doors-Einflüsse haben. Und ja, überzeugt mich immer noch. Habe ich gerade noch mal komplett durchgehört, die letzte Platte. Und ihr könnt die dieses Wochenende schon auf dem Gothic-Treffen in Prag live sehen, auf dem Boot. Also wenn ihr Bock habt, spontan dahin zu fahren. Die spielen, glaube ich, am Samstag. Dringende Empfehlung von uns. Ansonsten, wie gesagt, nächste Woche NCN Festival, Lone Assembly. Und der Song heißt In the Open.

0: Atlas Funk, NCN Special, tolles Festival. Übrigens nächste Woche vom 4. bis 6. September, nicht wahr? In Deutzen, im wunderschönen Kulturpark.
1: Genau, und wer es gar nicht erwarten kann, der kann am 3. schon kommen, da gibt es ein kleines Warm-up.
0: So sieht's aus. Wir hatten The Foreign Resort noch dabei. Geht auch immer gut rein, das ist ja immer ganz cool bei so Festivals, da gibt's viel so richtig Dark-Dark-Zeug, was man so kennt oder wo, was man erwartet vielleicht. Und dann hat sich auch diese Dark-Indie-Schiene immer mehr verbreitet, finde ich. Ich habe aber über das Line-Up reinhören eine Band entdeckt, die ich noch nicht kannte, nämlich Skynd mit Y. Ziemlich abgefahrenes Knallerzeug, finde ich. Und dann habe ich ein bisschen recherchiert und bin total begeistert, was sie für ein Konzept haben. Ist auch ein Duo. Und die singen ausschließlich textlich über Verbrechen der Neuzeit. Also jetzt keine uralten Geschichten.
1: Ich glaube sogar ausschließlich über Massenmorde. Also ich glaube, die Täter oder Opfer, hast du gerade schon gesagt.
0: Genau. Wie findest du das, wenn man so ein, also nicht das Thema, aber es gibt ja ein paar Bands, die so ein geschlossenes Thema haben.
1: Ich finde, das ist irgendwie, dachte ich vorhin im Vorgespräch schon, so irgendwie so eine logische Konsequenz aus dem ganzen Thema, was wir früher vielleicht so entdeckt haben und irgendwie horrormäßig geil fanden, Marilyn Manson und Co. Und da war es ja irgendwie nicht so greifbar. Und hier jetzt einfach so konsequent das durchzuziehen, schon irgendwie geil, finde ich.
0: Ja.
1: Live fand ich es auch ziemlich beeindruckend. Also es ist natürlich eine volle Showband, voller Showact. Bin sehr gespannt, wie das da in Deutschland umgesetzt wird. Aber finde das schon irgendwie geil, da so eine Theaterproduktion draus zu machen.
0: Und die Songs sind nach Massenmördern oder deren Opfern benannt. Den Song, den ich mitgebracht habe, der heißt André Schicalito. Was ist sein Tipp? Mörder oder Opfer?
1: Klingt für mich klar nach einem Mörder.
0: Da hast du recht, das ist ein Serienmörder aus der Sowjetzeit in Russland, damals Sowjetunion. Ich würde sagen, die Stimmung ist gesetzt. Skynd. The world's worst serial killer is foot marched at the this morning to hear a judge find him guilty of killing and mutilating 52 women and children. Психическая сексуальная ущербность на мозге. На мозги всякие клапаны ставили, там мозги нафиксировали, там...

0: Back bei Atlas Funk auf Second Radio, NCN Special, unser großes Festival Special. Wir durften letztes Jahr schon da spielen, sind dieses Jahr wieder da und haben das zum Anlass genommen, uns alle Bands anzugucken, die da spielen und ein paar rausgesucht. Du hast die Actors noch mitgebracht.
1: Genau, wir haben gerade noch Actors gehört, auch eine Band, die wir hier schon mal in der Sendung gespielt haben, und ich bin mir ziemlich sicher, dass wir auch den Song Face Meets Glass schon mal gespielt haben. Auf jeden Fall Klassik. Also klassischer Post-Punk mit ein bisschen Synthwave-Einflüssen, aber irgendwie geil gemacht und macht auch Bock. Habe ich auf dem WGT gesehen, glaube vor 2 Jahren schon. Ja, wie gesagt, nichts Weltbewegendes, wenn man in der Musikrichtung unterwegs ist, aber halt einfach gut und vor allem auch live gut. Das ist ja schon so ein Qualitätsmerkmal, was man nicht überall findet. Ich bin auf jeden Fall auch Riesenfan von einer deutschen Band schon seit vielen Jahren,
0: ja,
1: die auch da spielen und die eigentlich eher ein bisschen Farbe reinbringen.
0: Aber für Farbe ist ja das Festival bekannt. Letztes Jahr durften wir ja erleben, wie Right Said Fred das NCN auseinandergenommen hat, was sehr gut funktioniert hat, muss man sagen.
1: Im Vorfeld gab es noch einen Shitstorm und dann war der ganze Platz
0: voll. Dann hatten alle Spaß und es war auch sehr charmant. Aber du hast Hundreds mitgebracht, die wir ja schon lange sehr gut finden.
1: Genau, die spielen am Samstag auf dem Festival und ich habe nochmal geguckt, 2010 kam ihr Debütalbum raus. Das war für mich auch der Entdeckungsmoment dieser Band. Haben damals auf Symbos Records veröffentlicht, ein Label, was ich sehr gut fand aus Berlin und auch bis heute finde, aber das war damals so ein richtiger Hingucker, dieses Duo Hundreds, ich glaube Geschwister sind das sogar, haben einfach einen geilen Sound gemacht und machen das bis heute. Mich kriegt das neue Zeug vielleicht nicht ganz so, aber die ersten beiden Alben sind für mich auf jeden Fall immer noch unerreicht in diesem Style und wir haben auch, glaube ich, mehrfach die Band zusammen live gesehen. Damals noch in Jena, im Casablanca, erinnere ich mich, und an eine wilde Show im Kulturbahnhof.
0: Ja.
1: Ohne Lüftung und weiter möchte ich jetzt nicht erzählen, aber das war sehr schwitzig und sehr intensiv. Tolle Band, ich freue mich drauf. Ich hoffe, dass ich am Samstagabend dann nochmal hinfahren kann, um mir die noch anzugucken. Und wir hören uns jetzt mal vom Debütalbum Happy Virus an.

0: Schlag auf Schlag.
1: Ja, Atlasfunk. Nach Hundreds wurde es wieder ein bisschen düsterer. Ich habe Sierra Vanes rausgesucht in einem Feature mit Health, die wir auch schon öfter mal gespielt haben. Auch ein toller Bandname, Health, finde ich, für diesen Sound. Hat mir sehr gut gefallen. Spielen am Freitag ist einfach auch so eine sehr schöne Zustandsmucke, wo man sich so reinlegen kann und sagen, ja, gib mir den Sound, lass es liegen. Muss ich ein bisschen an Kite denken, die wir letztes Jahr, die uns alle dort komplett weggeräumt haben. Ähnliche Stimmung. Bin ich sehr gespannt, wie das live abgeht. Habe ich total Bock.
0: Ja, auf jeden Fall. Wir sind, glaube ich, Headliner am Freitag auf der Parkbühne, auf der wir auch spielen.
1: Ja.
0: Ich denke, da werden wir auf jeden Fall stehen. Wir kommen jetzt zu unserer Rubrik ohne Jingle.
1: Richtig, Regionalförderung. Wir haben immer einen Act, eine Künstlerin aus Leipzig und Umgebung, geht auch mal bis Chemnitz, gibt es auch viele gute Bands dabei und haben ein bisschen rumgeguckt. Vielleicht straft ihr uns Lügen, aber wir haben auf dem NCN außer uns selbst keinen Regional-Act gefunden. Und da wir uns selbst hier schon genug fördern, haben wir mal überlegt, was es so gibt. Und da ist mir mein Kumpel Black Color eingefallen, der schon ewig in der Szene hier arbeitet, auch schon oft auf dem NCN war, dieses Jahr nicht. Und ich dachte, das passt doch gut. Ich sehe mal, was er macht und was er rausbringt, wo er spielt, auch viel international, produziert total spannende Elektro-Geschichten, düstere Sachen, passt super in unsere Sendung. Und da dachte ich, bringe ich doch mal mit. Also aus der Regionalförderung, die sehr überregional beachtet wird von Bands, die wir wollen nicht so rüberkommen, als wäre das irgendwie so ein ja, komm hier Nachwuchs. Das ist
0: wir
1: auf keinen Fall
0: irgendwann so Anstecker, die man sich dann ans Revers stecken kann.
1: Wir wollen einfach gucken, was es zu Hause gibt und entdecken gerne selber viel. Black Color, deshalb New Leader.

0: Und es geht weiter. Das war ein Grundeis aus dem diesjährigen Line-Up des NCN Festivals. Wir haben euch in den letzten Minuten, fast Stunde, Musik aus dem Line-Up vorgestellt, weil wir einfach finden, dass es ein extrem tolles Festival ist, mit einer ganz großen Geschmackssicherheit und vor allem von Leuten gemacht wird, die sich den Arsch aufreißen für so ein Liebhaberfestival.
1: Ja.
0: Und das ist direkt um die Ecke in Deutzen, also gleich bei Leipzig. Und wenn ihr die Chance habt, fahrt dahin. Ihr werdet auf jeden Fall, selbst wenn ihr nicht so der schwarzen Szene zugeneigt seid oder bisher das nicht wart, ihr findet da auf jeden Fall sehr, sehr gute, tolle Musik und habt da ein fantastisches Wochenende.
1: Gibt auch Tagestickets, ne, die auch mit einem fairen Preis sind. Also man kann da auch mal so hinfahren. Ja, macht total Spaß. Super entspannt.
0: Wir haben gerade eben noch die Band Grundeis gehört, so ein Post-Punk-Quartett, glaube ich, aus Hamburg. Finde ich auch sehr gut. Der Song hieß Wayne. Bin ich sehr gespannt, wie das auf dem Festival funktioniert. Könnte auf jeden Fall eine schöne, roughe, fast schon Punk-Show werden.
1: Apropos Punk. Wir haben eine neue Single draußen, die wir euch nicht vorenthalten wollen, die natürlich nicht Punk ist, aber mal wieder ein bisschen mehr durch die Decke geht in Sachen Härte vielleicht.
0: Härte und Dynamik.
1: Ja, und das ist für uns durchaus was Besonderes. Wir bringen immer mal was raus, aber diese Single ist quasi der Anfang unseres nächsten und neuen Albums.
0: Ja. Und das ist auf jeden Fall immer eine Herausforderung, wo einem ein bisschen, um da anzuschließen an die vorhergehende Band, wo einem der Arsch auf Grundeis geht.
1: So sieht's aus.
0: Denn man arbeitet sehr lange daran und in dem Fall ja auch schon fast anderthalb Jahre oder so ist der Song schon fertig eigentlich. Und bis man dann so ready ist, um so ein Album rauszuhauen, Step by Step, und alles vorbereitet hat, dauert es eben. Deswegen sind wir sehr aufgeregt, auch immer noch nach anderthalb Wochen, seitdem dieser Song draußen ist, gefühlt. Ich bin froh, dass es endlich losgeht. Ich bin richtig stolz auf den Song, habe da richtig gute Gefühle bei und bin vor allem happy, dass wir so ein geiles Video dazu gedreht haben wieder.
1: Ja.
0: Das hat auch Bock gemacht. Und wenn ihr wollt, schaut euch das einfach an. Ihr findet alle Infos dazu auch auf unserer Website atlasbird.com. Und was wollen wir noch sagen?
1: Kommt zum NCN-Festival. Kommt zum NCN. Das ist auch total cool, im Wald abzuhängen, verschiedene Bühnen zu entdecken, auch Märkte, Lesungen, Whisky trinken, Kaffee trinken. Super entspannte Geschichte. Wir spielen am Freitag gegen 7. Sind total, haben gerade schon geprobt. Ich denke, das könnte was werden. Deshalb entlassen wir euch in den Abend.
0: Mit unserer neuen Single Chrome Zero und bis bald.

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1: Ich bin Dirk Zeitler. Es langsam wird nach der verheerenden Sturzflut im Grenzgebiet zwischen Nepal und Tibet das Ausmaß der Katastrophe klar. Mindestens 389 Menschen sind allein auf nepalesischer Seite ums Leben gekommen. Mehr als 1300 Menschen werden insgesamt vermisst, darunter zahlreiche Ausländer. Wo sonst Pilger und Trekkingtouristen durch die Täler des Himalayas ziehen, suchen Rettungskräfte in gewaltigen Schlammmassen nach Überlebenden. Die Fraktionen von Union und SPD schließen Änderungen am Rentenkonzept der Koalition nicht aus. Kein Gesetz gehe so aus dem Bundestag, wie es hineinkomme, sagte Unionsfraktionschef Frei vor einer gemeinsamen Klausurtagung in Münster.
2: Der Koalition stehen turbulente Wochen bevor. Die drei Landtagswahlen könnten CDU und SPD durchrütteln. Parallel dazu will die Regierung ihr Reformpaket umsetzen und hier gibt es noch Streitpunkte, vor allem bei der Rente mit 63. Die soll abgeschafft werden, doch daran gibt es intern Kritik. Es könnte auf Ausnahmen hinauslaufen für alle, die nicht in der Lage sind, länger als 45 Jahre zu arbeiten, wegen des harten Jobs oder der Gesundheit. Das Treffen in Münster soll die Fraktionen zusammenschweißen und Vertrauen schaffen, damit die Regierung stabil bleibt. Thomas Bremser, Nachrichtenredaktion.
1: Bei einer Gewalttat an einer Schule in Gosen-Neu-Zittau in Ostbrandenburg sind eine Frau und ein Mann getötet worden. Ein Verdächtiger wurde vorläufig festgenommen. Die getötete Frau soll seine Ex-Freundin gewesen sein. Zunächst gab es Gerüchte um eine Amoktat an der Schule, was sich aber vorerst nicht bestätigt hat. Im Streit um den WM-Investorendeal bereitet die UEFA ein Strafverfahren gegen FIFA-Präsident Infantino vor. Der Europäische Fußball-Kontinentalverband forderte die FIFA und beteiligte Finanzinstitute auf, Dokumente zu dem gescheiterten Projekt herauszugeben.
3: Damit eskaliert der Machtkampf zwischen dem Europäischen Fußballverband und dem FIFA-Boss. Verdacht auf untreue Geschäftsbesorgung, so der Vorwurf gegen Infantino, den der UEFA-Präsident den europäischen Verbänden heute in Monaco im Detail erläutert hat. Was nichts anderes bedeutet als, jetzt soll Infantino auf juristischem Weg gestürzt werden. Wenn er verurteilt würde, könnte ihn das laut UEFA sogar ins Gefängnis bringen. Thomas Thonfeld, Nachrichtenredaktion.
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1: Zum Wetter, die aktuelle Vorhersage des Deutschen Wetterdienstes. Heute Abend von Westen her zunehmend bewölkt und im Westen und Südwesten vereinzelte kräftige Gewitter, lokal unwetterartig. Sonst trocken und in der Osthälfte noch überwiegend heiter. In der Nacht dann vom Westen und Südwesten bis etwa zur Elbe kräftige Schauer und Gewitter. Tiefstwerte zwischen 20 und 15 Grad. Morgen bis vormittags im Süden und ab den Mittagsstunden landesweit örtlich kräftige Schauer und Gewitter bei 22 bis 31 Grad maximal.
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1: Zum Wetter, die aktuelle Vorhersage des Deutschen Wetterdienstes. Heute Abend von Westen her zunehmend bewölkt und im Westen und Südwesten vereinzelte kräftige Gewitter, lokal unwetterartig. Sonst trocken und in der Osthälfte noch überwiegend heiter. In der Nacht dann vom Westen und Südwesten bis etwa zur Elbe kräftige Schauer und Gewitter. Tiefstwerte zwischen 20 und 15 Grad. Morgen bis vormittags im Süden und ab den Mittagsstunden landesweit örtlich kräftige Schauer und Gewitter bei 22 bis 31 Grad maximal.
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1: Ich bin Dirk Zeitler. Erst langsam wird nach der verheerenden Sturzflut im Grenzgebiet zwischen Nepal und Tibet das Ausmaß der Katastrophe klar. Mindestens 389 Menschen sind allein auf nepalesischer Seite ums Leben gekommen. Mehr als 1300 Menschen werden insgesamt vermisst, darunter zahlreiche Ausländer.
2: Die Bilder sind wie aus einem Katastrophenfilm. Die ganze Region liegt unter dickem Schlamm. Dörfer und Infrastruktur sind zerstört. Erste Untersuchungen deuten auf einen gewaltigen Abbruch von Eis und Felsen hin. Dadurch könnte sich ein Fluss aufgestaut haben. Als die Blockade brach, wurden enorme Wassermassen freigesetzt. Die Armee hat derweil damit begonnen, hunderte Überlebende auszufliegen, darunter auch Ausländer. Aus Bangkok, Carola Frenzen.
1: Die Fraktionen von Union und SPD schließen Änderungen am Rentenkonzept der Koalition nicht aus. Kein Gesetz gehe so aus dem Bundestag, wie es hineinkomme, sagte Unionsfraktionschef Frei.
3: Der Koalition stehen turbulente Wochen bevor. Die drei Landtagswahlen könnten CDU und SPD durchrütteln. Parallel dazu will die Regierung ihr Reformpaket umsetzen und hier gibt es noch Streitpunkte, vor allem bei der Rente mit 63. Die soll abgeschafft werden, doch daran gibt es intern Kritik. Es könnte auf Ausnahmen hinauslaufen für alle, die nicht in der Lage sind, länger als 45 Jahre zu arbeiten, wegen des harten Jobs oder der Gesundheit. Das Treffen in Münster soll die Fraktionen zusammenschweißen und Vertrauen schaffen, damit die Regierung stabil bleibt. Thomas Bremser, Nachrichtenredaktion.
1: Bei einer Gewalttat an einer Schule in Gosen-Neu-Zittau in Ostbrandenburg sind eine Frau und ein Mann getötet worden. Ein Verdächtiger wurde vorläufig festgenommen. Die getötete Frau soll seine Ex-Freundin gewesen sein. Zunächst gab es Gerüchte um eine Amoktat an der Schule, was sich aber vorerst nicht bestätigt hat. Im Streit um den WM-Investorendeal bereitet die UEFA ein Strafverfahren gegen FIFA-Präsident Infantino vor. Der Europäische Fußballkontinentalverband forderte die FIFA und beteiligte Finanzinstitute auf, Dokumente zu dem gescheiterten Projekt herauszugeben. Das geht aus einem 60-seitigen Dokument an ein Distriktgericht im US-Bundesstaat Florida hervor.
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1: Zum Wetter, die aktuelle Vorhersage des Deutschen Wetterdienstes. In der Nacht vom Westen und Südwesten bis etwa zur Elbe kräftige Schauer und Gewitter, Tiefstwerte zwischen 20 und 15 Grad, vereinzelt Unwettergefahr. Östlich der Elbe und im Südosten bleibt es dagegen meist trocken. Morgen gibt es vormittags im Süden und ab den Mittagsstunden landesweit örtlich kräftige Schauer und Gewitter bei 22 bis 31 Grad maximal. Dabei besonders im Süden und in der Nordwesthälfte lokal Unwetterpotenzial.
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1: Zum Wetter, die aktuelle Vorhersage des Deutschen Wetterdienstes. In der Nacht vom Westen und Südwesten bis etwa zur Elbe kräftige Schauer und Gewitter, Tiefstwerte zwischen 20 und 15 Grad, vereinzelt Unwettergefahr. Östlich der Elbe und im Südosten bleibt es dagegen meist trocken. Morgen gibt es vormittags im Süden und ab den Mittagsstunden landesweit örtlich kräftige Schauer und Gewitter bei 22 bis 31 Grad maximal. Dabei besonders im Süden und in der Nordwesthälfte lokal Unwetterpotenzial.
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1: Ich bin Thomas Brockt. Bei der katastrophalen Sturzflut in der Gebirgsregion zwischen Nepal und China sind laut jüngsten Angaben der nepalesischen Polizei 389 Menschen ums Leben gekommen. Zuletzt war von 359 Toten allein in Nepal die Rede. China hat bisher 3 Tote bestätigt. Dort hatte die Flut unter anderem einen Grenzübergang schwer getroffen. Hunderte Menschen werden noch vermisst, auch deutsche Touristen sind darunter. Die allermeisten Waldbrände in Deutschland gehen offenbar auf den Menschen zurück. Nach Angaben der Allianz Agrarversicherung haben nur etwa 3% der Feuer natürliche Ursachen. Wegen der Trockenheit sieht der Versicherer zugleich ein deutlich erhöhtes Risiko für große Brände.
2: Bei den aufgeklärten Waldbränden waren im vergangenen Jahr 95% auf menschliches Verhalten zurückzuführen. Häufig ging es um Fahrlässigkeit, etwa durch Zigaretten, Grillen oder Lagerfeuer, aber auch Brandstiftung spielte eine Rolle. Verschärft wird die Gefahr durch Trockenheit und vorgeschädigte Wälder, denn Hitze, Dürre und Borkenkäfer haben vielerorts Totholz und anderes leicht entzündliches Material hinterlassen. Thomas Bleskin, Nachrichtenredaktion.
1: Die UEFA bereitet im Streit um einen gescheiterten WM-Investorendeal ein Strafverfahren gegen FIFA-Präsident Infantino vor. Der Europäische Fußballverband verlangt dafür von der FIFA und beteiligten Finanzinstituten die Herausgabe von Dokumenten. Das geht aus einem Schreiben an ein Gericht im US-Bundesstaat Florida hervor.
3: Damit eskaliert der Machtkampf zwischen dem Europäischen Fußballverband und dem FIFA-Boss. Verdacht auf untreue Geschäftsbesorgung, so der Vorwurf gegen Infantino, den der UEFA-Präsident den europäischen Verbänden heute in Monaco im Detail erläutert hat. Was nichts anderes bedeutet als, jetzt soll Infantino auf juristischem Weg gestürzt werden. Wenn er verurteilt würde, könnte ihn das laut UEFA sogar ins Gefängnis bringen. Dabei will der Schweizer eigentlich nächstes Jahr wieder FIFA-Chef werden. Thomas Thonfeld, Sportredaktion.
1: Der FC Bayern München trifft in der Fußball-Champions-League-Gruppenphase daheim unter anderem auf den diesjährigen Finalisten Arsenal London. Das ergab die Auslosung in Monaco. Auswärts warten auf den FCB auch Atletico Madrid und Manchester United. Borussia Dortmund trifft auf Inter Mailand und ebenfalls auf Arsenal. RB Leipzig bekam schwierige Gegner in Real Madrid und Manchester City sowie Manchester United zugelost. Der VfB Stuttgart trifft unter anderem auf Inter Mailand, Atletico Madrid und Galatasaray Istanbul.
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1: Zum Wetter, die aktuelle Vorhersage des Deutschen Wetterdienstes. In der Nacht vom Westen und Südwesten bis etwa zur Elbe kräftige Schauer und Gewitter, Tiefstwerte zwischen 20 und 15 Grad. Vereinzelt Unwettergefahr. Östlich der Elbe und im Südosten bleibt es meist trocken. Tagsüber gibt es dann vormittags im Süden und ab den Mittagsstunden landesweit örtlich kräftige Schauer und Gewitter bei 22 bis 31 Grad maximal. Dabei besonders im Süden und in der Nordwesthälfte lokal Unwetterpotenzial.
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